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5: Kurz vor 3:30. Ich bin André Glatzel. Beim Sparkurs bei Volkswagen zieht der Betriebsrat klare rote Linien. Betriebsratschefin Daniela Cavallo schließt betriebsbedingte Kündigungen und Werkschließungen aus. VW-Chef Blome hatte zuletzt einen zusätzlichen Abbau von weltweit 100.000 Stellen ins Gespräch gebracht. Der Hitzesommer kommt Deutschland teuer zu stehen. Laut Greenpeace belaufen sich die Schäden auf mindestens 36 Milliarden Euro. Fast ein Drittel davon entfällt auf weniger produktive Arbeitstage. Dazu kommen noch Ernteausfälle, Waldbrände und Gesundheitskosten. Die Koalition der Willigen will die militärische Hilfe für die Ukraine verstärken. Darauf haben sich die Unterstützerländer bei einem Treffen verständigt. Besonders die Flugabwehr soll ausgebaut werden. Außerdem wollen die Staaten die Sanktionen gegen Russland verschärfen und der Ukraine vor dem Winter bei der Energieversorgung helfen. Immer mehr Topjobs werden von Ostdeutschen besetzt, aber gemessen am Bevölkerungsanteil sind sie immer noch unterrepräsentiert. In einer neuen Studie heißt es, Ostdeutsche schlagen seltener Karrierewege ein, die typischerweise in die Chefetagen führen und haben auch oft weniger Connections in die Machtzirkel. Die Ergebnisse aus der ersten Runde des DFB-Pokals. SC Verl Hamburger SV 0:3. Alt-Glienicke Wolfsburg 5:6 nach Elfmeterschießen. Würzburger Kickers, 1. FC Köln 1:2 und Hallischer FC Schalke 2:5. Radio PSR, neue Nachrichten wieder in einer halben Stunde.
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6: Wenig Wolken gibt es erstmal. Später ziehen von Südwesten her dichtere Wolken rein. Meistens bleibt es aber trocken und die Sonne zeigt sich tagsüber noch. Die Höchstwerte liegen heute bei 22 bis 25 Grad. Morgen dann mehr Wolken und gelegentlich ein Schauer. Im Vogtland kann auch mal ein Gewitter dabei sein. Maximal bis 25 Grad.
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6: Nichts los auf den Straßen. Überall freie Fahrt. Staus oder Blitzer einfach melden unter 0800 023 und 4x4.

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7: Kurz vor drei. Ich bin André Glatzel. Nach einem turbulenten Sommer mit Regierungsumbildung, vielen Hitzetoten und Sprengstoffdrohne will Bundeskanzler Merz jetzt Stärke zeigen. Bei der Kabinettsklausur auf Schloss Neu-Hardenberg in Brandenburg soll die Koalition Tritt fassen und die Pläne für die kommenden Monate festzurren. Mehr von Fabian Hoffmann.
8: Ein großes Thema ist auch die Wirtschaftskrise. Zehntausende Industriearbeitsplätze sind weg, bei KI und Co. hinkt Deutschland hinterher. Kanzleramtsministerin Baken spricht von großem Handlungsbedarf, etwa bei Energiekosten und Arbeitszeiten. Mehrere Wirtschaftsvertreter sind auch eingeladen, um sich mit der Regierung auszutauschen. Dazu kommt der Koalitionsstreit ums Klima. Die SPD will Hitzeschutz ins Grundgesetz schreiben. Für die Union ist das Aktionismus.
7: Bei VW werden jetzt nach und nach die Beschäftigten über die Sparpläne des Konzerns informiert. Kritik an möglichen Werksschließungen und einem drohenden Jobabbau kommt unter anderem von Niedersachsens Ministerpräsident Olaf Lies. Er fordert den Konzern auf, gemeinsam Lösungen zu finden. Ostdeutsche sind in den deutschen Chefetagen immer noch unterrepräsentiert. Zwar wächst der Anteil gemessen am Bevölkerungsanteil, gibt es laut einer neuen Studie aber immer noch zu wenige Ostdeutsche in Topjobs. Die Forscher schlagen vor, unter anderem mehr Behörden im Osten anzusiedeln. Sachsen plant ein Impfprojekt zum Schutz vor der Vogelgrippe. Viele Züchter hatten flächendeckende Impfungen etwa für Hühner und Gänse gefordert, nachdem im letzten Winter hunderttausende Tiere gekeult werden mussten. Das Problem dabei, viele Länder importieren kein geimpftes Geflügel. Bei dem Pilotprojekt ist aktuell noch einiges unklar, sagte uns Stefan Koch vom Sozialministerium.
9: Man braucht einen Tierhalter, der da mitmacht. Und wir müssen die Regeln genau vorher klar machen. Es soll ja nicht passieren, dass der Impfversuch dann bedeutet, dass wir ein Problem bekommen bei der Vermarktung oder dass die Tierhalter ihre Tiere nicht mehr loswerden, ihre Eier nicht mehr loswerden oder sonst irgendwas.
7: Schalke 04 hat sich das Ticket für die zweite Runde im DFB-Pokal gesichert. Der Bundesligist konnte sich gegen den halleschen FC mit 5:2 nach Verlängerung durchsetzen. Mit etwas Glück ist auch Wolfsburg weiter. Der Bundesliga-Absteiger gewann gegen Alt-Glienicke 6:5 nach Elfmeterschießen. Weiter sind außerdem der 1. FC Köln und der Hamburger SV. Radio PSR, neue Nachrichten wieder in einer halben Stunde.
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10: Wenig Wolken gibt es erstmal. Später ziehen von Südwesten her dichtere Wolken rein. Meistens bleibt es aber trocken und die Sonne zeigt sich tagsüber noch. Die Höchstwerte liegen heute bei 22 bis 25 Grad. Morgen dann mehr Wolken und gelegentlich ein Schauer. Im Vogtland kann auch mal ein Gewitter dabei sein. Maximal bis 25 Grad.
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10: Im Moment ist alles frei auf den Straßen bei uns in Sachsen. Es gibt keine Staus. Staus oder Blitzer einfach melden unter 0800 023 und 4 mal die 4.

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2: Kurz vor 3:30, ich bin André Glatzel. Nach der politischen Sommerpause geht es für die Bundesregierung gleich in die Vollen. Bei einer Klausurtagung heute und morgen wollen Union und SPD die Pläne für die kommenden Monate festzurren. Großes Thema ist dabei die schwächelnde Wirtschaft. Aus der Branche wird vorab gefordert, bei den Reformen Tempo zu machen. Bei VW werden jetzt nach und nach die Beschäftigten über die Sparpläne des Konzerns informiert. Kritik an möglichen Werksschließungen und einem drohenden Jobabbau kommt unter anderem von Niedersachsens Ministerpräsident Olaf Lies. Er fordert den Konzern auf, gemeinsam Lösungen zu finden. Ostdeutsche sind in den deutschen Chefetagen immer noch unterrepräsentiert. Zwar wächst der Anteil gemessen am Bevölkerungsanteil, gibt es laut einer neuen Studie aber immer noch zu wenige Ostdeutsche in Topjobs. Die Forscher schlagen vor, unter anderem mehr Behörden im Osten anzusiedeln. Die Generalstaatsanwaltschaft Dresden hat einen verurteilten Sexualstraftäter nach Moldau ausgeliefert. Dort war der 32-Jährige letztes Jahr zu 15 Jahren Haft verurteilt worden, wegen Menschenhandels mit Kindern und Kinderpornografie. Vor dem Urteil tauchte er in Deutschland unter. Die Polizei schnappte ihn schließlich in Löbau. Die Ergebnisse aus der ersten Runde des DFB-Pokals. SC Verl Hamburger SV 0:3. Alt-Glienicke Wolfsburg 5:6 nach Elfmeterschießen. Würzburger Kickers, 1. FC Köln 1:2 und Hallischer FC Schalke 2:5. Radio PSR, neue Nachrichten wieder in einer halben Stunde.
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3: Wenig Wolken gibt es erstmal. Später ziehen von Südwesten her dichtere Wolken rein. Meistens bleibt es aber trocken und die Sonne zeigt sich tagsüber noch. Die Höchstwerte liegen heute bei 22 bis 25 Grad. Morgen dann mehr Wolken und gelegentlich ein Schauer. Im Vogtland kann auch mal ein Gewitter dabei sein. Maximal bis 25 Grad.
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3: Im Moment ist alles frei auf den Straßen bei uns in Sachsen. Es gibt keine Staus. Staus oder Blitzer einfach melden unter 0800 023 und 4x4.

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3: Kurz vor vier. Ich bin André Glatzel. Guten Morgen. Die politische Sommerpause ist vorbei und die Bundesregierung steht direkt unter Druck. Bei der Kabinettsklausur heute und morgen will Kanzler Merz die Wirtschaft in den Fokus nehmen. Er verspricht, die Reformen und Entlastungen schnell umzusetzen. Beim Sparkurs bei Volkswagen zieht der Betriebsrat klare rote Linien. Betriebsratschefin Daniela Cavallo schließt betriebsbedingte Kündigungen und Werksschließungen aus. Vom Vorstand fordert sie stattdessen eine Vorwärtsstrategie für den Konzern. Cavallo sagte nach einem Besuch im VW-Werk Hannover:
4: Wir als Gesamt- und Konzernbetriebsrat versperren uns nicht davor, dass wir natürlich Lösungen finden müssen für die Gegebenheiten, in denen wir uns befinden. Aber eins ist klar, das kann nicht gegen die Belegschaft passieren, sondern wir müssen gemeinsam Lösungen finden, wie wir das in Vergangenheit auch getan haben.
3: VW-Chef Blume hatte zuletzt einen zusätzlichen Abbau von weltweit 100.000 Stellen ins Gespräch gebracht. Er will die Beschäftigten in den Werken jetzt informieren. Immer mehr Top-Jobs werden von Ostdeutschen besetzt. Gemessen am Bevölkerungsanteil sind sie aber immer noch unterrepräsentiert. In einer neuen Studie heißt es, Ostdeutsche schlagen seltener Karrierewege ein, die typischerweise in die Chefetagen führen. Und sie haben auch weniger Connections in die Machtzirkel. Sachsen will Geflügel besser vor der Vogelgrippe schützen. In einem Pilotprojekt sollen demnächst testweise Gänse oder Hühner geimpft werden. Nun muss erstmal ein geeigneter Betrieb her, sagte uns Stefan Koch vom Sozialministerium.
5: Sie brauchen den Betrieb, dann brauchen Sie eine bestimmte Altersklasse Tiere. Die muss halt auch verfügbar sein. Und wenn die Tiere geimpft sind, müssen die eine Zeit lang diese Impfung praktisch aushalten. Und dann wird natürlich geguckt in einem Infektionsversuch, ob diese Tiere diese Infektion aufnehmen, ob die erkranken.
3: Viele Halter hatten flächendeckende Impfungen gefordert, nachdem im letzten Winter hunderttausende Tiere gekeult werden mussten. Der VfL Wolfsburg hat die zweite Runde des DFB-Pokals erreicht. Der Bundesliga-Absteiger konnte sich gegen Regionalligist Alt-Glienicke im Elfmeterschießen mit 6:5 durchsetzen. Weiter ist auch der HSV nach einem 3:0 gegen Verl. Außerdem gewann der 1. FC Köln gegen die Würzburger Kicker mit 2:1 und Schalke konnte sich mit 5:2 nach Verlängerung gegen den Halleschen FC durchsetzen. Radio PSR, neue Nachrichten wieder in einer halben Stunde.
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6: Wenig Wolken gibt es erstmal. Später ziehen von Südwesten her dichtere Wolken rein. Meistens bleibt es aber trocken und die Sonne zeigt sich tagsüber noch. Die Höchstwerte liegen heute bei 22 bis 25 Grad. Morgen dann mehr Wolken und gelegentlich ein Schauer. Im Vogtland kann auch mal ein Gewitter dabei sein. Maximal bis 25 Grad.
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6: Nichts los im Moment. Die Straßen in Sachsen sind frei. Staus oder Blitzer einfach melden unter 0800 023 und 4x4.

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6: Kurz vor 16:30. Ich bin André Glatzel. Guten Morgen. Die politische Sommerpause ist vorbei und die Bundesregierung steht direkt unter Druck. Bei der Kabinettsklausur heute und morgen will Kanzler Merz die Wirtschaft in den Fokus nehmen. Er verspricht, die Reformen und Entlastungen schnell umzusetzen. Beim Sparkurs bei Volkswagen zieht der Betriebsrat klare rote Linien. Betriebsratschefin Daniela Cavallo schließt betriebsbedingte Kündigungen und Werksschließungen aus. VW-Chef Blome hatte zuletzt einen zusätzlichen Abbau von weltweit 100.000 Stellen ins Gespräch gebracht. Immer mehr Top-Jobs werden von Ostdeutschen besetzt. Gemessen am Bevölkerungsanteil sind sie aber immer noch unterrepräsentiert. In einer neuen Studie heißt es, Ostdeutsche schlagen seltener Karrierewege ein, die typischerweise in die Chefetagen führen. Und sie haben auch weniger Connections in die Machtzirkel. Sachsen will Geflügel besser vor der Vogelgrippe schützen. In einem Pilotprojekt sollen demnächst testweise Gänse oder Hühner geimpft werden. Dafür muss nun erstmal ein geeigneter Betrieb her. Halter hatten letzten Winter flächendeckende Impfungen gefordert, nachdem hunderttausende Tiere gekeult werden mussten. Die Ergebnisse aus der ersten Runde des DFB-Pokals. SC Verl Hamburger SV 0:3. Alt-Glienicke Wolfsburg 5:6 nach Elfmeterschießen. Würzburger Kickers, 1. FC Köln 1:2 und Hallischer FC Schalke 2:5. Radio PSR, neue Nachrichten wieder in einer halben Stunde.
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7: Wenig Wolken gibt es erstmal. Später ziehen von Südwesten her dichtere Wolken rein. Meistens bleibt es aber trocken und die Sonne zeigt sich tagsüber noch. Die Höchstwerte liegen heute bei 22 bis 25 Grad. Morgen dann mehr Wolken und gelegentlich ein Schauer. Im Vogtland kann auch mal ein Gewitter dabei sein. Maximal bis 25 Grad.
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7: Nichts los auf den Straßen, überall freie Fahrt. Staus oder Blitzer einfach melden unter 0800 023 und 4x die 4.

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7: Kurz vor 5. Ich bin André Glatzel. Guten Morgen. Nach der politischen Sommerpause geht es für die Bundesregierung gleich in die Vollen. Bei einer Klausurtagung heute und morgen wollen Union und SPD die Pläne für die kommenden Monate festzurren. Großes Thema ist dabei die schwächelnde Wirtschaft. Aus der Branche wird vorab gefordert, bei den Reformen Tempo zu machen. Unionsfraktionschef Thorsten Frey sagt:
8: Wir haben ja bereits vor der parlamentarischen Sommerpause viele Gesetzgebungsvorhaben aufgegleist und die müssen jetzt umgesetzt werden. In der Regel mit der Zielsetzung Ende des Jahres. Insofern steht uns ein arbeitsreicher Herbst bevor.
7: Die Koalition der Willigen will die militärische Hilfe für die Ukraine verstärken. Darauf haben sich die Unterstützerländer bei einem Treffen verständigt. Besonders die Flugabwehr soll ausgebaut werden. Außerdem wollen die Staaten die Sanktionen gegen Russland verschärfen und der Ukraine vor dem Winter bei der Energieversorgung helfen. Bei VW werden jetzt nach und nach die Beschäftigten über die Sparpläne des Konzerns informiert. Kritik an möglichen Werksschließungen und einem drohenden Jobabbau kommt unter anderem von Niedersachsens Ministerpräsident Olaf Lies. Er fordert den Konzern auf, gemeinsam Lösungen zu finden. Sachsen plant ein Impfprojekt zum Schutz vor der Vogelgrippe. Viele Züchter hatten flächendeckende Impfungen etwa für Hühner und Gänse gefordert, nachdem im letzten Winter hunderttausende Tiere gekeult werden mussten. Das Problem dabei, viele Länder importieren kein geimpftes Geflügel. Bei dem Pilotprojekt ist aktuell noch einiges unklar, sagte uns Stefan Koch vom Sozialministerium.
9: Man braucht einen Tierhalter, der da mitmacht. Und wir müssen die Regeln genau vorher klar machen. Es soll ja nicht passieren, dass der Impfversuch dann bedeutet, dass wir ein Problem bekommen bei der Vermarktung oder dass die Tierhalter ihre Tiere nicht mehr loswerden, ihre Eier nicht mehr loswerden oder sonst irgendwas.
7: Schalke 04 hat sich das Ticket für die zweite Runde im DFB-Pokal gesichert. Der Bundesligist konnte sich gegen den halleschen FC mit 5:2 nach Verlängerung durchsetzen. Mit etwas Glück ist auch Wolfsburg weiter. Der Bundesliga-Absteiger gewann gegen Alt-Glienicke 6:5 nach Elfmeterschießen. Weiter sind außerdem der 1. FC Köln und der Hamburger SV. Radio PSR, neue Nachrichten wieder in einer halben Stunde.
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10: Viele Wolken gibt es heute Morgen schon. Später ziehen noch dichtere Wolken auf. Meistens bleibt es trocken. Nur im Südwesten kann ab und zu mal etwas Regen dabei sein. Die Höchstwerte liegen bei 22 bis 25 Grad. Morgen bleibt es wolkig. Gelegentlich kommt ein Schauer runter. Im Vogtland sind auch einzelne Gewitter möglich. Maximal bis 25 Grad.
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10: Nichts los auf den Straßen, überall freie Fahrt. Staus oder Blitzer einfach melden unter 0800 023 und 4x die 4.
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0: Am Dienstag um 5. Schönen guten Morgen.
2: Guten Morgen.
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2: So, und wir müssen uns an der Stelle entschuldigen, weil jetzt wird es ein bisschen nass. Weil ihr werdet jetzt nass geknutscht, also wach geknutscht, und zwar von Artemis. I like the way you kiss me. Einer der besten Hits von heute. Guten Morgen.

0: Schönen guten Morgen. Es ist kurz nach 5. Beste Zeit für eine Brandschutzübung.
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2: Scheibner, guten Tag.
3: Gewandter Heiß Leib, Brandschutz, Männer, Tag schön. Sind Sie der Verantwortliche für die Veranstaltung bei uns in Großensaal?
2: Richtig.
3: Deshalb rufe ich Sie an von der Feuerwehr Leipzig. Es geht um eine große Brandschutzübung. Dummerweise in der Zeit, wo Sie jetzt hier die Veranstaltung geplant haben. Und deshalb wollte ich mit Ihnen kurz absprechen, nicht, dass es dort zur Panik kommt unter den Gästen.
2: Herr Miller, das geht also beim besten Willen nicht. Da spielt das Westsächsische Symphonieorchester.
3: Das ist eine Auflage der Stadt, dass wir alle 5 Jahre die große BÜ durchführen müssen, die große Brandschutzübung.
2: Sie können doch nicht eine Brandschutzübung machen, wenn dort in dem Saal ein Konzert läuft.
3: Das ist doch der Stadt egal.
2: Aber wissen Sie mal, entschuldigen Sie bitte, da bin ich überhaupt nicht bereit, auf so etwas zuzustimmen. Abgesehen davon, dass Ehrengäste da sind als ganz Europa.
3: Ich muss Ihnen aber sagen, wir sind die Hände gebunden. Wenn die Stadt was anordnet, muss ich es irgendwie durchführen.
2: Sie, da muss was der Stadt sagen. Die können nicht machen, was sie wollen. Sobald dort in irgendeiner Weise...
3: Mich interessiert doch nur die Zeit am frühen Nachmittag, was sie da machen.

0: Wir haben eine Sprinklerkontrolle, eine Löscherfunktionsprobe und wir machen einmal kurzes Licht aus vom Test für die Notbeleuchtung.
1: Also wenn das Licht ausgemacht wird, dann tritt eine Panik ein bei den Leuten. Also ich kann Ihnen eins sagen, ich tue hier gnadenlos mich verhalten.
0: Na aber soll ich denn die Sprinkler anmachen, wenn die Leute drinnen sitzen? Wir machen das ganze Haus nass an den Tag. Wir müssen die doch wenigstens evakuieren in dem Moment.
1: Wissen Sie, es tut mir leid.
0: Sowas machen wir für Ihre Sicherheit.
1: Ich lehne das ab.
0: Stellen Sie sich auf die Hinterbeine hier.
1: Ich lehne das ab. Nehmen Sie das bitte zur Kenntnis.
0: Mach ich. Rufen Sie nochmal zurück, bitte.
1: Ich denke gar nicht dran.
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0: Schönen Dienstag. Hier ist Radio PSR. Habt ihr heute schon Kleingeld in der Hand gehabt? Bei uns in Deutschland sind mehr als die Hälfte aller 1-Euro-Münzen aus dem Ausland. Ja, da sind da hinten immer so Figuren, Symbole und Gebäude drauf. Daran könnt ihr das erkennen. Und Spitzenreiter ist Spanien. Also ganze 17% unserer Euros sind spanisch. Mandy war schon am Überprüfen jetzt gerade.
1: Ja. Also ich habe nicht mehr so viel Geld, Bargeld bei mir, aber das, was ich bei mir habe, tatsächlich, habe auch 2 spanische Euromünzen hier.
0: Ja. Wundert mich eigentlich nicht, weil so oft wie du nach Mallorca zum Ballermann fliegst, irgendwo müssen die ganzen Euros ja herkommen.
1: Ja, und? Verstehst das Problem jetzt nicht.
0: Ja.

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1: Kurz vor 5:30. Ich bin Hajo Wilken. Schönen guten Morgen. Dresdner Fahnder sind einem internationalen Autoschiebernetzwerk auf der Spur. Die Täter sollen zehntausende Unfallwagen aus den USA nach Europa gebracht, oberflächlich repariert und dann weiterverkauft haben. Dabei sollen sie nicht nur die Käufer, sondern auch den Zoll und die Steuer betrogen haben. Schaden rund 100 Millionen Euro. Die Sicherheit ist enorm, sagte uns der europäische Staatsanwalt Alexander Roth.
2: Der klassische Fall ist der Airbag, der durch ein zusammengerolltes T-Shirt ersetzt wurde. Oder dass Träger oder das gesamte Fahrgestell, die nach einem Unfall gebrochen waren, nicht wieder statisch sauber hergestellt ist, sondern nur notdürftig zusammengebogen wurden.
1: Nach der politischen Sommerpause geht die Bundesregierung heute in Klausur. Bis morgen will sie die Pläne für die kommenden Monate abstecken. Wichtigstes Thema ist dabei die schwächelnde Wirtschaft. Mehrere Verbände fordern, Reformen rasch umzusetzen. Es sind auch Wirtschaftsvertreter zur Klausur eingeladen. Außerdem geht es um Konsequenzen aus den Hitzewellen in diesem Sommer. Die Hochschule Meißen hat zwei neue Masterstudiengänge. Mit einer Feierstunde heute Nachmittag werden sie offiziell eröffnet. In den Studiengängen geht es um öffentliches Recht und digitale Verwaltung. Beide sind berufsbegleitend und dauern jeweils 6 Semester. Die Generalstaatsanwaltschaft Dresden hat einen verurteilten Sexualstraftäter nach Moldau ausgeliefert. Dort war der 32-Jährige letztes Jahr zu 15 Jahren Haft verurteilt worden. Wegen Menschenhandels mit Kindern und Kinderpornografie. Vor dem Urteil tauchte er in Deutschland unter. Die Polizei schnappte ihn in Löbau. Der Countdown zum Kosmos-Festival in Chemnitz läuft. Damit Besucher auch bequem hin- und zurückkommen, erweitert die CVAG ihr Angebot. Die Buslinie 21 etwa bringt Gäste vom Parkplatz am Chemnitz-Center zum Festivalgelände und zurück. Auch das Nachtbusangebot wird zum Kosmos am Samstag erweitert. Radio PSR. Neue Nachrichten wieder in einer halben Stunde.
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3: Ja, also die Übergangsjacke, die braucht man aktuell morgens. Wir sind wieder im einstelligen Temperaturbereich. Bei Eusel in Dresden sind es 8 Grad plus, in Chemnitz ebenfalls 8 Grad, in Torgau immerhin 10 Grad plus. Bis zu 25 Grad werden es heute. Der Tag, der Dienstag geht sehr, sehr sonnig los. Später am Tag kommen dann mehr Wolken dazu. Bei euch im Vogtland kann es dann auch Regenschauer am Abend beziehungsweise auch teilweise Gewitter geben.
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4: Grüße auf die Straßen, kommt gut an auf Arbeit. Wenn ihr unterwegs was seht, was die anderen auch wissen sollten, dann gebt mal kurz Bescheid unter 0800 023 4x4.
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4: Am Dienstag um 5:30. Schönen guten Morgen zusammen.
3: Guten Morgen.
4: Der Valentin hat sich bei uns gemeldet und er hat, wie wir beide finden, einen der coolsten Jobs überhaupt.
3: Absolut.
4: Also er hat etwas zu seinem Beruf gemacht, was wir in unserer Kindheit und nach wie vor immer noch alle lieben.
3: Ja.
4: Er ist sozusagen die moderne Version eines ganz klassischen Italieners.
3: Ja.
4: Was der macht, das hört er in 6 Minuten.
3: So, und was sie macht, wissen wir alle. Und zwar Musik und das sehr erfolgreich. Wir wünschen euch auch einen erfolgreichen Dienstag jetzt mit Taylor Swift. The Faith of Ophelia. Guten Morgen zusammen.

0: Guten Morgen, kommt gut rein in den Dienstag. Es ist kurz nach 5:30. Hier ist die Radio PSR Morning Show mit Rocky, Mandy und Valentin, der einen, wenn nicht den coolsten Job in Dresden hat.
1: Mein Job ist Eisproduzent. Ich weiß nicht, ob ihr das kennt. Es gibt so mehrere Eisautomaten hier in Dresden und Umgebung. Und da ist mein Job, die aufzufüllen.
2: Wie oft naschst du?
1: Sehr oft. Also ich gebe mein Bestes. Ich war jetzt kurz auf Diät. Aber ich sag mal, bestimmt so, es wird ein Eis bis zwei Eis auf jeden Fall, die ich esse. Ich stelle die auch her. Also wir befüllen die selber, wir machen die Mixe komplett alles selber und dann müssen wir natürlich auch mal kosten, ne?
2: Ach so, ich dachte, du befüllst das mit Kaktuseis und Bum-Bum-Eis oder so.
1: Nein, nein, wir machen Softeis selber. Wir sind die Heißdealer und das wird eingefroren und da quasi also aus unserer eigenen Manufaktur und da müssen wir natürlich auch mal probieren. Wir haben 20 Automaten. Wir haben in Dresden, in Pirna, in Neustadt, in Sachsen haben wir Automaten. Also halt wirklich Dresden und Umgebung.
2: Du hast wirklich den coolsten Job von uns dreien.
1: Ja, würde ich auch sagen.
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0: 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Zeit für unseren Kollegen Jan Zerbst. Ihr wisst, das ist unser Comedy-Kollege, aber von Zeit zu Zeit ist er auch so ein Stück weit Familientherapeut. Vor allem, wenn man pubertierende Kinder hat.
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2: Wie kann ich mein pubertierendes Kind überreden, das Handy mal wegzulegen und sich mit an den Esstisch zu setzen? Lektion 1. Vermeide möchte gern Jugendsprache. Das klappt als Erwachsener nie.
3: Ey Champ, ich fänd's mega nice, wenn du dein Phone mal ablegst und mit uns futterst. Bro.
2: Nee, lieber nicht. Lektion 2. Vermeide auch die allzu kindliche Art. Da fühlt sich der Teenie nicht ernst genommen.
4: Jetzt legst du mal fein das Handychen weg und dann setz dich mit ans Tischchen. Happa happa machen.
2: Lektion 3. Vermeide auch die ganz altmodische Art.
5: Hinfort mit dem schnurlosen Telefon und ab an die reich gedeckte Tafel.
2: Die einzig funktionierende Methode, Lektion 4. Sage gar nichts. Warte, bis dein Kind irgendwann Hunger bekommt. Oder bis die Pubertät vorbei ist.
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6: Eine Bekannte von mir, die macht das mit ihrem Teenager so, die verändert immer das WLAN-Passwort und da bekommt das Kind eine Liste mit To-Dos und wenn die To-Dos erledigt sind, dann wird das Passwort verraten.
0: Ja, so ganz nach dem Motto, Daten für Taten.
6: Ja, sozusagen.
0: Coole Idee.
6: Ja.

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1: Hallo, ich bin Daniel Heinzer. Der Theologe Dietrich Bonhoeffer hat mal Folgendes geschrieben. Achtung, nicht der Mächtige hat Recht. Letztlich hat immer der Schwache Recht. Was für ein Gedanke, oder? Ich nehme das im Alltag ja ganz oft anders wahr. Wer viel Geld hat, bestimmt, wo es lang geht. Wer viele Follower hat, influenced, beeinflusst also das, was den Leuten gefällt, worüber gesprochen wird. Die Mächtigen entscheiden in der Welt über Krieg und Frieden. Mag sein, aber haben sie deswegen auch automatisch Recht? Ich wünsche mir eine Welt, in der Schwache stärker beachtet werden, in der auf ihre Bedürfnisse, Sorgen, Hoffnungen gehört wird. Ich glaube, das meint Bonhoeffer ja mit Recht haben. Dem Schwächeren zu helfen, dafür zu sorgen, dass es ihm oder ihr besser geht, das sollte Vorrang haben vor den Interessen der Mächtigen und Einflussreichen. Der Schwache hat immer Recht. Probieren wir es doch einfach mal aus.
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3: Kurz vor sechs. Ich bin Hajo Wilken. Schönen guten Morgen. Ein internationales Autoschiebernetzwerk beschäftigt europaweit die Behörden. Auch Dresdner Steuerfahnder sind den Kriminellen auf der Spur. Die Täter sollen zehntausende Unfallwagen aus den USA importiert, oberflächlich repariert und weiterverkauft haben. Die Gefahr für die Verkehrssicherheit ist enorm, sagte uns der europäische Staatsanwalt Alexander Roth. Hinzu kommt der Schaden an Zoll und Steuern.
4: Nach unserem bisherigen Berechnungsstand gehen wir von etwa 100 Millionen Euro aus, die nicht eingenommen wurden. Mit 100 Millionen Euro kann man natürlich sehr viele Schulen bauen oder Straßen. Das ist ein erheblicher Ausfall für die öffentliche Hand.
3: Wirtschaft, Sozialreformen, Klimaschutz. Darüber berät die Bundesregierung ab heute auf Schloss Neuhardenberg in Brandenburg. Nach der Sommerpause kommt sie dort zu einer zweitägigen Klausur zusammen. Es soll vor allem um die Stärkung der deutschen Wirtschaft gehen, außerdem um die geplanten Sozialreformen und um Konsequenzen aus den Hitzewellen in diesem Sommer. Sie haben ebenfalls große wirtschaftliche Schäden angerichtet. Die Beschäftigten von Volkswagen sollen ab heute über den Sparkurs informiert werden. Die Konzernspitze kommt zu Betriebsversammlungen in die Werke. Morgen auch nach Zwickau. Betriebsratschefin Cavallo lehnt betriebsbedingte Kündigungen und Werksschließungen ab und fordert stattdessen eine Vorwärtsstrategie für den Konzern. VW-Chef Blume hatte zuletzt einen weiteren Stellenabbau ins Gespräch gebracht. Eine After-Work-Party und zwei Hundebadetage. Die Dresdner Bäder bieten zum Finale der Freibadsaison zwei Events an, die es so noch nie gab. Die After-Work-Party mit DJ steigt übermorgen im Georg-Arnold-Bad. Die beiden Hundebadetage gehen am 2. September-Wochenende im Naturbad Mockritz über die Bühne. Schalke 04 steht in der zweiten Runde des DFB-Pokals. Die Schalker besiegten den Hallischen FC mit 5:2 nach Verlängerung. Mit etwas Glück kam auch Wolfsburg weiter. Der Bundesliga-Absteiger gewann erst im Elfmeterschießen gegen Viertligist Alt-Glienicke. Weiter sind auch der 1. FC Köln und der Hamburger SV. 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
5: Draußen geht die Sonne auf und teilweise macht die echt gerade einen schönen Himmel. Also die Ragnar hat ein Bild geschickt aus Dresden, die Gabi aus Zwickau. Also sieht nach einem guten Tag aus. Wird es tatsächlich auch. Es bleibt heute sehr, sehr sonnig. Ab und zu im Tagesverlauf kommen ein paar mehr Wolken dazu. Richtung Nachmittag haben wir fast überall blauen Himmel. Tagsüber trocken. Erst am späten Abend drücken sich ein paar vereinzelte Regenschauer übers Vogtland rein. Und das alles heute bei maximal 24 Grad.
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7: Die Straßen sind frei, gute Fahrt.
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7: Um 6 Uhr wunderschönen guten Morgen.
5: Guten Morgen.
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5: Wahnsinn.
7: 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Hier kein anderer.
5: Das ist ein Unikat. Und jetzt bringt Shakira die Sonne zu euch ins Radio und zwar mit ihrem aktuellen Hit zusammen mit Burna Boy.

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0: 7:07 am Dienstag. Guten Morgen zusammen hier mit der Radio PSR Morning Show.
1: Das Oberlausitzer Wort des Jahres ist Feuerriepel. Mandy, was ist ein Feuerriepel?
0: Geht es so in die Richtung Handwerk, Werkzeug?
1: Feuerriepel, auf Hochdeutsch würde man sagen Feuerrüpel.
0: Aber es ist kein Werkzeug.
1: Nein.
0: Nein, es ist eine Person.
1: Ja.
0: Und der Feuerrüpel ist der Schornsteinfeger.
1: Richtig.
0: Echt jetzt?
1: Ja. Also so wird in der Oberlausitz tatsächlich scherzhaft der Schornsteinfeger genannt, der Feuerriepel. Und es gibt aber noch ein paar andere Worte, die damit zur Auswahl standen. Mein Favorit war ja Schemmelfurzer.
0: Der Schemmelfurzer, ist das der Chef?
1: Könnte sein. Nein, es ist der Büroangestellte.
0: Ah, okay.
1: Ist auch schön. Was ist ein Welkerweibel?
0: Welkerweibel, na, das ist die Frau, die morgens die Kuh melkt.
1: Nicht Melker, sondern Welkerweibel.
0: Welkerweibel. Welker. Ist das die Friseurin, die Wellen macht?
1: Nee, jemanden durchwalken.
0: Die Puffmutter?
1: Es ist nicht dein Ernst. Naja, ich sag mal so, es ist die Masseurin.
0: Ach so, ja.
1: So, und der Viertelscheiß.
0: Das ist sicherlich der Klempner. Gaswasserinstallateur.
1: Das ist jemand, der Kartoffeln anbaut. Wir lieben den Oberlausitzer Dialekt.
0: Absolut.
1: Schöne Grüße.
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0: Entspanntes Wachwerden am Dienstag. Hier ist die Radio Piazza Morning Show um 6:45.
1: Und der wird heute sonnig bewölkt, bleibt trocken. Erst am späten Abend gibt es ein paar Regenschauer und das alles bei maximal 24 Grad.
0: Ihr habt sicherlich gelesen, Meghan und Harry ziehen zurück nach England und das noch diesen Monat. Das stand ja jetzt ja wirklich die letzten Tage überall in den Zeitungen, im Internet. Warum die beiden jetzt nach 6 Jahren Kalifornien verlassen, darüber gibt es aktuell nur Gerüchte. So offiziell bestätigt ist da bisher nichts. Aber Fakt ist, sie kehren zurück in die Heimat und das kennt ihr ja auch. Jakob ist zum Beispiel auch nach Sachsen in die Heimat zurückgekehrt. Wie war es nochmal genau bei dir?
2: Wir haben 10 Jahre in München gewohnt, hatten dort eine tolle Zeit, aber meine Frau hat mich die ganze Zeit genervt, wieder nach Sachsen zu ziehen und hat mich dann auch überzeugen können. Und ich bin sehr froh, dass wir das gemacht haben. Seit 5 Jahren wohnen wir hier und es ist einfach schön hier. Wir haben das schöne Elbtal, Dresden, die Sächsische Schweiz, wo wir oft sind. Und wir haben natürlich auch die Nähe zur Familie und zu den Großeltern. Was Schönes, meistens zumindest.
0: Ja, und ich meine, das sächsische Bier steht dem in München in keinster Weise nach.
1: Genau. Wen von euch hat es denn auch wieder zurück in die Heimat gezogen? Habt ihr auch lange Zeit woanders gelebt und festgestellt, zu Hause ist es doch am schönsten? Also, wer ist auch ein Sachsenrückkehrer? Meldet euch unter der 0341 39 37 6000.

0: 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Es ist 6.23 Uhr. Guten Morgen. Herzlich willkommen zur Radio PSA Morning Show. 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
1: So, und hier gibt's gleich was mit Bums zu machen werden für alle, die es brauchen. Und zwar ein aktueller Hit von Bebe Rexha, New Religion, den spielen wir euch her ab 6:30, also bleibt unbedingt dran.
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9: Kurz vor 6:30. Ich bin Hajo Wilken. Schönen guten Morgen. Ein groß angelegter Betrug mit Gebrauchtwagen beschäftigt derzeit auch Fahnder in Dresden. Ein Autoschiebernetzwerk soll Unfallwagen aus den USA in Europa verkauft, vorher aber nur oberflächlich repariert haben. So wurden etwa zusammengerollte T-Shirts statt Airbags eingebaut. Für betrogene Käufer ist das gefährlich, zudem sollen Zoll und Steuer um die 100 Millionen Euro eingebüßt haben. Zu den Regeln für Unfallfahrzeuge in den USA sagt der europäische Staatsanwalt Alexander Roth:
10: Wenn ein Auto mal relativ kaputt ist, wo man es in Europa generell jetzt noch reparieren dürfte, dann werden die in den USA so zwangsweise vom Markt genommen. Und dann darf man die nur noch verschrotten oder in die EU exportieren.
9: Nach der politischen Sommerpause geht die Bundesregierung heute in Klausur. Bis morgen will sie die Pläne für die kommenden Monate abstecken. Wichtigstes Thema ist dabei die schwächelnde Wirtschaft. Mehrere Verbände fordern, Reformen rasch umzusetzen. Es sind auch Wirtschaftsvertreter zur Klausur eingeladen. Außerdem geht es um Konsequenzen aus den Hitzewellen in diesem Sommer. In Sachsen nehmen befristete Arbeitsverträge wieder zu. Im letzten Jahr galt das für 34,3% aller neu begonnenen Jobs. In Leipzig sogar für jeden zweiten, schreiben LVZ und Sächsische Zeitung. Betroffen sind häufig Jüngere und Teilzeitbeschäftigte, sowie bestimmte Branchen wie Erziehung und Unterricht. Dagegen bekommen beispielsweise Fachkräfte im Baugewerbe häufiger einen festen Arbeitsvertrag. Besonders selten befristet werden Verträge in Zwickau sowie in den Kreisen Vogtland und Erzgebirge. Die Hochschule Meißen hat zwei neue Masterstudiengänge. Mit einer Feierstunde heute Nachmittag werden sie offiziell eröffnet. In den Studiengängen geht es um öffentliches Recht und digitale Verwaltung. Beide sind berufsbegleitend und dauern jeweils 6 Semester. Im US-Bundesstaat Alaska steht im November eine bizarre Senatswahl bevor. Amtsinhaber Dan Sullivan muss sich einem Herausforderer stellen, der ebenfalls Dan Sullivan heißt. Einer der beiden bekommt nun Unterstützung vom früheren Bürgermeister der Hauptstadt Anchorage. Und der heißt ebenfalls Dan Sullivan. 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
1: Aktuell sind es um die 11 Grad plus. Es sind viele Wolken gerade in Sachsen unterwegs. Stellenweise drückt sich die Sonne raus. Die zaubert da gerade hier und da in Sachsen schön Himmel für uns. Tagsüber lockert es dann immer mehr auf. Die Sonne ist am Start, bleibt erstmal trocken. Erst Richtung Abend, wirklich späten Abend, kommen dann ein paar Regenschauer heute dazu. Und das bei maximal 24 Grad. Und der wärmste Tag der Woche, es bleibt dabei, wird der Donnerstag mit bis zu 30 Grad.
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0: Es ist entspannt heute Morgen. In Neudorf ist die Karlsbader Straße jetzt zwischen dem Ortseingang und dem Anger nach einem Unfall gesperrt. Ansonsten kommt ihr überall gut durch. Wenn ihr was zum Ergänzen habt, sagt Bescheid, kostenfrei unter 0800 023 4x4.
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0: Um 6:30 guten Morgen zusammen.
1: Guten Morgen.
0: So, gleich gibt's eine Kultfolge vom Radio PSR Sinnlos Telefon mit Opa Unger. Der will seiner Freundin der Roswitha ihr Verhältnis zu einem jungschen Schnösel heimzahlen und deswegen sucht er jetzt bei Auskunft seine alten Schulfreundinnen. Wie das ausgeht, das hört er gleich in 5 Minuten.
1: Ja, und die Gabi hat uns geschrieben aus Zwickau, die fährt gerade vor der Arbeit zur Schwimmhalle. Wie cool bist du denn? Hat mich ein bisschen inspiriert zu einem Song, den spielen wir jetzt hier. Pass auf. Free Like the Ocean von Ray Garvey. Los geht's.
0: Kann man nicht lernen, sowas.

0: Guten Morgen, kurz nach 6:30, das ist die Zeit für eure Kultkomedy, das Sinnlos-Telefon, und der Opa Unger ist heute mit am Start und ich sag mal, der hat heute, kann man sagen, Rachegelüste?
1: Ja, schon ein bisschen.
0: Ein bisschen.
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4: Schönen guten Tag, mein Name ist Unger. Können Sie bitte ein kleines bisschen lauter sprechen? Ich bin 84.
3: Ja.
4: Schauen Sie mal bitte nach der Telefonnummer von Lieselotte Mehnert.
3: In welchem Ort?
4: In Anklam.
3: Mehnert.
4: Delilo.
3: Ich habe kein Mehnert-Verzeichnis.
4: Schauen Sie mal, es kann natürlich auch sein, die hat geheiratet. Schauen Sie mal nach Martha Mehnert.
3: Martha Mehnert?
4: Ja, ja, ja. Die geheiratet hat, ist schon der Name geändert.
3: Nein, auch nicht.
4: Nee.
3: Kein Eintrag unter dem.
4: Es war nämlich eine Schuchenfreundin von mir.
3: Ja,
4: ich meine nicht, was sie jetzt. Ich habe zwar eine Freundin, aber die hat jetzt, die ist mit so einem 70-Jährigen schon schnöselbart, die Kaffee trinken.
3: Mhm.
4: Da wollte ich die mal ordentlich betrügen mit meinen Schuchenfreundinnen.
3: Ja.
4: Schauen Sie mal nach Löser Brunhilde in Erfurt.
3: In Erfurt?
4: Ja, auch das war was, die Bruni. Und wenn Sie die Bruni finden, das wäre schön.
3: Es tut mir leid.
4: Also mit der habe ich vor 10 Jahren noch telefoniert.
3: Mhm.
4: Sagen Sie mal, das bringt schon jetzt alles nichts, wenn Sie die Nummer nicht finden.
3: Mhm.
4: Darf ich mal ehrlich sein?
3: Ja.
4: Sie haben so eine schöne Stimme.
3: Oh, danke schön.
4: Ja, ich würde Sie gerne heiraten.
3: Oh, ich bin 22.
4: Ja, ich meine, ich bin auch erst 84.
3: Ja.
4: Verstehen Sie mich?
3: Meine Oma ist auch 84.
4: Ehrlich, sagen Sie mir mal, sag mal die Telefonnummer von Ihrer Oma.
3: Also zweimal die 20 und die 1.
4: Wie heißen die?
3: Da müssten Sie nach Else Kagemann fragen.
4: Das gibt's doch jetzt gar nicht.
3: Die
4: Kagemann Else.
3: Ja?
4: Natürlich kenne ich die Kagemann Else. Sagen Sie mal, was ist denn der geworden?
3: Können Sie mal anrufen.
4: Das mache ich.
3: Die Telefonnummer ist von meiner Mutter, aber die Oma, die wohnt da gleich nebenan.
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0: So, jetzt ist es 6:37. 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

0: Long time. Kommt gut in den Dienstag. Guten Morgen, hier ist die Radio PSA Morning Show um 6.44 Uhr.
1: Ja, und der Dienstag heute sonnig bewölkt, am Nachmittag blauer Himmel, erst später Abend gibt es ein paar vereinzelte Regenschauer, heute bei maximal 24 Grad.
0: Meghan und Harry kehren zurück nach England in die Heimat. Über die genauen Gründe gibt es nur Spekulationen, aber auch unter euch gibt es ja viele, die nach ein paar Jahren wieder zurück in die Heimat nach Sachsen gekommen sind. Bei euch brauchen wir nicht spekulieren. Franziska aus Langenleuber zum Beispiel hat uns ihre Gründe schon verraten.
2: Für mich ging es damals zur Ausbildung nach Sylt und ich bin dann noch ein bisschen länger geblieben nach der Ausbildung, 4,5 Jahre insgesamt, und das war eine schöne Zeit und ich bin kurz zurückgekommen, eigentlich nur so ein kurzer Zwischenstopp wieder in der Heimat, mal ein bisschen, ja, dieses Familienfeeling, was so die 4,5 Jahre weg war, und für mich soll das nach Berlin gehen, das stand immer fest. Für mich geht es in die Großstadt, von der Insel zur Großstadt, und bin kurz hier geblieben, ja. Und dann habe ich meinen Mann getroffen, mittlerweile über 16 Jahre her. Ich bin immer noch in der Heimat und liebe es und bin super, super froh, diesen Weg wieder zurück in die Heimat gegangen zu sein, weil ja, man merkt dann hinterher, man vermisst doch die Familie mehr und dieses Ganze, ja, man hat seine Freunde ja trotzdem noch hier, sind ja nicht alle weggegangen, und das war schön, wieder zurückzukommen, und es war der richtige Schritt.
0: Das Schicksal hat's gut mit dir gemeint.
2: Das stimmt, und das war richtig so. Also ich finde, man sollte auch diesen Weg erstmal gehen, vielleicht mal ein Stückchen weggehen, um zu sehen, ja, was man vielleicht zu Hause doch so Schönes hat.
1: Und ich weiß, Franzi, es kommt jetzt 16 Jahre zu spät, aber welcome back in Sachsen.
2: Ja, Dankeschön. Sehr gut.
1: Wer von euch ist denn auch ein Sachsen-Rückkehrer? Habt lange Zeit woanders gelebt und festgestellt, ach, zu Hause ist es doch am schönsten. Meldet euch unter der 0341 39 37 6000.

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1: Also an Mandy gefällt mir besonders ihre herzliche Art und vor allen Dingen ihr Lachen. Das ist wie eine Freundin, mit der man sich gut unterhalten kann.
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0: 6.55 Uhr. Guten Morgen, hier ist Radio PSR. Und wenn ihr wollt, dass euer pubertierender Nachwuchs das Handy beim Essen zur Seite legt, dann dürft ihr zwei Dinge auf gar keinen Fall machen. Welche das sind, hört er gleich beim Kollegen Jan Zerbst mit einem Augenzwinkern natürlich in seiner Alltagskomedy um 7:45.
1: Ja, und außerdem sorgt Alex Warren gleich für ein gutes Gefühl bei euch während des Frühstücks mit seinem aktuellen Hit FIFA Dream. Und wir drehen uns einmal um die eigene Achse mit Sugar Babes Round Round von 2002. Hier alles ab um 7.
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9: Kurz vor 7. Ich bin Harjo Wilgen. Schönen guten Morgen. Bei dem Anschlagsversuch auf den Leipziger Flughafen vor knapp 3 Wochen waren offenbar weitere Drohnen im Einsatz. Das berichtet unter anderem die Süddeutsche Zeitung heute. Demnach wurde gut eine Woche nach dem Vorfall eine weitere Drohne auf einem Feld entdeckt. Auf dem Flughafen war zunächst eine Sprengstoffdrohne an einer ukrainischen Frachtmaschine gefunden worden. Eine zweite Drohne soll gegen eine DHL-Maschine geflogen sein, die am Flughafen durchstarten musste. Dresdner Fahnder sind einem internationalen Autoschiebernetzwerk auf der Spur. Die Täter sollen zehntausende Unfallwagen aus den USA nach Europa gebracht, oberflächlich repariert und dann weiterverkauft haben. Dabei sollen sie nicht nur die Käufer, sondern auch den Zoll und die Steuer betrogen haben. Schaden rund 100 Millionen Euro. Die Sicherheitsgefahr ist enorm, sagte uns der europäische Staatsanwalt Alexander Roth.
10: Der klassische Fall ist der Airbag, der durch ein zusammengerolltes T-Shirt ersetzt wurde. Oder dass Träger oder das gesamte Fahrgestell, die nach einem Unfall gebrochen waren, nicht wieder statisch sauber hergestellt ist, sondern nur notdürftig zusammengebogen wurden.
9: Wirtschaft, Sozialreformen, Klimaschutz. Darüber berät die Bundesregierung ab heute auf Schloss Neuhardenberg in Brandenburg. Nach der Sommerpause kommt sie dort zu einer zweitägigen Klausur zusammen. Es soll vor allem um die Stärkung der deutschen Wirtschaft gehen, außerdem um die geplanten Sozialreformen und um Konsequenzen aus den Hitzewellen in diesem Sommer. Sie haben ebenfalls große wirtschaftliche Schäden angerichtet. Die Beschäftigten von Volkswagen sollen ab heute über den Sparkurs informiert werden. Die Konzernspitze kommt zu Betriebsversammlungen in die Werke. Morgen auch nach Zwickau. Betriebsratschefin Cavallo lehnt betriebsbedingte Kündigungen und Werksschließungen ab und fordert stattdessen eine Vorwärtsstrategie für den Konzern. VW-Chef Blume hatte zuletzt einen weiteren Stellenabbau ins Gespräch gebracht. Schalke 04 steht in der zweiten Runde des DFB-Pokals. Die Schalker besiegten den hallischen FC mit 5:2 nach Verlängerung. Mit etwas Glück kam auch Wolfsburg weiter. Der Bundesliga-Absteiger gewann erst im Elfmeterschießen gegen Viertligist Alt-Glienicke. Weiter sind auch der 1. FC Köln und der Hamburger SV. 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
1: Aktuell messen wir um die 11 Grad. Das bleibt heute sonnig bewölkt, erstmal trocken. Am späten Abend drücken sich ein paar Regenschauer rein vom Vogtland her. Und das alles heute bei maximal 24 Grad.
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0: A38 Leipzig Richtung Halle, Höhe Leipzig Südwest. Aufpassen, da liegen Gegenstände auf der linken Spur. Und in Neudorf ist die Karlsbader Straße zwischen dem Ortseingang und dem Anger nach einem Unfall gesperrt. Wenn ihr was zum Ergänzen habt, dann gerne unter 0800 023 4x4. So, und Mandy ist ja schon ganz aufgeregt, weil in 5 Minuten gibt es ein musikalisches Highlight.
1: Ja, dann spielen wir den allerersten Song von Taylor Swift. Den hat sie mit 12 Jahren geschrieben. Es ist Wahnsinn, wie viel Talent man in dem Alter schon haben kann. Und den hören wir uns an in 5 Minuten.
0: So, aber jetzt kümmern wir uns erstmal um eure Kohle.
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0: Für Dinge, die ihr schon bezahlt habt und für das, was ihr euch noch wünscht. Auf radiopsr.de angemeldet hat sich Nadine Dörschel aus Böhler. Es geht jetzt um 329,46 € für die Autoreparatur. 3 Hits hast du zeitig zu melden. 0341 39 37 6000. Wir suchen jetzt Nadine Dörschel aus Böhler. Ruf mal schnell zurück. 0341 39 37 6000.
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0: Guten Morgen am Dienstag. Hier ist die Radio PSR Morning Show mit Rocky und Mandy. Es ist kurz nach sieben und alle Swifties im Land drehen jetzt durch.
1: Es ist großartig. Und zwar habe ich hier den allerersten Song von Taylor Swift. Den hat sie mit 12 Jahren geschrieben. Direkt danach, als sie ihre erste Gitarre geschenkt bekommen hat. Dann auf ihr Debütalbum gepackt. Es geht

0: ein Song über Außenseiter. Das war sie nämlich selber als Schülerin. Sie wurde oft gemobbt, weil sie die anderen nicht so cool fanden, sie nicht so hübsch fanden. Und das hat sie in diesen Hit gepackt. Und genau den hören wir uns jetzt an. Der heißt The Outside.
1: Ja, klingt aber wie so ein bisschen wie ein Intro von so einer alten Sitcom.
0: Ja.
1: Das ist ungefähr so wie Rocky und Mandy, eine schrecklich nette Familie.
0: Rocky und Mandy, wie in guten und in schlechten Zeiten.
1: GZSZ, die Radio PSR-Variante, ja genau.

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1: Wir übernehmen ganz unkompliziert die Kosten für die Dinge, die ihr schon bezahlt habt und für Wünsche, die ihr euch noch erfüllen wollt. Auf radiopsr.de hat sich die Nadine aus Böhler angemeldet. Guten Morgen, Nadine.
2: Guten Morgen.
3: Oh, sie ist wach, sie ist da, sie ist bereit.
1: Ja, es geht bei dir um eine Autoreparatur, die zu Buche schlug.
2: Ja, meine Kupplung war kaputt letzte Woche und dann dachte ich, jetzt kommt die Rechnung bei Radio PSR, die reiße ich ein und Gott. Ich hab Glück.
1: Du hast alles richtig gemacht. 329,46 € für die neue Kupplung sind bezahlt.
2: Ja, super, danke schön.
1: Jetzt greift die Bude wieder. Du kannst wieder ab auf Arbeit fahren.
2: Richtig.
1: Das ist schön, dass wir dir ein bisschen unter die Arme greifen konnten. Du bist also wieder mobil. Dann wünschen wir dir eine ganz tolle Woche.
2: Vielen, vielen Dank.
3: So, und schickt uns auch bitte eure Beträge, die wir für euch übernehmen dürfen, auf radiopsr.de anmelden und dann einschalten. Nächste Chance, heute Nachmittag, 16 Uhr in der Steffen-Lukas-Feierabendshow.
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0: Guten Morgen, hier ist Radio PSR. Zeit für unseren Kollegen Jan Zerbst. Ihr wisst, das ist unser Comedy-Kollege, aber von Zeit zu Zeit ist er auch so ein Stück weit Familientherapeut. Vor allem, wenn man pubertierende Kinder hat.
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2: Wie kann ich mein pubertierendes Kind überreden, das Handy mal wegzulegen und sich mit an den Esstisch zu setzen? Lektion 1. Vermeide möchte gern Jugendsprache. Das klappt als Erwachsener nie.
3: Ey Champ, ich fänd's mega nice, wenn du dein Phone mal ablegst und mit uns futterst. Bro.
2: Nee, lieber nicht. Lektion 2. Vermeide auch die allzu kindliche Art. Da fühlt sich der Teenie nicht ernst genommen.
4: Jetzt legst du mal fein das Handychen weg und dann setz dich mit ans Tisch. Happa Happa machen.
2: Lektion 3. Vermeide auch die ganz altmodische Art.
4: Hinfort mit dem schnurlosen Telefon und ab an die reich gedeckte Tafel.
2: Die einzig funktionierende Methode, Lektion 4. Sage gar nichts. Warte, bis dein Kind irgendwann Hunger bekommt. Oder bis die Pubertät vorbei ist.
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5: Eine Bekannte von mir, die macht das mit ihrem Teenager so, die verändert immer das WLAN-Passwort und da bekommt das Kind eine Liste mit To-Dos und wenn die To-Dos erledigt sind, dann wird das Passwort verraten.
0: Ja, also ganz nach dem Motto, Daten für Taten.
5: Ja, sozusagen.
0: Coole Idee. Ja.

0: Morgen, gleich 7.24 Uhr, hier ist die Radio PSA Morning Show und die Dresdner Bäder, die bieten euch zum Finale der Freibad-Saison zwei ganz besondere Events an. Und was die mit einem DJ und Hunden zu tun hat, das hört ihr in 60 Sekunden in den Radio PSA Nachrichten.
1: So, und wir begleiten euch auf dem Weg zur Arbeit mit den besten Hits von heute und der größten Abwechslung. Das machen wir gleich mit Huntrix und Golden, das ist aktuelle Musik. Und Wanty Coolty mit The Magic Key, den kennen wir alle, spielen wir euch auch hier alles ab 7:30.
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7: Kurz vor 7:30. Ich bin Harjo Wilken. Schönen guten Morgen. Nach dem gescheiterten Anschlag auf den Leipziger Flughafen haben Ermittler eine dritte Sprengstoffdrohne gefunden. Das berichtet unter anderem die Süddeutsche Zeitung. Sie wurde demnach schon vor 1,5 Wochen auf einem Feld in der Nähe des Flughafens entdeckt. Auf dem Flughafen war vor knapp 3 Wochen eine Sprengstoffdrohne gefunden worden, die gegen eine ukrainische Frachtmaschine geflogen war, aber nicht explodierte. Ein zweites Flugobjekt hatte in der Luft eine DHL-Maschine beschädigt. Ein internationales Autoschiebernetzwerk beschäftigt europaweit die Behörden. Auch Dresdner Steuerfahnder sind den Kriminellen auf der Spur. Die Täter sollen 10.000 Unfallwagen aus den USA importiert, oberflächlich repariert und dann weiterverkauft haben. Die Gefahr für die Verkehrssicherheit ist enorm. Hinzu kommen Zoll- und Steuerausfälle von rund 100 Millionen Euro, sagte uns der europäische Staatsanwalt Alexander Roth.
8: Mit 100 Millionen Euro kann man natürlich sehr viele Schulen bauen oder Straßen. Das ist ein erheblicher Ausfall für die öffentliche Hand.
7: In Sachsen nehmen befristete Arbeitsverträge wieder zu. Im letzten Jahr galt das für 34,3% aller neu begonnenen Jobs. In Leipzig sogar für jeden zweiten, schreiben LVZ und Sächsische Zeitung. Betroffen sind häufig Jüngere und Teilzeitbeschäftigte, sowie bestimmte Branchen wie Erziehung und Unterricht. Dagegen bekommen beispielsweise Fachkräfte im Baugewerbe häufiger einen festen Arbeitsvertrag. Besonders selten befristet werden Verträge in Zwickau sowie in den Kreisen Vogtland und Erzgebirge. Nach der politischen Sommerpause geht die Bundesregierung heute in Klausur. Bis morgen will sie die Pläne für die kommenden Monate abstecken. Wichtigstes Thema ist dabei die schwächelnde Wirtschaft. Mehrere Verbände fordern, Reformen rasch umzusetzen. Es sind auch Wirtschaftsvertreter zur Klausur eingeladen. Außerdem geht es um Konsequenzen aus den Hitzewellen in diesem Sommer. Eine After-Work-Party und 2 Hundebadetage. Die Dresdner Bäder bieten zum Finale der Freibadsaison 2 Events an, die es so noch nie gab. Die After-Work-Party mit DJ steigt übermorgen im Georg-Arnold-Bad. Die beiden Hundebadetage gehen am 2. September-Wochenende im Naturbad Mockritz über die Bühne. 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
1: Also aktuell brauchen wir morgens die Übergangsjacke. Es ist ein bisschen frisch. Wir messen momentan um die 11, um die 12 Grad. Plus bis zu 24 Grad sind heute drin. Der Dienstag wird recht schön. Viel Sonne, paar Wolken, bleibt erstmal trocken. Richtung Abend drücken sich dann vom Vogtland her ein paar Regenschauer rein. Morgen der Mittwoch, anfangs dann viele Wolken, regnet gebietsweise. Im Tagesverlauf zeigt sich dann immer mehr die Sonne und das morgen bei 23 Grad. Und wir gucken schon mal auf den Donnerstag, da werden es bis 30 Grad.
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0: Ihr kommt gut durch, die Straßen sind frei. Einen Blitzer haben wir und der steht in Schkeuditz am Rathausplatz. Wenn es dann noch irgendwas geben sollte. Staus, Blitzer, Dinge, die nicht auf die Straßen gehören. Sag kurz Bescheid, kostenfrei unter 0800 023 4x4.
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0: Um 7.29 Uhr. Schönen guten Morgen.
1: Guten Morgen.
0: Das Oberlausitzer Wort des Jahres wurde gekürt. Es ist der Feuerriepel. Und was das bedeutet, ihr könnt ja schon mal drauf rumdenken. Die Auflösung gibt es in 15 Minuten.
1: So, und gedanklich stellen wir bei euch im Laden jetzt das DJ-Pult auf. Und auflegen für euch wird Kygo. Und zwar seinen aktuellen Hit Save My Love. Kommt gut rein in diesen sonnigen

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2: 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Und am Telefon ist jetzt der Tim, 13 Jahre aus Kupschütz, Ortsteil Rabitz. Guten Morgen.
3: Guten Morgen.
1: Wie viel Schnick-Schnack-Schnuck-Erfahrung hast du denn schon?
3: Ich spiele auch manchmal in den Pausen mit meinen Klassenkameraden einfach Schnick-Schnack-Schnuck.
1: Ziehst du deine Klassenkameraden ab?
3: Manchmal, ja.
1: Ja, aber ich meine, das heißt, du hast ein alltägliches Trainingslager. Das ist ja schon mal nicht schlecht.
2: Ja.
3: Boah, kann man so sehen.
2: So, mal angenommen, du gewinnst das Ding, die Meisterschaft. Was würdest du mit dem Preisgeld anfangen?
3: Also ich würde definitiv einen Teil zurücklegen für mein neues Fahrrad und ein bisschen in Angelausrüstung investieren.
1: In die wow. Angelausrüstung?
2: Cool.
1: Auf welche Fische gehst du denn?
3: Wir gehen eher hier in Deutschland so auf Friedfische wie Welse, Karpfen.
1: Wir sagen an dieser Stelle jetzt erstmal herzlichen Glückwunsch. Du hast hiermit deinen Startplatz, lieber Tim.
3: Sehr gut.
1: Dann drücken wir dir natürlich die Daumen, dass du den ganz großen Fisch angelst, also den Meistergürtel.
3: Ja, hoffen wir mal. Bis später.
2: So, und wir vergeben weiter Startplätze. Also meldet euch dafür an auf radiopsr.de und morgen wieder 7:55 einschalten.
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0: Guten Morgen zusammen hier mit der Radio PSR Morning Show.
1: Das Oberlausitzer Wort des Jahres ist Feuerriepel. Mandy, was ist ein Feuerriepel?
0: Geht es so in die Richtung Handwerk, Werkzeug?
1: Feuerriepel, auf Hochdeutsch würde man sagen Feuerrüpel.
0: Aber es ist kein Werkzeug.
1: Nein.
0: Nein, es ist eine Person.
1: Ja.
0: Und der Feuerrüpel ist der Schornsteinfeger.
1: Richtig.
0: Echt jetzt?
1: Ja. Also so wird in der Oberlausitz tatsächlich scherzhaft der Schornsteinfeger genannt, der Feuerriepel. Und es gibt aber noch ein paar andere Worte, die damit zur Auswahl standen. Mein Favorit war ja Schemmelfurzer.
0: Der Schemmelfurzer, ist das der Chef?
1: Könnte sein. Nein, es ist der Büroangestellte.
0: Ah, okay.
1: Ist auch schön. Was ist ein Welkerweibel?
0: Welkerweibel, na, das ist die Frau, die morgens die Kuh melkt.
1: Nicht Melker, sondern Welkerweibel.
0: Welkerweibel. Welker. Ist das die Friseurin, die Wellen macht?
1: Nee, jemanden durchwalken.
0: Die Puffmutter?
1: Es ist nicht dein Ernst. Naja, ich sag mal so, es ist die Masseurin.
0: Ach so, ja.
1: So, und der Fichtelscheiße.
0: Das ist sicherlich der Klempner. Gaswasserinstallateur.
1: Das ist jemand, der Kartoffeln anbaut. Wir lieben den Oberlausitzer Dialekt.
0: Absolut.
1: Schöne Grüße.
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0: 7.52 Uhr, guten Morgen. Hier ist die Radio PSR Morning Show und wir feiern heute unsere Sachsen-Rückkehrer. Die kleine Avelina ist auch eine davon.
1: Hallo, hier ist Avelina. Ich freue mich, dass wir zurück nach Sachsen gezogen sind, weil ich da näher bei Oma und Opa bin.
2: So, und warum die Nicole aus Dresden wieder zurückgekommen ist, das Radio hat da übrigens auch eine kleine Rolle gespielt. Erzählt sie uns hier.

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5: Kurz vor 8. Ich bin Harjo Wilken. Schönen guten Morgen. Nach dem gescheiterten Anschlag auf den Leipziger Flughafen haben Ermittler eine dritte Sprengstoffdrohne gefunden. Das berichtet unter anderem die Süddeutsche Zeitung. Mehr von Tim Britztrup.
6: Die Drohne wurde demnach schon vor anderthalb Wochen auf einem Feld in der Nähe des Flughafens entdeckt. Der Anschlag sollte wohl noch größer ausfallen, als bisher bekannt war. Vor 3 Wochen war eine Sprengstoffdrohne in der Nähe von ukrainischen Transportflugzeugen voller Munition sichergestellt worden. Eine weitere prallte wohl mit einer DHL-Frachtmaschine zusammen und wurde dabei zerstört. Sicherheitskreise gehen davon aus, dass russische Geheimdienste dahinter stecken.
5: Ein groß angelegter Betrug mit Gebrauchtwagen beschäftigt derzeit auch Fahnder in Dresden. Ein Autoschiebernetzwerk soll Unfallwagen aus den USA in Europa verkauft, vorher aber nur oberflächlich repariert haben. So wurden etwa zusammengerollte T-Shirts statt Airbags eingebaut. Für betrogene Käufer ist das gefährlich, zudem sollen Zoll und Steuer um die 100 Millionen Euro eingebüßt haben. Zu den Regeln für Unfallfahrzeuge in den USA sagt der europäische Staatsanwalt Alexander Roth:
7: Wenn ein Auto mal relativ kaputt ist, wo man es in Europa generell jetzt noch reparieren dürfte, dann werden die in den USA so zwangsweise vom Markt genommen. Und dann darf man die nur noch verschrotten oder in die EU exportieren.
5: Die Beschäftigten von Volkswagen sollen ab heute über den Sparkurs informiert werden. Die Konzernspitze kommt zu Betriebsversammlungen in die Werke. Morgen auch nach Zwickau. Betriebsratschefin Cavallo lehnt betriebsbedingte Kündigungen und Werksschließungen ab und fordert stattdessen eine Vorwärtsstrategie für den Konzern. VW-Chef Blume hatte zuletzt einen weiteren Stellenabbau ins Gespräch gebracht. Die Hochschule Meißen hat 2 neue Masterstudiengänge. Mit einer Feierstunde heute Nachmittag werden sie offiziell eröffnet. In den Studiengängen geht es um öffentliches Recht und digitale Verwaltung. Beide sind berufsbegleitend und dauern jeweils 6 Semester. Schalke 04 steht in der 2. Runde des DFB-Pokals. Die Schalker besiegten den hallischen FC mit 5:2 nach Verlängerung. Mit etwas Glück kam auch Wolfsburg weiter. Der Bundesliga-Absteiger gewann erst im Elfmeterschießen gegen Viertligist Alt-Glienicke. Weiter sind auch der 1. FC Köln und der Hamburger SV. 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
8: Also Spielplatz-Date könnt ihr heute nach der Schule für die Kiddies ausmachen, weil Wetter ist auf jeden Fall gut heute. Aktuell messen wir um die 12, um die 13 Grad plus. Die Sonne scheint so gut wie überall. Wir haben da ein paar Wolken, bleibt aber heute im Tagesverlauf erstmal trocken bei maximal 24 Grad. Erst am späten Abend drücken sich dann Regenschauer vom Vogtland rein. Und der wärmste Tag der Woche, das steht fest, das wird der Donnerstag mit bis zu 30 Grad.
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9: Freie Fahrt, es ist nichts los. Das ist ein wirklich, also verkehrstechnisch heute ein ganz entspannter, schöner Dienstag. 2 Blitzer haben wir noch. Wüstenbrand, Hohensteiner Straße auswärts und Schkeuditz Rathausplatz. Wenn dann aber doch noch irgendwo anfängt, was zu klemmen, dann gebt kurz Bescheid unter 0800 023 4x4. Kommt gut an.
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9: Es ist um 8 Uhr. Guten Morgen zusammen.
8: Guten Morgen.
9: Und seit einer Stunde ist Nadine aus Böhler neu verkuppelt.
10: Meine Kupplung war kaputt letzte Woche. 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Die reiche ich ein.
9: 329,46 € für die neue Kupplung sind bezahlt.
10: Ja, super, danke schön.
9: Als nächstes seid ihr dran. Her mit euren Rechnungen und Wünschen über radiopsr.de. 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
8: So, und wir spielen euch gleich den Song von Kelly Clarkson von 2015. Lang nicht mehr im Ohr gehabt. Der Heartbeat-Song läuft hier nach Lost Frequencies und The Feeling. 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

0: Kommt gut in den Dienstag. Hier ist die Radio PSR Morning Show. Es ist kurz nach 8 und wir feiern heute Morgen die Sachsen-Rückkehrer. Also diejenigen, die einige Jahre woanders gelebt haben und dann festgestellt haben, ach Mensch, zu Hause ist doch am schönsten, oder? Guten Morgen, Nicole aus Dresden.
1: Ja, ich bin auch ein Sachsen-Rückkehrer. Und zwar, ich bin damals nach Lübeck gezogen, 2010, wegen meinem Sohn. Der hatte dort Haufen Therapien, habe da auch meinen Mann kennengelernt, vorher schon über das Webradio. Und naja, wie es so ist, als Ossi direkt an der Grenzstadt in Lübeck wird man nicht so anerkannt. Mhm. Und dann hat mein Mann so gesagt gehabt, ach, aus Spaß, ach los, komm, lass uns nach Dresden wieder zurückziehen. Und darauf habe ich ihn festgenagelt. Und jetzt wohnt er seit 14 Jahren wieder in Dresden. Und er liebt Dresden, er möchte gar nicht mehr zurück.
2: Sehr gut. Ich hab noch eine Frage, die schwebt gerade so rum. Du hast gerade gesagt, du hast deinen Mann über das Webradio kennengelernt.
1: Genau. Ja, es gab damals noch das Genialradio. Ich war DJ, hab das immer nachts gemacht und er war immer nachts da und dann haben wir miteinander geschrieben über MSN, wird die junge Generation nicht kennen.
2: Sowas
0: wie ICQ.
2: Ach so, okay.
1: Ja, und irgendwann habe ich gesagt gehabt, ach komm, ich fahr mal hoch. Ja, haben uns ineinander verliebt und dann sind wir hochgezogen. Ein halbes Jahr später haben wir zusammen gewohnt.
0: Ja, das Radio verbindet.
2: Ja.
0: Ne?
1: Richtig. Also deswegen, ich höre euch lieben gerne zu und dann macht weiter so. Euch noch einen schönen Tag.
2: Ja, den wünschen wir dir auch. Und wenn ihr auch ein Sachsen-Rückkehrer seid, habt lange Zeit woanders gelebt und seid zurück in die Heimat gekommen, dann meldet euch gern bei uns unter der 0341 39 37 6000.

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1: Schnappt euch eure Lieben und dann geht's ab. Dann lassen wir die Platte beben beim Bundesliga-Handball live in Leipzig. Montag empfängt der SC DHFK Leipzig den GWD Minden. Um 19.30 Uhr ist Anwurf und dann machen wir uns einen richtig coolen Abend. Oder was denkst du, lieber Jens aus Geithain? Guten Morgen.
2: Na klar, mit Baleo und dem SC DHFK.
1: Du bist mit dabei. Herzlichen Glückwunsch.
2: Danke.
1: Aber natürlich nicht alleine. Du kannst doch noch, ich habe gesagt, nehmt eure Lieben mit. Sind es Freunde, Familie, sind es Kollegen? Wen hast du mit am Start?
2: Aus der Bekanntschaft bzw. Familie. Da gibt es einen kleinen Jungen, der heißt Paco und das ist ein begeisterter Handballer. Also er interessiert sich nicht für Fußball, nicht für Basketball, nicht für rhythmische Sportgymnastik, sondern nur für Handball.
3: Wie alt ist denn Paco?
2: 14.
1: Und spielt er selber auch im Verein oder ist er einfach nur ein Fan?
2: Nein, er spielt ja in Hartmannsdorf bei Chemnitz.
1: Ah, okay. Das passt ja. Dann kann er sich von den Profis gleich noch ein bisschen was abgucken und dann wird das schon.
2: Na klar. Vielleicht wird er ja selber mal ein Profi.
1: Die Daumen sind gedrückt.
2: Ja.
1: Das machen wir aber dann persönlich, weil ihr kommt und Mandy und ich, wir sind auch mit dabei. Dann machen wir uns eben einen schönen Bunten. Dann lernen wir den Paco ja auch mal kennen.
2: Genau. So machen wir das.
1: Viele Grüße. Dann bis Montag.
2: Dann bis Montag. Danke.
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0: 8.23 Uhr, guten Morgen, Radio PSR ist hier. Und welche Eltern sich die meisten Gedanken um die Ernährung der Kinder machen, das hört er gleich beim Kollegen Jan Zerbst in seiner Alltagscomedy, wie immer um kurz nach 8:30.
1: Ja, und für die wunderschönen Sachsen vom Radio spielen wir gleich Beautiful People von David Guetta und Sia, einer der besten Hits von heute. Und wir haben den Radio PSR Überraschungshit, der läuft ja immer am Ende der Stunde, ein Song, der Spaß macht, den wir lange nicht gehört haben, kommt aus dem Jahr 2004, den habe ich damals hart gefühlt, geht darum, wenn die Jugendliebe einen verlässt. Hören wir jetzt 10 von 9.
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14: Kurz vor 8:30. Ich bin Hajo Wilken. Schönen guten Morgen. Der gescheiterte Anschlag auf den Leipziger Flughafen sollte offenbar größer ausfallen, als bisher bekannt gewesen ist. Wie unter anderem die Süddeutsche Zeitung schreibt, wurde auf einem Feld in der Nähe des Flughafens eine weitere Sprengstoffdrohne gefunden. Vor knapp 3 Wochen war auf dem Airport-Gelände eine Drohne mit militärischem Sprengstoff sichergestellt worden. Eine weitere prallte wohl gegen ein Frachtflugzeug und wurde dabei zerstört. Ziel des Anschlags sollen ukrainische Frachtmaschinen gewesen sein. Sicherheitskreise vermuten Russland als Drahtzieher. Nach der politischen Sommerpause geht die Bundesregierung heute in Klausur. Bis morgen will sie die Pläne für die kommenden Monate abstecken. Wichtigstes Thema ist dabei die schwächelnde Wirtschaft. Mehrere Verbände fordern, Reformen rasch umzusetzen. Es sind auch Wirtschaftsvertreter zur Klausur eingeladen. Außerdem geht es um Konsequenzen aus den Hitzewellen in diesem Sommer. Die geplante Zuckersteuer soll offenbar auch für Zero-Getränke fällig werden, also für Cola und Limo mit Süßungsmitteln statt Zucker. Das berichtet die Bild-Zeitung und beruft sich auf ein Papier aus dem Finanzministerium. Pro Liter soll die Steuer demnach 26 Cent betragen. Die Abgabe soll ab dem kommenden Jahr erhoben werden. Die Regierung rechnet mit Einnahmen von rund 650 Millionen Euro. Das Geld soll unter anderem den klammen Krankenkassen zugutekommen. In Sachsen nehmen befristete Arbeitsverträge wieder zu. Im letzten Jahr galt das für 34,3% aller neu begonnenen Jobs. In Leipzig sogar für jeden zweiten, schreiben LVZ und Sächsische Zeitung. Betroffen sind häufig Jüngere und Teilzeitbeschäftigte, sowie bestimmte Branchen wie Erziehung und Unterricht. Dagegen bekommen beispielsweise Fachkräfte im Baugewerbe häufiger einen festen Arbeitsvertrag. Besonders selten befristet werden Verträge in Zwickau sowie in den Kreisen Vogtland und Erzgebirge. Der Countdown zum Kosmos-Festival in Chemnitz läuft. Damit Besucher auch bequem hin- und zurückkommen, erweitert die CVAG ihr Angebot. Die Buslinie 21 etwa bringt Gäste vom Parkplatz am Chemnitz Center zum Festivalgelände und zurück. Auch das Nachtbusangebot wird zum Kosmos am Samstag erweitert. 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
1: Draußen scheint die Sonne. Aktuell messen wir bereits schon um die 15 Grad plus. Bis zu 24 Grad sind heute drin. Es bleibt sehr sonnig. Ein paar Wolken sind dabei. Erstmal trocken. Richtung Abend drücken sich dann vom Vogtland ein paar Regenschauer rein. Morgen am Mittwoch geht es erstmal bewölkt und auch etwas nasser los. Später kommt dann mehr die Sonne raus. Und der Donnerstag, der wird dann sommerlich warm mit bis zu 30 Grad.
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0: Wir haben nur zwei Blitzer. Wüstenbrand, Hohensteiner Straße auswärts und Schkeuditz am Rathausplatz. Wenn ihr aber noch was habt für uns, dann sagt kurz Bescheid unter 0800 023 4x4.
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0: 1:09, schönen guten Morgen.
1: Guten Morgen.
0: Wir sind Rocky, Mandy und auch gleich die Gabi. Und die hat heute Morgen um 6 schon was gemacht. Das ist zum Teil mehr, als die Leute beim Ironman absolvieren. Was sie ganz genau gemacht hat, das erzählt sie uns gleich in 15 Minuten.
1: Ja, und damit liebe Grüße zu euch auf Arbeit. Jetzt ein richtig cooler, aktueller Hit von einer Boyband aus Israel. Tempa City nennt sie sich. Self-Aware ist hier für euch am Dienstag.

0: Guten Morgen am Dienstag, es ist kurz nach 8:30, hier ist Radio PSR und alle Eltern im Land machen sich natürlich Gedanken über die Ernährung der Kinder. Wobei es ein bisschen davon abhängt, ob es um das erste Kind geht oder die nachfolgenden.
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2: Wir essen in der Regel, was uns schmeckt, weil wir das als Babys alles mal getestet haben. Nach der Milchphase schmeckt Kleinkindern ja ganz viel, Pastinakenbrei oder Hirsekringel. Sobald die krabbeln können, essen sie auch mal Sand, Holzspäne, Grünschnitt, Kellerasseln und die Eltern drehen durch.
3: Matteo, komm, spuck's bitte aus. Jetzt, du verschluckst dich sonst.
2: Später, beim nächsten Kind, sind die Eltern viel ruhiger, weil ja das erste Kind dauernd Dinge rumliegen lässt, die das zweite Kind dann in den Mund steckt und da kannst du eh nichts machen. Dann lutscht das halt an Buntstiften, Smartphones, Legosteinen, Katzenfutter. Die Eltern bleiben ab Kind 2 trotzdem tiefenentspannt.
4: Ich hatte doch hier noch 2 Nägel hingelegt. Ach, du hast die im Mund. Na komm, dann nimm noch ein bisschen Sand zum Runterspülen.
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0: Und mit fortschreitendem Alter, da entwickeln die Kinder ja auch irgendwie neue Geschmäcker. Also bei meinem 7-jährigen Rockenzwerg, beim Anton, ist es so, dass er jetzt neuerdings Senf für sich entdeckt hat. Ja?
5: Senf?
0: Ja,
5: warum?
0: Ja. Weiß ich auch nicht. Also klar, zur Bratwurst sowieso. Nicht wie du Ketchup, da ist der Senf. Und jetzt muss ich neuerdings auch, wenn ich ihm immer seinen BEM-Koffer fertig mache für die Schule, beim Salamibrot auch Senf drauf machen.
5: Nein.
0: Ja, doch,
5: oh
0: doch.
5: Gott.
0: Also, der isst so gerne Senf, er könnte mittlerweile schon das Maskottchen aus Bautzen sein.
5: Das wäre niedlich, oder?

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0: 8.42 Uhr, guten Morgen, hier ist Radio PSR.
1: Der Dienstag heute, sonnig, bewölkt, bleibt tagsüber trocken, Richtung Abend, paar Regenschauer, das alles bei maximal 24 Grad.
0: Hier ist die Morningshow mit Rocky, Mandy und Gabi und ihr werdet nicht glauben, was die Gabi aus Zwickau heute Morgen schon gemacht hat. Guten Morgen, erzähl mal selber.
2: Jeden Dienstag um 6 geht's für eine Stunde in die Schwimmhalle. Ein bisschen was tun, wenn man den ganzen Tag sitzt, muss man sich ein bisschen bewegen. 2000 Meter mache ich immer.
0: Aber überleg mal, vor kurzem war doch in Leipzig diese...
3: Der Ironman
0: über die halbe Distanz. Und da mussten die 1,9 Kilometer schwimmen. Und die Gabi hat 2 Kilometer gemacht.
2: Ja, aber den Rest vom Ironman kann ich nicht. Also Fahrradfahren kriege ich noch hin, aber ich kann keinen Marathon laufen.
1: Vielleicht teilen wir uns dreimal rein. Ich würde Fahrrad übernehmen. Rocky, du läufst.
0: Ja, irgendeiner muss ja am Ende den letzten Platz machen.
2: So machen wir das. Und es gibt inzwischen eine schöne Weibergruppe.
1: Ja, ja.
0: Gabi und ihre Nixen.
2: Ja, genau. Und die Nixen machen dann auch noch ein Wellnesswochenende in diesem Jahr.
1: Oh, wo geht's denn hin, wenn wir fragen dürfen?
2: Wir fahren nach Warmbad, Wiesenbad, in die Silbertherme. Nur zu empfehlen. Und wir haben ausreichend Wasser im Gepäck.
0: Natürlich.
1: Blubberwasser.
2: Blubberwasser, ja. Ja. Ganz trockenes Blubberwasser. Und mal schauen, ich werde mal die Rechnung einreichen.
0: Das machst du. Rechnungen und Wünsche übernehmen wir. Auf radiopsr.de alles herpacken und dann immer um 7 und 16 Uhr einschalten. Dann heißt es, Radio PSR zahlt deine Rechnung.
2: Genau, wunderbar die Aktion. Danke.

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1: Zum Ende der Stunde ist es wieder Zeit für einen ganz besonderen Song, der Spaß macht und ein bisschen aus der Reihe tanzt.
2: Ja, kommt jetzt aus dem Jahr 2004. Das war die Zeit der Jamba-Spar-Abos. Wir erinnern uns, ne? Konntest eine SMS hinschicken, hast einen Klingelton bekommen, für den du monatlich bezahlt hast.
1: Ja, der klang dann mal sowieso. Sende Song 1 für das kleine Küken piept. Sende Song 2 für Ich bin ein Gummibär. Sende Song 3 für Der bekloppte Frosch.
2: Aber es gab auch coole Songs im Jamba-Spar-Abo und der war einer davon. Und zwar von Jojo Leaf, jetzt hier bei Radio PSR.

0: Das ist richtig cool, dass die Nummer mal wieder im Radio läuft. Jojo mit dem Radio PSR Überraschungshit Leave, Get Out aus dem Jahr 2004, dem Gründungsjahr von Facebook.
1: Wirklich? Ja, Wahnsinn, ja. Bin ich alt geworden.
0: So, und in einer Stunde um 10 vor 10 überraschen wir euch nochmal mit einem Hit.
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10: Kurz vor 9. Ich bin Hajo Wilken. Schönen guten Morgen. Nach dem gescheiterten Anschlag auf den Leipziger Flughafen haben Ermittler eine 3. Sprengstoffdrohne gefunden. Das berichtet unter anderem die Süddeutsche Zeitung. Mehr von Tim Britztrup.
11: Die Drohne wurde demnach schon vor 1,5 Wochen auf einem Feld in der Nähe des Flughafens entdeckt. Der Anschlag sollte wohl noch größer ausfallen, als bisher bekannt war. Vor 3 Wochen war eine Sprengstoffdrohne in der Nähe von ukrainischen Transportflugzeugen voller Munition sichergestellt worden. Eine weitere prallte wohl mit einer DHL-Frachtmaschine zusammen und wurde dabei zerstört. Sicherheitskreise gehen davon aus, dass russische Geheimdienste dahinter stecken.
10: Ein internationales Autoschiebernetzwerk beschäftigt europaweit die Behörden. Auch Dresdner Steuerfahnder sind den Kriminellen auf der Spur. Die Täter sollen 10.000 Unfallwagen aus den USA importiert, oberflächlich repariert und dann weiterverkauft haben. Die Gefahr für die Verkehrssicherheit ist enorm. Hinzu kommen Zoll- und Steuerausfälle von rund 100 Millionen Euro, sagte uns der europäische Staatsanwalt Alexander Roth.
12: Mit 100 Millionen Euro kann man natürlich sehr viele Schulen bauen oder Straßen. Das ist ein erheblicher Ausfall für die öffentliche Hand.
10: Die Beschäftigten von Volkswagen sollen ab heute über den Sparkurs informiert werden. Die Konzernspitze kommt zu Betriebsversammlungen in die Werke. Morgen auch nach Zwickau. Betriebsratschefin Cavallo lehnt betriebsbedingte Kündigungen und Werksschließungen ab und fordert stattdessen eine Vorwärtsstrategie für den Konzern. VW-Chef Blume hatte zuletzt einen weiteren Stellenabbau ins Gespräch gebracht. Die deutsche Wirtschaft ist von April bis Juni um 0,3% gewachsen. Und das trotz des Irankriegs. Das Bundesamt für Statistik hat seine erste Schätzung damit um 0,1 Prozentpunkte nach oben korrigiert. Grund für das Plus ist die gute Exportentwicklung. Eine After-Work-Party und 2 Hundebadetage. Die Dresdner Bäder bieten zum Finale der Freibadsaison 2 Events an, die es so noch nie gab. Die After-Work-Party mit DJ steigt übermorgen im Georg-Arnold-Bad. Die beiden Hundebadetage gehen am 2. September-Wochenende im Naturbad Mockritz über die Bühne.
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1: Ja, das wird ein recht sonniger Dienstag. Es sind ein paar Wolken unterwegs. Aktuell sind wir bei um die 16 Grad plus. Es bleibt tagsüber trocken, besonders am Nachmittag fast gar keine Wolke bei uns hier auf dem Satellitenmonitor zu sehen. Richtung Abend drückt sich dann aber doch mal wieder Regen rein. Das ist auch gut so, den brauchen wir momentan vom Vogtland her. Und das alles, wie gesagt, heute bei maximal 24 Grad. Morgen am Mittwoch anfangs viele Wolken, regnet gebietsweise. Im Tagesverlauf zeigt sich dann immer mehr die Sonne und sommerlich warm wird es dann am Donnerstag. Die kleine Ausnahme diese Woche mit bis zu 30 Grad.
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13: A14 Nossen Richtung Halle. Zwischen Kleinpösner und Leipzig-Ost haben wir 4 Kilometer Stop and Go. Das dauert 20 Minuten länger. Geblitzt wird heute Morgen in Chemnitz. Markersdorfer Straße einwärts. Wüstenbrand Hohensteiner Straße stadtauswärts. Und in Schkeuditz am Rathausplatz. Zum Ergänzen bitte kurz durchklingeln. Wie immer kostenfrei unter 0800 023 4x4. Gute Fahrt.
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13: Am Dienstag um 9 Uhr, schönen guten Morgen.
1: Guten Morgen.
13: Ich habe ja gerade erzählt, mein Rockenzwerg Anton, der 7, der hat jetzt einen neuen Lieblingsgeschmack für sich entdeckt und zwar Senf. Da ist er so ein bisschen drauf hängen geblieben und da hat sich jetzt der Pille bei uns gemeldet. Guten Morgen.
14: Hey Rocky, hey Mandy. Hier ist der Rübenroderfahrer aus Bautzen. Zum Thema neue Geschmäcker für Kinder. Unser Großer hat gerade Sauerkraut für sich entdeckt. Isst du gern Sauerkraut?
15: Ja.
14: Also, ich wünsche euch noch einen schönen Tag und ja, viel Spaß an alle Bauern, die heute auf dem Acker unterwegs sind.
2: Dieter

0: gut in den Dienstag. Guten Morgen, hier ist die Radio PSA Morning Show. Meghan und Harry kehren zurück nach England in die Heimat. Über die genauen Gründe gibt es nur Spekulationen, aber auch unter euch gibt es ja viele, die nach ein paar Jahren wieder zurück in die Heimat nach Sachsen gekommen sind. Bei euch braucht man nicht spekulieren. Franziska aus Langenleuber zum Beispiel hat uns ihre Gründe schon verraten.
1: Für mich ging es damals zur Ausbildung nach Sylt und ich bin dann noch ein bisschen länger geblieben nach der Ausbildung, 4,5 Jahre insgesamt, und das war eine schöne Zeit und ich bin kurz zurückgekommen, eigentlich nur so ein kurzer Zwischenstopp wieder in der Heimat, mal ein bisschen, ja, dieses Familienfeeling, was so die 4,5 Jahre weg war, und für mich soll das nach Berlin gehen, das stand immer fest. Für mich geht es in die Großstadt, von der Insel zur Großstadt, und bin kurz hier geblieben, ja. Und dann habe ich meinen Mann getroffen, mittlerweile über 16 Jahre her. Ich bin immer noch in der Heimat und liebe es und bin super, super froh, diesen Weg wieder zurück in die Heimat gegangen zu sein, weil ja, man merkt dann hinterher, man vermisst doch die Familie mehr und dieses Ganze, ja, man hat seine Freunde ja trotzdem noch hier, sind ja nicht alle weggegangen, und das war schön, wieder zurückzukommen, und es war der richtige Schritt.
2: Und ich weiß, Franzi, es kommt jetzt 16 Jahre zu spät, aber welcome back in Sachsen.
1: Dankeschön. Sehr gut.
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0: Meine Familie und ich wohnen im kleinen, niedlichen Moosdorf bei Burgstedt bei Chemnitz. Und das Moosdorf wird liebevoll von uns Mosi genannt.
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0: Es ist kurz vor 10:30. Schönen guten Morgen. Die Radio PSR Morning Show am Dienstag ist hier. Unser Hörer der Pille, der hat ja vorhin schon alle Landwirte gegrüßt. Dann grüßen wir doch an dieser Stelle alle mal, die Produkte der Landwirte weiterverarbeiten. Ob es der Bäcker ist, ob es der Fleischer ist oder die Lkw-Fahrer, die dafür sorgen, dass der ganze Kram überhaupt erstmal zu uns in den Supermarkt kommt.
1: Genau, und wir unterhalten euch nicht mit dem besten Hits von heute und der größten Abwechslung gleich Shakira und Burner Boy mit Die Die, der WM-Hit diesen Jahres und am Ende der Stunde der Radio PSR Überraschungshit. Ist ja mal ein Song, der so ein bisschen aus der Reihe tanzt, der Spaß macht. Und zu dem Hit und zu dem Künstler muss man schon wirklich sagen, das ist ein Meisterwerk der deutschen Musikgeschichte. Und den spielen wir euch hier 10 vor 10.
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4: 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Schon von Weitem beeindruckt das Renaissanceschloss, das Kurfürst August von Sachsen vor über 450 Jahren als Machtsymbol bauen ließ. 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Es gibt Führungen mehrmals täglich, inklusive Blick in den 130 Meter tiefen Brunnen, den festlichen Trausaal und natürlich der Ausblick vom Schlossturm über das Erzgebirge.
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1: Also da haben wir ja aktuell wirklich überhaupt nichts auszustehen und so bleibt es heute eigentlich auch den ganzen Tag. Die Sonne ist gut am Start, hier und da kommen ein paar mehr Wolken rein, bleibt aber erstmal trocken. Aktuell messen wir um die 17 Grad, heute Nachmittag werden es bis zu 24 Grad. Richtung Abend drücken sich dann vom Vogtland ein paar mehr Wolken rein, der bringt dann auch ein bisschen Regen mit. Morgen, der Mittwoch, beginnt etwas nass, stellenweise viele Wolken. Im Tagesverlauf zeigt sich immer mehr die Sonne. Das alles morgen bei bis zu 23 Grad.
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2: A14 Nossen Richtung Halle zwischen Kleinpösner und Leipzig Ost, 4 Kilometer Stop and Go. Plant da mal bitte 20 Minuten mehr ein. Und geblitzt wird heute Morgen in Chemnitz. Markersdorfer Straße stadteinwärts, Wüstenbrand Hohensteiner Straße auswärts und in Schkeuditz am Rathausplatz. Wenn ihr noch irgendwo Staus oder Blitzer seht, ruft kurz an unter 0800 023 4x4.
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2: Um 9:30 schönen guten Morgen zusammen.
1: Guten Morgen.
2: Für die Frühstückspause gibt's jetzt Radio PSR Star Felix Jehn mit Close Your Eyes. Und wenn ihr auch mal genauso erfolgreich als DJ werden wollt wie Felix. Felix, was muss man können, was muss man beachten?
4: Na, man sollte in erster Linie auflegen können.
2: Auflegen? Kann ich. Pass auf. Und was sagst du?
4: Ja, einfach inspirierend und fantastisch.

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1: Das ist wieder unser ganz besonderer Song, immer am Ende der Stunde. Ein Hit, der so ein bisschen raussticht aus der Masse. Und da kommt jetzt ein Mann, bei dem wir seit 2002 versuchen, den Text ohne Google zu verstehen. Aber er ist nun mal auch eine Legende im Musikbusiness und er ist der Mann, der die großen Emotionen auspackt und uns unter die Haut steckt.
2: Ganz genau. Und zwar reden wir von Herbert Grönemeyer. Der hat ja viele Schicksalsschläge hinter sich, nicht nur eine Wahnsinnskarriere. 1998 sind seine Frau und ein paar Tage später sein Bruder gestorben. Danach hat er sich natürlich eine Pause gegönnt und ist dann 2002 mit diesem Wahnsinnshit Mensch zurückgekommen. Und diese Hymne, die hören wir uns jetzt alle.

0: Herbert Grönemeyer, der Radio PSR Überraschungshit Mensch. Den nächsten gibt's um 10 vor 11 und dann präsentiert von unserer Kollegin
1: Jenny.
2: Kommt ihr ab 10? Wir hören uns morgen wieder, wie immer, ab 5.
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11: Kurz vor 10. Ich bin Hajo Wilken. Schönen guten Tag. Der gescheiterte Anschlag auf den Leipziger Flughafen sollte offenbar größer ausfallen, als bisher bekannt gewesen ist. Wie unter anderem die Süddeutsche Zeitung schreibt, wurde auf einem Feld in der Nähe des Flughafens eine weitere Sprengstoffdrohne gefunden. Vor knapp 3 Wochen war auf dem Airport-Gelände eine Drohne mit militärischem Sprengstoff sichergestellt worden. Eine weitere prallte wohl gegen ein Frachtflugzeug und wurde dabei zerstört. Ziel des Anschlags sollen ukrainische Frachtmaschinen gewesen sein. Sicherheitskreise vermuten Russland als Drahtzieher. Wirtschaft, Sozialreformen, Klimaschutz. Darüber berät die Bundesregierung ab heute auf Schloss Neuhardenberg in Brandenburg. Nach der Sommerpause kommt sie dort zu einer 2-tägigen Klausur zusammen. Es soll vor allem um die Stärkung der deutschen Wirtschaft gehen, außerdem um die geplanten Sozialreformen und um Konsequenzen aus den Hitzewellen in diesem Sommer. Sie haben ebenfalls große wirtschaftliche Schäden angerichtet. Die geplante Zuckersteuer soll offenbar auch für Zero-Getränke fällig werden, also für Cola und Limo mit Süßungsmitteln statt Zucker. Das berichtet die Bild-Zeitung und beruft sich auf ein Papier aus dem Finanzministerium. Pro Liter soll die Steuer demnach 26 Cent betragen. Die Abgabe soll ab dem kommenden Jahr erhoben werden. Die Regierung rechnet mit Einnahmen von rund 650 Millionen Euro. Das Geld soll unter anderem den klammen Krankenkassen zugutekommen. In Sachsen nehmen befristete Arbeitsverträge wieder zu. Im letzten Jahr galt das für 34,3% aller neu begonnenen Jobs. In Leipzig sogar für jeden zweiten, schreiben LVZ und Sächsische Zeitung. Betroffen sind häufig Jüngere und Teilzeitbeschäftigte, sowie bestimmte Branchen wie Erziehung und Unterricht. Dagegen bekommen beispielsweise Fachkräfte im Baugewerbe häufiger einen festen Arbeitsvertrag. Besonders selten befristet werden Verträge in Zwickau sowie in den Kreisen Vogtland und Erzgebirge. Die deutsche Wirtschaft ist von April bis Juni um 0,3% gewachsen. Und das trotz des Iran-Kriegs. Das Bundesamt für Statistik hat seine erste Schätzung damit um 0,1 Prozentpunkte nach oben korrigiert. Grund für das Plus ist die gute Exportentwicklung. 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
1: T-Shirt und lange Hose ist, glaube ich, so die beste Wahl für heute. Früh und abends ist es noch ganz schön frisch. Tagsüber bekommen wir heute aber bis zu 24 Grad. Es ziehen auch einige Wolken mit durch, bleibt aber den ganzen Tag trocken. Dafür starten wir morgen teils mit Regen in den Mittwoch. Im Laufe des Tages lockert es dann aber auch auf bei maximal 22 Grad. Und am Donnerstag wird dann wieder sommerlich mit viel Sonne und bis zu 27 Grad in der Spitze.
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1: Ihr habt überall freie Fahrt, nur nicht zu schnell fahren. Es wird geblitzt in Chemnitz auf der Markausdorfer Straße stadteinwärts. In Wüstenbrand stehen sie auf der Hohensteiner Straße stadtauswärts. Und in Schkeuditz am Rathausplatz hat David durchgegeben. Danke dir. Falls ihr noch was ergänzen wollt, Staus, Behinderung oder Blitzer, ihr wisst Bescheid, könnt jederzeit kostenlos bei mir durchklingeln. Nummer ins Studio ist die 0800 023 4x4.
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1: Heute mit Jenny. Caro ist morgen wieder da. Ich wünsche euch einen schicken Dienstag. Wir wuppen zusammen Schicht Nummer 2. Und wenn ihr gerade genauso in Shoppinglaune seid wie ich, dann gönnt euch einfach mal richtig. Es sind gerade viele Sommersachen reduziert. 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

0: 8 nach um 10 am Dienstag. 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
1: Oh mein Gott. 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Meine Kinder spielen das ständig. 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Welches Essen essen wir heute? Dann mache ich das auch mal schnell. Essen war gestern. 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

0: zwischen dem zweiten Käffchen und dem nächsten Kundentermin packen wir noch ein paar Lieblingshits rein hier bei Radio PSR. Wir fragen euch ja regelmäßig, wie euch unser Musikmix gefällt, was wir besser machen können. Und ihr habt auf diesem Weg jetzt viele tolle Songs in unser Programm gevotet. Zum Beispiel den ganz neuen Hit von Isaac, We Had It All, spiele ich euch gleich. Gebt nochmal gut Motivation auf Arbeit. Und am Ende der Stunde ist bei uns dann wieder alles erlaubt. Da habe ich gleich für euch eine wunderschöne Rockballade aus den 90ern. 10 vor 11 läuft der nächste Radio PSR Überraschungshit.
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0: Bis zu 24 Grad kriegen wir heute. Dazu weht ein leichter Wind. Es ist locker bewölkt, bleibt aber den ganzen Tag überall trocken. Morgen früh kann es dafür teilweise noch ein bisschen regnen. Auch am Mittwoch lockert es dann aber immer mehr auf. Die Sonne kommt noch raus im Laufe des Tages und wir bekommen morgen bis zu 21 Grad.
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0: Das läuft überall auf den Straßen. Nur nicht zu schnell fahren, es wird fleißig geblitzt. In Ossling auf der Wittichenauer Straße Richtung Wittichenau hat Sascha gemeldet, danke dir. Dann stehen sie in Chemnitz auf der Markersdorfer Straße stadteinwärts, Wüstenbrand Hohensteiner Straße stadtauswärts und in Schkeuditz heute am Rathausplatz. Falls ihr noch was ergänzen wollt, Staus oder Blitzer, könnt ihr die bei uns ganz bequem melden über unsere App.
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0: Es schnieft und hustet schon wieder überall um euch rum. Radio PSR habt ihr an am Dienstag bei der Arbeit. Und es ist gerade echt nicht so leicht, sich ordentlich dem Wetter entsprechend anzuziehen. Früh ist es zu kalt, tagsüber schwitzt man. Und wir sind gerade in so einer Übergangsphase. Eigentlich ist noch Sommer, manche Tage fühlen sich aber schon ein bisschen nach Herbst an. Und ich liebe den Herbst, keine Frage. Ich bin nur absolut noch nicht bereit dafür. Wie sieht's denn bei euch aus? Wenke aus Görlitz.
1: Definitiv. Sommer, Sommer, Sommer, Sonne. Also 25 Grad den ganzen Tag, das reicht mir, ist total schön, kann das ganze Jahr sein, abends mal regnen, perfekt. Mhm. Ich möchte nicht frieren, ich friere immer, wenn es kühler wird. So wie jetzt, jetzt friere ich auch schon, ich habe eiskalte Füße.
0: Ich habe auch die Klima im Studio heute mal hochgedreht auf 25 Grad, weil mir kalt war. Der Philipp aus Chemnitz ist aber schon absolut ready für den Herbst.
2: Guten Morgen, ich bin eher ein Freund der kalten Jahreszeit, weil mein Motto ist eher lieber frieren statt schwitzen.
0: Wie sieht's denn bei euch aus? Seid ihr schon ready für den Herbst oder seid ihr so wie ich mit dem Sommer auch noch nicht fertig? Schickt gerne mal eine WhatsApp-Sprachnachricht an die 0341 3937 6000 mit Team Sommer oder Team Herbst. Und der hier hat für mich eher noch Sommer-Vibes. Sehe ich mich mit meinem neuen Fahrrad schön eine Runde um den Kossi fahren, geht schön vorwärts mit Isaac. Und We Had It All ist einer der besten Hits von heute.
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1: Immer am Ende der Stunde spielen wir euch einen Song, der ein bisschen aus dem Rahmen fällt. Jetzt kommt eine Rockband, die gern auch mal härtere und lautere Töne anschlägt. Ihren weltweiten Durchbruch hatten sie dann aber ausgerechnet mit einer Ballade. Die Rede ist von Skunk and Nancy. Wir hören noch mal kurz, wie ihr Sound in den 90ern normalerweise klang. Ja, mit Songs wie diesen hatten sie Skunk and Nancy schon einen Namen in der Punk- und Rockszene in ihrer Heimat Großbritannien gemacht. In die Charts ging es dann aber überall auf der Welt 1996 mit einer ganz sanften Nummer. Und der kommt jetzt gerade richtig für alle, die heute noch einen langen Arbeitstag vor sich haben. Hier ist Hedonism, unser Radio PSR-Überraschungshit.

0: war der Radio PSR Überraschungshit. Der nächste läuft in genau einer Stunde noch vor dem Mittagessen, 10 vor 12. Vorher geht's bei unserem Jan Zerbst aber erstmal um die
1: Proteine.
0: Ja, und warum man Proteine so viel essen kann, wie man will und trotzdem keine Muckis bekommt, das hören wir dann in unserer Alltagskomödie Die Welt in 30 Sekunden. Und vorher spiele ich euch noch einen der angesagtesten Newcomer im Moment. Samba mit Homewrecker ist einer der besten Hits von heute.
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8: Kurz vor 11, ich bin Silas Quiring. Guten Tag. Nach dem gescheiterten Anschlag auf den Leipziger Flughafen haben Ermittler offenbar eine weitere Sprengstoffdrohne gefunden. Das Teil wurde etwas mehr als eine Woche später auf einem Feld in der Nähe des Flughafens entdeckt. Das berichtet unter anderem die Süddeutsche Zeitung. Insgesamt wurden damit wohl mindestens 3 Drohnen eingesetzt. Ziel des Anschlags sollen ukrainische Frachtflugzeuge gewesen sein. Sicherheitskreise gehen davon aus, dass Russland dahinter steckt. Dresdner Fahnder sind einem internationalen Autoschiebernetzwerk auf der Spur. Die Täter sollen zehntausende Unfallwagen aus den USA nach Europa gebracht, oberflächlich repariert und dann weiterverkauft haben. Dabei sollen sie nicht nur die Käufer, sondern auch den Zoll und die Steuer betrogen haben. Schaden rund 100 Millionen Euro. Die Sicherheitsgefahr ist enorm, sagte uns der europäische Staatsanwalt Alexander Roth.
9: Der klassische Fall ist der Airbag, der durch ein zusammengerolltes T-Shirt ersetzt wurde. Oder das Träger oder das gesamte Fahrgestell, die nach einem Unfall gebrochen waren, nicht wieder statisch sauber hergestellt ist, sondern nur notdürftig zusammengebogen wurden.
8: Die deutsche Wirtschaft ist von Mai bis Juni um 0,3% gewachsen und das trotz des Iran-Kriegs. Das Statistische Bundesamt hat seine erste Schätzung damit um 0,1 Prozentpunkte nach oben korrigiert. Grund für das Plus ist die gute Exportentwicklung. Die Hochschule Meißen freut sich über 2 neue Masterstudiengänge. Mit einer Feierstunde am Nachmittag werden sie heute offiziell eröffnet. In den Studiengängen geht es um öffentliches Recht und die digitale Verwaltung. Beide sind berufsbegleitend und dauern jeweils 6 Semester. Radio PSR, neue Nachrichten wieder in einer Stunde.
10: Ja, ich bin dabei!
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0: Auf dem Thermometer stehen im Moment 20 Grad in Delitzsch, 18 sind es in Burgstädt und 19 haben wir in Herrnhut in der Lausitz. Bis auf 24 Grad geht es heute noch hoch, also so Sommer in Soft-Version. Die Sonne gibt sich große Mühe, auch wenn die ein oder andere Wolke mal mit durchzieht. Bleibt aber heute den ganzen Tag über trocken und es ist ein bisschen windig in Sachsen. Morgen kann es dann früh noch ein paar Schauer geben. Auch da kann sich tagsüber die Sonne aber durchkämpfen und wir bekommen 18 bis 23 Grad.
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0: Ganz doll aufpassen in Kopitz auf der Lohmener Straße zwischen Wirtstraße und Basteistraße in beiden Richtungen. Da ist Öl auf der Straße. Die neuesten Blitzer für Sachsen stehen in Dresden auf der Tennichtstraße stadteinwärts. Dann noch in Meißen auf der Talstraße in Höhe Rauentalstraße stadtauswärts, hat Daniel gemeldet. Danke dir. In Oslingen stehen sie auf der Wittichenauer Straße Richtung Wittichenauer. In Chemnitz auf der Markersdorfer Straße stadteinwärts und in Wüstenbrand auf der Hohensteiner Straße stadtauswärts. Falls ihr noch was durchgeben wollt, Staus, Behinderung oder Blitzer, könnt ihr jederzeit bei mir anrufen. Ist natürlich kostenlos unter der 0800 023 4x4.
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0: Neues neu bei Radio PSR. Samba Homewrecker, so ein bisschen Kuschelsound am Dienstag. Radio PSR habt ihr an bei der Arbeit. Tach, ich bin Jenny und ich will heute von euch mal wissen, seid ihr eigentlich schon bereit für den Herbst oder seid ihr mit dem Sommer einfach noch nicht fertig? Janina hat sich reingemeldet.
1: Ich bin definitiv Team Herbst. Alles, was über 20, 23 Grad hinausgeht, ist mir definitiv zu warm. Und deswegen freue ich mich, wenn das früh schön kühl ist. Da kann ich ganz entspannt Mausi mit dem Fahrrad in den Kindergarten bringen, ohne mich tot zu schwitzen.
0: Ja, na klar. Auch für alle, die körperlich arbeiten, ist es natürlich deutlich angenehmer, wenn jetzt nicht über 30 Grad sind. Aber so ganz mit dem Sommer abschließen wollen wir doch noch nicht, oder? Seid ihr schon ready für Spekulatiuskekse und vielleicht ein heißer Kakao auf der Couch? Team Sommer oder Team Herbst? Schickt gerne auch mal eine Sprachnachricht rüber an die 0341.

0: Kurz vor halb zwölf haben wir es. Radio PSR habt ihr an. Und an der Stelle einfach mal ein fettes Dankeschön an alle Paketboten in Sachsen. Bei uns auf Arbeit ist seit ein paar Tagen der Fahrstuhl kaputt. Wir kommen alle immer komplett japsend und außer Puste hier oben an, weil wir einmal bis in den vierten Stock laufen mussten. Wenn ich mir jetzt vorstelle, dass ihr das den ganzen Tag macht, noch mit schweren Paketen unterm Arm. Also wirklich Respekt an eure Fitness, dass ihr diesen Job macht und jeden Tag hunderte Stufen hoch und runter lauft. Motivationsmucke bei der Arbeit für alle, die bekommt ihr hier bei Radio PSR. Gleich gibt's den ganz neuen Hit von J-Lo auf fetten Beats von David Guetta. Und am Ende der Stunde läuft der nächste Radio PSR Überraschungshit. Da gibt's Deutschpop aus den 2010ern. Könnt ihr also schön mittrillern, wenn ihr gerade alleine seid im Auto.
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0: Bis zu 24 Grad kriegen wir heute. Dazu weht ein leichter Wind. Es ist locker bewölkt, bleibt aber den ganzen Tag überall trocken. Morgen früh kann es dafür teilweise noch ein bisschen regnen. Auch am Mittwoch lockert es dann aber immer mehr auf. Die Sonne kommt noch raus im Laufe des Tages und wir bekommen morgen bis zu 21 Grad.
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0: Vorsicht in Kopitz. Auf der Lohmener Straße zwischen Wirth und Basteistraße ist Öl ausgelaufen. In beiden Richtungen da schön aufpassen. Und die neuesten Blitzer für Sachsen stehen in Dresden. Auf der Tennichtstraße statt einwärts. Meißentalstraße in Höhe Rauntalstraße statt auswärts. In Osslingen wird geblitzt auf der Wittichenauer Straße Richtung Wittichenau. Und in Chemnitz auf der Markersdorfer Straße statt einwärts. Staus und Blitzer könnt ihr bei uns jederzeit ganz bequem melden. Geht über unsere Radio PSR App.
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0: Wir starten den Endspurt Richtung Mittagspause und da gibt es wenig Fett, viel Eiweiß für alle Sportler und alle, die abnehmen wollen hier in Sachsen. Im Supermarkt kann man aber eigentlich auf fast alles mit extra Protein schreiben.
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2: Klingt wie eine nordische Gottheit und wird von vielen Fitnessfans auch so verehrt. Skyr. Skyr ist aber nur eine Milchpampe aus Island mit wenig Fett und viel Protein. Es ist ein Hype. Inzwischen steht im Supermarkt ja an jedem Produkt mit extra viel Protein. Das kann man auch auf Erdnüsse schreiben. Hüttenkäse heißt dann High Protein Cheese Cream. Und die Kollegen essen bei der Arbeit statt einem Brot ihren High Protein Vanilla Flavored Porridge mit Dattelmus. Und abends an der Bar machst du ein bisschen Joghurt in deinen Espresso Martini. Schon ist es ein Proteinshake. Davon kriegst du dann auch keinen Kater, sondern Muskelkater. Leider musst du dich ja zum Fitbleiben immer noch selbst bewegen. Sonst gibt's auch keine Muckis und wir kriegen im schlimmsten Fall irgendwann den Skierbecher nicht mehr auf.
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0: So, und auf den letzten Metern Richtung Mittagspause bekommt er jetzt hier eine der erfolgreichsten Popsängerinnen der Welt zusammen mit einem der erfolgreichsten DJs der Welt. Das ist Jennifer Lopez und David Guetta mit Save Me Tonight.

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1: Das ist der besondere Hit, der in dieser Stunde die Abwechslung perfekt macht. Jetzt kommt für euch Christina Stürmer und es geht zurück ins Jahr 2013. Deutschpop boomt immer noch, Bands wie Revolverheld und Silbermond laufen im Radio hoch und runter. Und auch Christina Stürmer liefert in der Zeit einen Mega-Hit nach dem nächsten. Das waren immer so richtige Chaka-Du-Schaffst-Das-Songs und die Texte, die können wir heute noch mitsingen. Hier kommt Christina Stürmer mit Millionen Lichter.

0: Das war ein Radio PSR Überraschungshit. Den nächsten hört er in genau einer Stunde, dann 10 vor 1. Vorher gebe ich aber erstmal fix ab zu den Radio PSR Nachrichten. Es gibt nämlich neue Erkenntnisse zum Drohnenvorfall am Leipziger Flughafen. Mehr dazu hört er in genau 2 Minuten.
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12: Kurz vor 12, ich bin Silas Quiring. Guten Tag. Nach dem gescheiterten Anschlag auf den Leipziger Flughafen haben Ermittler offenbar eine dritte Sprengstoffdrohne gefunden. Das berichtet unter anderem die Süddeutsche Zeitung. Mehr von Tim Britztrupp.
13: Die Drohne wurde demnach schon vor anderthalb Wochen auf einem Feld in der Nähe des Flughafens entdeckt. Der Anschlag sollte wohl noch größer ausfallen, als bisher bekannt war. Vor 3 Wochen war eine Sprengstoffdrohne in der Nähe von ukrainischen Transportflugzeugen voller Munition sichergestellt worden. Eine weitere prallte wohl mit einer DHL-Frachtmaschine zusammen und wurde dabei zerstört. Sicherheitskreise gehen davon aus, dass russische Geheimdienste dahinter stecken.
12: Die geplante Zuckersteuer soll offenbar auch für Zero-Getränke fällig werden, also für Cola und Limo mit Süßungsmitteln statt Zucker. Das berichtet die Bild-Zeitung und beruft sich auf ein Papier aus dem Finanzministerium. Pro Liter soll die Steuer demnach 26 Cent betragen. Nach der politischen Sommerpause geht es für die Bundesregierung gleich in die Vollen. Bei einer Klausurtagung heute und morgen wollen Union und SPD die Pläne für die kommenden Monate festzurren. Großes Thema ist die schwächelnde Wirtschaft. Die Branche fordert bei den Reformen, Tempo zu machen. Leipzig will Brücken bauen im übertragenen Sinne. Die Stadt will sich in Zukunft als zentrale Anlauf- und Schnittstelle für Unternehmen aus Vietnam in Deutschland positionieren. Im Kern geht es darum, wirtschaftliche Kooperationen, Investitionen und Wissenstransfer zwischen beiden Ländern zu erleichtern. Der Knaus Campingpark am Leipziger Auensee ist der meistgefragte Campingplatz in Sachsen. In einem ADAC-Ranking ist er auch in diesem Jahr auf dem 1. Platz gelandet. Grundlage sind die Seitenaufrufe deutscher Camper im Netz. Dahinter folgen der Campingpark Luxoase in Kleinröhrsdorf im Landkreis Bautzen und der Campingplatz Gunzenberg an der Talsperre Pöhl im Vogtland. Radio PSR, neue Nachrichten wieder in einer Stunde.
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0: Mensch, mit Gegenwind verbrennt er heute noch mal ein paar extra Kalorien auf dem Fahrrad. Windig ist es, es bleibt aber den ganzen Tag trocken. Dazu haben wir 19 Grad in Aue, 21 in Oschatz und 20 in Bischofswerda. Bis auf 24 Grad heizt die Sonne noch hoch. Sonne und Wolken wechseln sich immer mal ab. Am Mittwoch kann es frühmorgens noch ein paar kurze Schauer geben. Tagsüber bleibt es dann aber auch morgen weitestgehend trocken, bei bis zu 22 Grad. Und am Donnerstag geht es dann schon wieder auf bis zu 27 Grad hoch.
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0: Achtung, in Pirna haben wir eine Ölspur auf der Lohmener Straße zwischen Wirth- und Basteistraße in beiden Richtungen. Die neuesten Blitzer für Sachsen stehen in Dresden auf der Tennichtstraße stadteinwärts, in Meißen auf der Talstraße in Höhe Rauenthalstraße stadtauswärts, in Ossling stehen sie auf der Wittichenauer Straße Richtung Wittichenau und in Chemnitz auf der Markhausdorfer Straße stadteinwärts. Falls es das noch nicht gewesen ist, ihr noch Staus oder Blitzer ergänzen wollt, könnt ihr jederzeit bei mir anrufen unter der 0800 023 4x4. Ich danke euch.
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0: Und das könnt ihr euren Lieblingskollegen in der Mittagspause gleich nochmal weitersagen. 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

0: gleich. Viertel eins haben wir's. Radio PSR läuft am Dienstag, den 25. August haben wir. Es gibt aber schon jemanden in Sachsen, der sich jetzt schon so richtig auf den Herbst freut. Michi aus Zwickau hat sich gemeldet.
1: Ich bin definitiv Team Herbst. Es ist so viel schöner draußen, es ist angenehmer. Man schwitzt nicht, andere Menschen stinken nicht und schwitzen. Es ist einfach schön. Es ist gemütlich. Am Abend kann man sich einkuscheln auf der Decke. Im Sommer klebt man aneinander und will bloß nicht angefasst werden. Ich lieb's. Endlich ist der Sommer vorbei.
0: Ja, Michi, damit veränderst du aber gerade auch so ein bisschen mein Mindset. Ich will mich ja noch gar nicht vom Sommer trennen. Aber du hast recht, der Herbst, der hat schon auch seine schönen Seiten. Zumindest riecht es nicht mehr so nach Schweiß in der Bahn. Ne? Man kann sich's auf der Couch gemütlich machen. Aber es ist ja gerade mal Ende August, Gott sei Dank. Also so ein paar heiße, schöne Sommertage, die werden wir schon noch bekommen hier in Sachsen. Freut ihr euch schon auf den Herbst oder wollt ihr vom Sommer auch noch nicht Abschied nehmen? Schickt gerne eine WhatsApp, so wie Michi, an die 0341 3937 6000. Und hier geht's jetzt weiter mit aktueller Lieblingsmucke von Harry Styles, American Girls. Ist ein bisschen was zum Wegträumen.

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12: Bis zu 24 Grad kriegen wir heute. Dazu weht ein leichter Wind. Es ist locker bewölkt, bleibt aber den ganzen Tag überall trocken. Morgen früh kann es dafür teilweise noch ein bisschen regnen. Auch am Mittwoch lockert es dann aber immer mehr auf. Die Sonne kommt noch raus im Laufe des Tages und wir bekommen morgen bis zu 21 Grad.
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12: Vorsicht, wir haben eine Ölspur in Pirna auf der Lohmener Straße zwischen Wirth und Basteistraße. In beiden Richtungen ist Öl auf der Straße. Die neuesten Blitzer für Sachsen stehen in Dresden auf der Tennichtstraße stadteinwärts. Daniel hat noch einen gesehen in Meißen auf der Talstraße in Höhe Rauntalstraße stadtauswärts. Danke fürs Melden. In Osslingen wird geblitzt auf der Wittichenauer Straße Richtung Wittichenau. Und in Chemnitz stehen sie auf der Markhausdorfer Straße stadteinwärts. Stausenblitzer könnt ihr bei uns ganz bequem melden. Geht über unsere App.
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0: 10 nach halb 1 am Dienstag und jetzt ein paar neue Gartenmöbel oder das lang ersehnte Stand-Up-Paddleboard kaufen. Viele sind gerade auf der Suche nach ein paar schönen Spätsommerschnäppchen. 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
1: Immer am Ende der Stunde tanzt ein Song bei uns aus der Reihe. Und das war gerade bei mir so ein typischer Fall von, ach, der ist das. Ich habe den Titel gelesen, konnte damit nichts anfangen. Zack, reingehört. Direkt nach den ersten Sekunden habe ich mich gefreut, weil ich den schon so lange nicht mehr gehört habe. Und der bringt einen so richtig schön runter auf Arbeit. Hier kommt die Lighthouse Family mit Lifted, unser Radio PSR Überraschungshit.

0: 31 Jahre alt, das Ding. Lighthouse Family Lifted war der Radio PSR Überraschungshit. Die nächste Überraschung gibt's dann in einer Stunde wieder, heißt 10 vor um 2. Vorher haben wir für euch eine der besten Folgen vom Sinnlos Telefon. Und gleich gibt's erstmal wieder frische neue Mucke von Teddy Swims, Mr. Know-It-All.
1: Das Oberlausitzer Wort des Jahres ist Feuerriepel. Mandy, was ist ein Feuerriepel?
2: Es ist eine Person.
1: Ja.
2: Der Feuerrüpel ist der Schornsteinfeger.
1: Richtig.
2: Echt jetzt?
1: Ja. Und es gibt aber noch ein paar andere Worte, die damit zur Auswahl standen. Mein Favorit war ja Schemmelfurzer. Es ist der Büroangestellte.
2: Aha, okay.
1: Ist auch schön. Was ist ein Welkerweibel?
2: Ist es die Friseurin, die Wellen macht?
1: Nee, jemanden durchwalken.
2: Die Puffmutter?
1: Es ist nicht deine Antwort. Es ist die Masseurin.
2: Ach so.
1: Wir lieben den Oberlausitzer Dialekt.
2: Absolut.
1: Schöne Grüße.
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11: Kurz vor 1, ich bin Silas Quiring, guten Tag. Der Drohnenvorfall am Flughafen Leipzig-Halle weitet sich aus. Wie die Süddeutsche Zeitung berichtet, wurde auf einem Feld in der Nähe des Flughafens eine weitere Sprengstoffdrohne entdeckt. Insgesamt wurden damit wohl mindestens 3 Drohnen eingesetzt. Bundeskanzler Friedrich Merz.
12: Deutschland ist stärker ins Fadenkreuz hybrider Angreifer gerückt. Angreifer nehmen zunehmend skrupellos auch schwere Sachschäden, sogar Verletzte und Tote in Kauf.
11: Der Kanzler kündigte außerdem an, dass er sich bald dazu äußern will, wer hinter der Drohnenattacke steckt. Und er sagt, die Urheber werden dafür bezahlen. Nach der politischen Sommerpause geht es für die Bundesregierung gleich in die Vollen. Bei einer Klausurtagung heute und morgen wollen Union und SPD die Pläne für die kommenden Monate festzurren. Großes Thema ist die schwächelnde Wirtschaft. Die Branche fordert bei den Reformen, Tempo zu machen. Bei VW werden jetzt nach und nach die Beschäftigten über die Sparpläne des Konzerns informiert. Kritik an möglichen Werksschließungen und einem drohenden Jobabbau kommt unter anderem von Niedersachsens Ministerpräsident Lies. Er fordert den Konzern auf, gemeinsam Lösungen zu finden. Es ist ein neuer Rekord in Sachsen. Im letzten Jahr haben so viele Kinder im Alter von 3 bis 7 Jahren das Flitzi-Sportabzeichen wie noch nie zuvor gemacht. Mehr als 19.000 waren es. Nicht nur die Jüngsten stellten einen Rekord auf. Beim deutschen Sportabzeichen verzeichnete Sachsen bundesweit den stärksten Anstieg. Der legendäre WM-Ball von Diego Maradona hat einen neuen Besitzer. Bei einer Auktion brachte er umgerechnet knapp 2,9 Millionen Euro. Mit dem Ball erzielte Maradona 1986 gegen England gleich 2 berühmte Tore, eins davon mit der Hand. Radio PSR, neue Nachrichten wieder in einer Stunde.
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0: Heute Mittag stehen auf dem Thermometer 20 Grad in Plauen, 22 Grad sind es in Grimma und 21 gemessen am Berzdorfer See in der Lausitz. 24 Grad ist so das Maximum heute. Dazu gibt es viel Sonne, wenig Wolken und ein bisschen Wind kommt auch noch dazu. Regen gibt es dann morgen früh wieder. Da starten wir stellenweise gleich mit ein paar Schauern in den Mittwoch. Im Laufe des Tages lockert es dann aber immer mehr auf. Das Ganze morgen bei 18 bis 23 Grad.
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0: Genau um eins schön aufpassen. In Pirna auf der Lohmener Straße zwischen Wirth und Basteistraße ist Öl ausgelaufen. Beide Richtungen sind da betroffen. Die neuesten Blitzer für Sachsen stehen in Dresden auf der Tennichtstraße stadteinwärts. Daniel hat eingemeldet in Meißen auf der Talstraße in Höhe der Rauentalstraße stadtauswärts. Und in Oslingen wird geblitzt auf der Wittichenauer Straße in Richtung Wittichenau. Staus und Blitzer könnt ihr bei uns ganz bequem melden. Geht über unsere Radio PSR App.
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0: Habt einen schicken Dienstag. Heute mit Jenny. Caro hat einen Tag frei. Und ich habe gerade mal nachgeguckt, wann heute Sonnenuntergang ist hier in Sachsen. Da bewegen wir uns mittlerweile schon so zwischen 20 und 20:15 Uhr. Also der Herbst is coming. Einige von euch haben sich heute hier in der Sendung auch schon geoutet, dass sie sich auf den Herbst richtig freuen. Und jetzt kam diese WhatsApp von Ilka aus Lößnitz.
5: Das könnt ihr doch nicht alle ernst meinen, dass ihr euch auf den Herbst freut. Ich bin eindeutig Team Sommer. Rausgeht, baden, Wärme. Ihr wollt doch nie alle frieren.
0: Ja, und das Schlimme ist, ich friere ja jetzt schon. Also lieber Sommer, bitte gib uns noch ein paar Wochen Zeit. Bin ich absolut bei Ilka, 100% Team Sommer. Es ist aber wirklich recht ausgeglichen, was hier so reinkommt per WhatsApp. Stimmt gerne auch mal noch ab für Team Herbst oder Team Sommer. Was wünscht ihr euch in den kommenden Tagen? WhatsApp-Nummer zu mir ins Studio ist die 0341 39 37 6000.

0: Wir kämpfen uns immer weiter vorwärts Richtung Feierabend, zusammen mit guter Laune und guter Musik hier bei Radio PSR. Tag, ich bin Jenny, habe für euch jetzt aktuelle Lieblingsmucke von Teddy Swims, Mr. Know-It-All. Und in der nächsten halben Stunde hört er dann eine unserer Kultfolgen vom Radio PSR Sinnlos Telefon.
1: Darf ich mal ehrlich sein?
2: Ja.
1: Sie haben so eine schöne Stimme.
2: Oh, danke schön.
1: Ja, ich würde Sie gerne heiraten.
0: Wenn Steffen Lukas zu Opa Unger wird, ist es Sachsens beliebteste Comedy. Und die kriegt er ja gleich wieder um 2:10.

0: neu in die Playlist gewotet. Joe mit End of Beginning hier bei Radio PSR. Wir fragen euch immer regelmäßig, wie euch unser Musikmix gefällt, was wir besser machen können. Und ihr habt gerade ganz viele tolle Songs in unser Programm gewotet und so den Mix einfach nochmal ein bisschen besser gemacht. Bleibt weiter dran, ist richtig gut geworden. Gleich läuft zum Beispiel eine absolut coole Newcomerin, Tiffany Harris mit Vertigo. Und am Ende der Stunde spielen wir euch meine erste ganz, ganz große Liebe, Justin Timberlake mit einem der besten 2000er. Also bleibt unbedingt dran.
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1: Bis zu 24 Grad kriegen wir heute. Dazu weht ein leichter Wind. Es ist locker bewölkt, bleibt aber den ganzen Tag überall trocken. Morgen früh kann es dafür teilweise noch ein bisschen regnen. Auch am Mittwoch lockert es dann aber immer mehr auf. Die Sonne kommt noch raus im Laufe des Tages und wir bekommen morgen bis zu 21 Grad.
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1: Ganz dolle aufpassen, in Lohmen auf der Pirnaer Straße in Richtung Doberzeit läuft eine Person auf der Straße. Die neuesten Blitzer für Sachsen stehen in Chemnitz, mal wieder auf der Nevestraße Richtung Stadteinwärts. Dann noch in Dresden auf der Tennichtstraße Stadteinwärts, Meißentalstraße in Höhe Rauntalstraße Stadtauswärts. Und in Oslingen wird geblitzt auf der Wittichenauer Straße in Richtung Wittichenau. Falls ihr noch was ergänzen wollt, Staus, Behinderung oder Blitzer, könnt ihr jederzeit kostenlos durchklingeln. Unter der 0800 023 4x4.
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0: 10:30 am Dienstag und in Leipzig in der Rathauskantine gab es heute eins der besten Kantinenessen ever, nämlich Jägerschnitzel mit Nudeln und Tomatensauce. Lasst es euch schmecken, wenn ihr gerade noch am Mittagstisch sitzt, und wir servieren euch dazu jetzt Sachsens beliebteste Comedy.
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3: Schönen guten Tag, mein Name ist Unger. Können Sie bitte ein kleines bisschen lauter sprechen? Ich bin 84.
2: Ja.
3: Schauen Sie mal bitte nach der Telefonnummer von Lieselotte Mehnert.
2: In welchem Ort?
3: In Anklam.
2: Mehnert.
3: De Lilo.
2: Ich habe kein Mehnert-Verzeichnis.
3: Schauen Sie mal, es kann natürlich auch sein, die hat geheiratet. Schauen Sie mal nach Martha Mehnert.
2: Martha Mehnert?
3: Ja, ja, ja. Die geheiratet hat, ist schon der Name geändert.
2: Nein, auch nicht.
3: Nee.
2: Kein Eintrag unter dem Namen.
3: Es war nämlich eine Suchenfreundin von mir.
2: Ja.
3: Ich meine nicht, weil sie jetzt, ich habe zwar eine Freundin, aber die hat jetzt, ich sag mal so, die ist mit so einem 70-Jährigen schon Schnösel, war die Kaffee trinken. Da wollte ich die mal ordentlich betrügen mit meinen Suchenfreundinnen. Ja. Schauen Sie mal nach Löser Brunhilde in Erfurt.
2: In Erfurt.
3: Ja, ach, das war was, die Bruni. Und wenn Sie die Bruni finden, das wäre schön.
2: Es tut mir leid.
3: Also, mit der habe ich vor 10 Jahren noch telefoniert.
2: Mhm.
3: Sagen Sie mal, das bringt schon jetzt alles nichts, wenn Sie die Nummer nicht finden.
2: Mhm.
3: Darf ich mal ehrlich sein?
2: Ja.
3: Sie haben so eine schöne Stimme.
2: Oh, danke schön.
3: Ja, ich würde Sie gerne heiraten.
2: Oh, ich bin 22.
3: Ja, ich meine, ich bin auch erst 84.
2: Ja.
3: Verstehen Sie mich?
2: Meine Oma ist auch 84.
3: Ehrlich, sagen Sie mir mal, sag mal die Telefonnummer von Ihrer Oma.
2: Also zweimal die 20 und die 1.
3: Wie heißen die?
2: Da müssten Sie nach Else Kagemann fragen.
3: Das gibt's doch jetzt gar nicht.
2: Die
3: Kagemann Else.
2: Ja?
3: Natürlich kenne ich die Kagemann Else. Sagen Sie mal, was ist denn der geworden?
2: Das können Sie mal anrufen.
3: Das also, mache ich.
2: Die Telefonnummer ist von meiner Mutter, aber die Oma, die wohnt da gleich nebenan.
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1: Immer am Ende der Stunde spielen wir euch einen Song, der einfach nur Spaß macht. Und was haben wir zudem abgedanzt? Und zwar genau vor 20 Jahren mittlerweile. Einige in der Disco, ich damals eher noch im Kinderzimmer. Aber ich war schon sehr, sehr dolle verknallt in Schnuckelchen. Justin Timberlake hat er jetzt hier mit Sexy Back.

0: immer am Ende der Stunde ist hier alles erlaubt. Das war der Radio PSR Überraschungshit. Wenn ihr 15 Uhr Feierabend habt, hören wir den nächsten Überraschungshit noch zusammen bei der Arbeit. Der läuft nämlich in genau einer Stunde, also 2:50 Uhr. Und vorher habe ich für euch noch einen Newcomer, dessen Leben könnte man eigentlich mal gut verfilmen. Als Teenie war obdachlos. Mittlerweile läuft er überall auf der Welt im Radio. Gleich für euch Alex Rowan mit Fever Dream.
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10: Kurz vor 2. Ich bin Philipp Nützig. Guten Tag. Beim gescheiterten Anschlag auf den Flughafen Leipzig-Halle sind offenbar mehr Drohnen zum Einsatz gekommen als bisher bekannt. Laut Süddeutscher Zeitung wurde auf einem Feld in der Nähe des Flughafens eine dritte Sprengstoffdrohne entdeckt. Sicherheitskreise vermuten Russland als Drahtzieher. Die Bundesregierung will sich demnächst dazu äußern, wer dahinter stecken könnte. Bundeskanzler Merz droht den Verantwortlichen mit Konsequenzen.
11: Deutschland schreckt ab. Die Bundesregierung erlegt Urhebern hybrider Angriffe einen Preis auf. Sie werden dafür bezahlen. Das ist ein wichtiges Ziel des Gesetzespaketes zu den Nachrichtendiensten, das wir im August im Kabinett bereits beschlossen haben.
10: Leipzig will Brücken bauen im übertragenen Sinne. Die Stadt will sich in Zukunft als zentrale Anlauf- und Schnittstelle für Unternehmen aus Vietnam in Deutschland positionieren. Im Kern geht es darum, wirtschaftliche Kooperationen, Investitionen und Wissenstransfer zwischen beiden Ländern zu erleichtern. Das Kosmos-Festival in Chemnitz lockt zehntausende Besucher an. Deshalb stockt der Verkehrsverbund Mittelsachsen die Zug- und Busverbindungen in der Nacht von Samstag auf Sonntag auf. Konkret bedeutet das Fahrten nach Leipzig, Dresden, Zwickau, Freiberg, Döbeln, Stolberg, Einsiedel und Limbach-Oberfrohna. Die deutsche Wirtschaft ist von Mai bis Juni um 0,3% gewachsen. Und das trotz des Iran-Kriegs. Das Statistische Bundesamt hat seine erste Schätzung damit um 0,1 Prozentpunkte nach oben korrigiert. Grund für das Plus ist die gute Exportentwicklung. Was sind die neuesten Trends in der Gaming-Welt? Darum dreht sich ab heute Abend alles in Köln. Die Computerspielmesse Gamescom startet mit ihrer Eröffnungsshow. Morgen darf zunächst nur Fachpublikum rein. Ab Donnerstag ist das Gelände für Besucher geöffnet. 1600 Aussteller sind dieses Jahr dabei. Radio PSR, neue Nachrichten wieder in einer Stunde.
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0: Da kommt er heute trocken mit dem Fahrrad nach Hause. Regen ist nicht in Sicht, nur ein paar Schleierwolken ziehen ab und zu mal mit durch. Dazu sind es 18 Grad in Seifen, 23 in Riesa und 20 haben wir in Falkenstein im Vogtland. 24 Grad ist der Maxiwert heute, kann sich durch den Wind aber ein kleines bisschen kühler anfühlen.
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0: Achtung auf der A72 Plauen Richtung Chemnitz. Zwischen Zwickau West und Hartenstein liegen Spanngurte auf der Piste. Und schön aufpassen in Lohmen auf der Pirnaer Straße Richtung Doberzeit haben wir eine Person auf der Straße. Die neuesten Blitzer für Sachsen stehen in Chemnitz auf der Nevestraße stadteinwärts, Dresden-Tennichtstraße stadteinwärts, Meißentalstraße in Höhe Rauentalstraße stadtauswärts und in Oslingen wird geblitzt auf der Wittichenauer Straße in Richtung Wittichenau. Falls ihr was ergänzen wollt, ihr wisst Bescheid, könnt jederzeit kostenlos bei mir anrufen. Nummer ist die 0800 023 4x4.
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Radio PSR läuft bei der Arbeit und Grüße gehen raus nach Zwickau in die Stadtbibliothek im Kornhaus. Die haben mal gerade wieder ihr Angebot erweitert und neben vielen tollen Büchern jetzt auch 60 neue Playstation-Spiele zum Ausleihen parat. Highlights sind Minecraft, Final Fantasy und Star Wars. Freuen sich alle Zocker in Zwickau, die die Playstation 5 zu Hause haben. Und ganz bestimmt wird beim Spieleausleihen dann auch gleich noch ein Buch mitgenommen. Die Jugendlichen heute lesen nämlich viel, viel mehr, als wir das damals gemacht haben. 35% der 12- bis 19-Jährigen lesen Bücher täglich oder zumindest mehrmals die Woche in ihrer Freizeit. Finde ich richtig gut, dass Bücher da gerade wieder so angesagt sind. Ich muss ehrlich zugeben, bei mir beschränkt sich dann meistens doch nur auf den Urlaub. Abends ist es auch einfach mal schön, die Klotze anzumachen. Und bis zum Feierabend begleiten wir euch natürlich weiterhin hier bei Radio PSR. Jetzt gibt's aktuelle Lieblingsmusik von Temper City, Self-Aware. Ist mal ein bisschen was zum Durchatmen.

0: Oh yeah. 2:55, wir checken ganz kurz das Wetter und die Straßen in Sachsen und danach gibt's herrlichen Sommersound hier von Kygo. Save My Love ist ganz neu bei Radio PSR.
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1: Bis zu 24 Grad kriegen wir heute. Dazu weht ein leichter Wind. Es ist locker bewölkt, bleibt aber den ganzen Tag überall trocken. Morgen früh kann es dafür teilweise noch ein bisschen regnen. Auch am Mittwoch lockert es dann aber immer mehr auf. Die Sonne kommt noch raus im Laufe des Tages und wir bekommen morgen bis zu 21 Grad.
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1: Achtung, auf der A4 Dresden Richtung Görlitz. Zwischen dem Dreieck Dresden Nord und Hermsdorf gab es einen Unfall. Es liegen Autoteile auf der Straße. Auf der A93 Hof Richtung Weiden. Zwischen Hof Ost und Regnitz-Losau liegen Reifenteile rum. In Riesa auf der Berliner Straße in Höhe Karl-Marx-Ring haben wir eine Ölspur. Im Kreis Mittelsachsen ist die Straße zwischen den Abzweigen Rotenfurt und Tuttendorf wegen Bergungsarbeiten gesperrt. Und Achtung, in Lohmen auf der Pörnaer Straße Richtung Doberzeit ist eine Person auf der Straße. Die neuesten Blitzer für Sachsen stehen in Chemnitz auf der Nefestraße stadteinwärts, Dresden-Tennichtstraße Richtung stadteinwärts und in Meißen stehen sie auf der Talstraße Höhe Rauentalstraße Richtung stadtauswärts. Wenn es das noch nicht gewesen ist, ihr noch Staus oder Blitzer durchgeben wollt, dann könnt ihr jederzeit anrufen unter der 0800 023 4x4.
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1: Wir sind schon wieder am Ende der Stunde und das heißt, bei uns ist jetzt wieder alles erlaubt. Wir spielen euch einen Song, der einfach nur Spaß macht oder auch schöne Erinnerungen wachruft. So geht es zumindest der Nicole mit unseren Überraschungshits.
2: Da gibt es so Songs, die mich wirklich an meine Jugendzeit erinnern und ich habe ganz viele schöne Erinnerungen, die dann wieder hochkommen und dann staune ich auch immer, dass ich die Texte alle noch kenne. Mhm. Ach ja, sehr schön. Macht weiter so.
1: Nicole, dann jetzt laut drehen. Mal sehen, ob du bei dem auch noch textsicher bist. Wir reisen zurück ins Jahr 1998. Hier kommt Alanis Morissette mit Thank You.
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0: Das war der Radio PSR Überraschungshit. Den nächsten gibt's dann in einer Stunde bei Steffen in der Radio PSR Feierabendshow. Und ab morgen übernimmt wie gewohnt bei der Arbeit dann wieder meine liebe Kollegin Caro. Ich bin Jenny, wünsche euch einen schicken Dienstagfeierabend.
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9: Kurz vor drei. Ich bin Philipp Nützig. Guten Tag. Der Drohnenvorfall am Flughafen Leipzig-Halle weitet sich aus. Wie die Süddeutsche Zeitung berichtet, wurde auf einem Feld in der Nähe des Flughafens eine weitere Sprengstoffdrohne entdeckt. Insgesamt wurden damit wohl mindestens drei Drohnen eingesetzt. Bundeskanzler Friedrich Merz sagt:
10: Deutschland ist stärker ins Fadenkreuz hybrider Angreifer gerückt. Angreifer nehmen zunehmend skrupellos auch schwere Sachschäden, sogar Verletzte und Tote in Kauf.
9: Der Kanzler kündigte außerdem an, dass er sich bald dazu äußern will, wer hinter der Drohnenattacke stecken könnte. Und er sagt, die Urheber werden dafür bezahlen. Trotz Iran-Krieg ist die deutsche Wirtschaft von Mai bis Juni um 0,3% gewachsen. Das hat das Statistische Bundesamt mitgeteilt und damit seine Schätzung von Ende Juli um 0,1 Prozentpunkte nach oben korrigiert. Insbesondere die gute Entwicklung bei den Exporten ist dafür ausschlaggebend. Der meistgefragte Campingplatz in Sachsen befindet sich in Leipzig. Es ist der Knaus Campingpark am Auensee im Stadtteil Wahn. Im ADAC-Ranking folgen dahinter der Campingplatz Lux Oase in Kleinröhrsdorf im Landkreis Bautzen und der Campingplatz Gunzenberg an der Talsperre Pöhl im Vogtland. Ein Himmelsspektakel ist in Sachsen vorbei, das nächste kommt. Wer am Freitag früh aufsteht, hat die Chance, eine partielle Mondfinsternis zu sehen. Der Vollmond tritt dann fast komplett in den Kernschatten der Erde ein und sieht rötlich aus. Dafür muss man kurz nach 4:30 Uhr morgens Richtung Westen schauen. Radio PSR, neue Nachrichten wieder in einer halben Stunde.
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11: Schönes Dienstagswetter. Das bleibt aber nicht so. Die Bewölkung nimmt zu. Später regnet es dann vom Vogtland bis zum Erzgebirge. Die Temperaturen aber können sich sehen lassen. Zwischen 15 und 20 Grad. In der Nacht regnet es bei wechselnder bis starker Bewölkung. Erstmal zwischen Vogtland und Erzgebirge. Zum Morgen hin dann auch im Rest von Sachsen. Die Tiefstwerte heute Nacht zwischen 15 und 11 Grad. Im Gebirge noch ein bisschen frischer bei 9 Grad. Und morgen halten sich dann die vielen Wolken. Es regnet auch gebietsweise am Mittwoch. Und im Verlauf des Tages lässt der Regen glücklich glücklicherweise nach. Die Sonne zeigt sich dann immer mehr. Die Höchstwerte morgen zwischen 19 und 23 Grad.
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11: Autobahn A4 Dresden Richtung Görlitz zwischen dem Dreieck Dresden Nord und Hermsdorf. Aufpassen, da liegen jetzt Fahrzeugteile auf der Autobahn. Da gab es einen Unfall. Im Kreis Mittelsachsen ist die Straße zwischen dem Abzweig nach Rotenfurt und dem Abzweig nach Tuttendorf gesperrt. Bergungsarbeiten. Und geblitzt wird in Radebeul auf der Kötschenbrodaer Straße stadteinwärts. In Chemnitz haben wir einen Blitzer auf der Nefestraße stadteinwärts und Dresden-Tennicht-Straße auch stadteinwärts. Wenn ihr noch was seht, Staus oder Blitzer, könnt ihr jederzeit ganz bequem melden am Telefon 0800 023 4x4. Ruft doch mal an.
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11: Dienstag um 3, es geht Richtung Feierabend. 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Die nächste Rechnung zahlen wir hier schon in einer Stunde, Punkt 16 Uhr in der Feierabendshow. In 10 Minuten schicke ich euch zum SCD HFK Bundesliga Handball. Was ganz Feines. Vorher latschen wir mal leidenschaftlich gegen die Uhr, oder? Vielleicht wird da schneller Feierabend. Hier ist Funeral mit Dermot.

0: 15.10 Uhr, der Dienstagnachmittag. Hier ist die Feierabendshow. Ich bin Steffen Lukas. Wer hat Bock auf richtig guten Sport?
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0: Noch 3 Minuten bis 3:45. Hoffentlich ist bald Feierabend. Das ist Isaac. We had it all. 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
1: Ey, Blinded Lights, The Weekend bei Radio PSR in 3:56. Ich bin Steffen Lukas, wünsche euch einen tollen Dienstagnachmittag. Hier ist die Feierabendshow. Ihr könnt euch freuen auf kurz vor 4, da läuft der nächste Radio PSR Überraschungshit. So ein besonderer Hit. In dem Fall stimmt's, den haben wir lange nicht gehört. Es geht um einen deutschen Künstler, der uns eine ganze Zeit an der Nase lang gezogen hat. Der hat sich einen amtlichen amerikanischen Akzent zugelegt und fortan immer erzählt, ich come from the United States of America. Und er hat auch Englisch gesungen. Hey, yeah, baby, yeah. Feinster Rockabilly-Rock um kurz vor 4 in der Feierabendshow. Lasst euch mal überraschen. Und ab 4:30 geht's hier weiter mit den besten Hits von heute auf dem Weg in den Feierabend. Mit dabei Clock Clock, Out of the Dark und für die Abwechslung Lady Gaga, The Edge of Glory.
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9: Mit Daniel Bornberg. Die Stadt Leipzig will sich als zentrale Anlauf- und Schnittstelle für Unternehmen aus Vietnam in Deutschland positionieren. Geplant sind gebündelte Beratungsangebote, um wirtschaftliche Kooperationen und Investitionen zwischen beiden Ländern zu erleichtern. Vietnam ist ein wichtiger Wirtschaftspartner für Deutschland. Es ist ein neuer Rekord in Sachsen. Im letzten Jahr haben so viele Kinder das Sportabzeichen gemacht wie noch nie zuvor. Das hat der Landessportbund mitgeteilt. Mehr von Lisa Schwarzkopf.
10: Das FLITZI-Kindersportabzeichen ist für Kinder im Alter von 3 bis 7 Jahren gedacht. Mehr als 19.000 legten es insgesamt ab. Die Kreissportbünde Sächsische Schweiz, Osterzgebirge und Vogtland konnten ihre Zahlen nahezu verdoppeln. Der Stadtsportbund Leipzig knackte erstmals die Marke von 3.000 FLITZI-Abzeichen. Nicht nur die Jüngsten stellten einen Rekord auf, auch beim deutschen Sportabzeichen konnte Sachsen deutlich zulegen und verzeichnete bundesweit den stärksten Anstieg.
9: Wer in Leipzig morgen ins Bürgerbüro gehen will, muss umplanen. Weil eine Personalversammlung ansteht, die den ganzen Tag dauert, bleiben alle Bürgerbüros der Stadt geschlossen. Auch das Bürgertelefon ist nicht besetzt. Online-Anträge sind aber möglich. Am Donnerstag sind die Bürgerbüros wieder geöffnet. Radio PSR, neue Nachrichten wieder in einer halben Stunde.
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1: Schön sonnig am Dienstagnachmittag. Man muss allerdings sagen, noch ist es schön sonnig. Die Bewölkung nimmt zu, später regnet es vom Vogtland bis zum Erzgebirge. Die Temperaturen zwischen 15 und 20 Grad, das ist alles in Ordnung. Der Wind weht teils mäßig und böig aus dem Osten. In der Nacht wird es wechselnd bis stark bewölkt sein. Dann gibt es häufig zwischen dem Vogtland und dem Erzgebirge Regen. Zum Morgen hin dann auch im Rest des Landes. Die Tiefstwerte zwischen 15 und 11, in den Bergen noch ein bisschen frischer bei 9 Grad. So, und morgen, anfangs viele Wolken. Es gibt ein bisschen Regen, im Tagesverlauf lässt der Regen allerdings nach. Die Sonne zeigt sich, die Höchstwerte morgen 19 bis 23 Grad.
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1: Es ist 15.29 Uhr, Grüße ins Auto. Im Kreis Mittelsachsen ist die Straße zwischen dem Abzweig nach Rothenfurt und dem Abzweig nach Tuttendorf gesperrt. Bergungsarbeiten. In Weißenberg auf der Bautzner Landstraße, Höhe Lauskerstraße, da gab es einen Unfall. Und geblitzt wird auf der A4 Dresden-Chemnitz, kurz vorm Kreuz Chemnitz. Danke fürs Bescheidsagen, Kai. In Radebeul stehen sie auf der Kötschenbroder Straße stadteinwärts. Und in Chemnitz-Nefestraße, Blitzer stadteinwärts. Wenn ihr noch was seht, Staus oder Blitzer, könnt ihr auch jederzeit ganz bequem melden über unsere App.
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1: Genau 3:30 am Dienstag. Ich drücke die Daumen, dass es nicht mehr so lange dauert bis zum Feierabend und dass ihr vor allen Dingen einen schönen Feierabend habt heute am Dienstag. Wir versuchen hier bei Radio PSR gleich mal Kinder in der Pubertät von gemeinsamen Aktivitäten zu überzeugen. Jan Zerbst meint, das ist Schwerstarbeit. Die Welt in 30 Sekunden, in 10 Minuten in der Show.

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0: The Edge of Glory, Lady Gaga um 15.41 Uhr in 4 Minuten, 3:15. Der Dienstagnachmittag in Sachsen unter blauem Himmel. Wie überzeugt man Jugendliche, mal was Schönes mit den Eltern zu unternehmen? Wenn ihr den Teenie jetzt gerade im Auto habt, braucht ihr euch bloß mal das Gesicht angucken. Ein kleiner Crashkurs von Jan Zerbst.
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2: Wie kann ich mein pubertierendes Kind überreden, das Handy mal wegzulegen und sich mit an den Esstisch zu setzen? Lektion 1. Vermeide möchte gern Jugendsprache. Das klappt als Erwachsener nie.
3: Ey Champ, ich fänd's mega nice, wenn du dein Phone mal ablegst und mit uns futterst. Bro.
2: Nee, lieber nicht. Lektion 2. Vermeide auch die allzu kindliche Art. Da fühlt sich der Teenie nicht ernst genommen.
4: Jetzt legst du mal fein das Handychen weg und dann setz dich mit ans Tischchen. Happa happa machen.
2: Lektion 3. Vermeide auch die ganz altmodische Art.
4: Hinfort mit dem schnurlosen Telefon und ab an die reich gedeckte Tafel.
2: Die einzig funktionierende Methode, Lektion 4. Sage gar nichts. Warte, bis dein Kind irgendwann Hunger bekommt. Oder bis die Pubertät vorbei ist.
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0: Das ist wirklich ein krasser Tipp. Sage gar nichts. Das müssen wir Eltern lernen von Teenies. Stimmt's? 15.43 Uhr gleich 3:45. Die Welt in 30 Sekunden. Unsere Alltagscomedy läuft immer kurz nach 3:30 in der Feierabendshow. Und das ist Teddy Swims mit Bad Dreams. Happy Dienstagnachmittag.

0: große Loreen mit Euphoria um 8:04 bei Radio PSR. Damit hat sie 2012 in Baku den Eurovision Song Contest gewonnen. Und das Originelle an Loreen ist ja 2023. Ist ihr das nochmal gelungen? Also zweimal hat sie gewonnen, den ESC damals 2023 mit Tattoo. Jetzt ist es 8:04, Überraschungszeit bei Radio PSR.
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0: Das machen wir immer am Ende der Stunde. Da gibt es einen ganz besonderen Song. Und hier ist der Schlawiner, der uns jahrelang weismachen wollte. Ich bin die Deep Brave und come from the United States of America. Ganz klar, es war Sascha mit seinem Rockabilly-Projekt Dick Brave and the Backbeats Take Good Care of My Baby.

0: Grave and the Backbeats. Take good care of my baby. 15.54 Uhr, das war der Radio PSA Überraschungshit dieser Stunde. Den nächsten, den hört ihr pünktlich in einer Stunde kurz vor fünf. Hier geht's gleich ab um vier weiter mit den besten Hits von heute. Auf dem Weg in den Feierabend gibt's Mikey's Mind, Papa Ute. Da halten wir für drei Minuten mal ganz ergriffen die Zeit an. Das ist wirklich mal ein ganz besonderer Moment. Wenn ich im Auto sitze und das Lied läuft, denke ich immer, boah, wie geil. Und für die Abwechslung Anastasia, Left Outside Alone, alles ab vier bei mir in der Feierabendshow.
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12: Kurz vor vier. Ich bin Philipp Nützig. Guten Tag. Nach dem gescheiterten Anschlag auf den Leipziger Flughafen haben Ermittler offenbar eine dritte Sprengstoffdrohne gefunden. Das berichtet unter anderem die Süddeutsche Zeitung. Die Drohne wurde demnach schon vor anderthalb Wochen auf einem Feld in der Nähe des Flughafens entdeckt. Sachsens Regierung will mehr als 53 Millionen Euro in ein neues Infektionsschutzzentrum stecken. Das bestehende Zentrum am Leipziger St. Georg Klinikum soll dafür bis 2032 neu gebaut werden. Es versorgt Patienten mit gefährlichen, hoch ansteckenden Infektionskrankheiten, Gesundheitsministerin Petra Köpping sagt.
13: Damit die gesetzlichen Verpflichtungen des Freistaates Sachsen erfüllt werden können, werden wir in dem Neubau ganz konkret eine Sonderisolierstation mit 12

0: 12 Betten, 3 Betten davon Intensivstation, 9 Betten intermediale Care und eine Quarantänestation mit 8 Betten finanzieren.
1: Auch Sachsen-Anhalt und Thüringen könnten sich an dem Neubau beteiligen. Die deutsche Wirtschaft ist von Mai bis Juni um 0,3% gewachsen und das trotz des Iran-Kriegs. Das Statistische Bundesamt hat seine erste Schätzung damit um 0,1 Prozentpunkte nach oben korrigiert. Grund für das Plus ist die gute Exportentwicklung. Digitale Medien bestimmen die Freizeit der Deutschen. Im Freizeitmonitor landet alles rund um Internet, Smartphone, Fernsehen und Musikhören auf den Spitzenplätzen. Aber auch Chillen und Sport sind hoch im Kurs. Über die Hälfte der Befragten wird regelmäßig sportlich aktiv. Radio PSR, neue Nachrichten wieder in einer halben Stunde.
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3: Noch ist es schön sonnig, aber es wird bewölkter heute gegen Abend. Später regnet es dann auch vom Vogtland bis zum Erzgebirge. Die Temperaturen zwischen 15 und 20 Grad und heute Nacht, dann regnet es bei wechselnder bis starker Bewölkung zunächst häufig zwischen Vogtland und Erzgebirge, dann zum Morgen hin auch im Rest des Landes. Die Tiefstwerte heute Nacht, frische 15 bis 11 Grad und morgen, ja, der Mittwoch, der ist anfangs bewölkt. Es gibt gebietsweise Regen im Tagesverlauf, lässt der Regen allerdings nach. Die Sonne zeigt sich dann immer mehr. Die Höchstwerte liegen zwischen 19 und 23 Grad, bevor dann am Donnerstag nochmal der Hammer kommt. Da kriegen wir wieder mal bis 30 Grad.
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3: Bisschen aufpassen bitte in Neudorf, da ist die Nieskier Straße gesperrt, Höhe am Waldrand nach einem Unfall. Und Weißenberg-Bautzener Landstraße, Höhe Lausker Straße, auch da Unfall. Geblitzt wird auf der Autobahn A4 Richtung Chemnitz, kurz vor dem Kreuz Chemnitz, das wissen wir vom Kai, danke fürs Bescheid sagen. In Radebeul mal wieder Kötschenbroder Straße stadteinwärts und Chemnitz Nefe Straße stadteinwärts, also alles wie immer. Wenn ihr auch was seht, Staus oder Blitzer, und habt jetzt den Eindruck, Moment mal, der war ja gar nicht dabei, dann ruft uns mal schnell an. Kostenfrei für euch 0800 023 und 4x4.
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3: 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Zweimal am Tag machen wir das. Einmal früh um 7 bei Rocky und Mandy und einmal 16 Uhr in der Feierabendshow. Und da zahlen wir für Dinge, die ihr schon bezahlt habt, aber eben auch alles, was ihr euch noch wünscht. Und auf radiopsr.de angemeldet hat sich die Cindy Löwe aus Altmittweida. Hier geht es um eine Rechnung über den Kinderkrippenbeitrag von 270 Euro. Liebe Cindy Löwe in Altmittweida, bitte keine Zeit verstreichen lassen. Drei Hits hast du Zeit, dich jetzt zu melden bei Radio PSR. Dann übernehmen wir die Kinderkrippenrechnung. 0341, das ist unsere Nummer. 39376000. Wir suchen jetzt Cindy Löwe aus Altmittweida. Bitte anrufen. 0341 39376000. Zeit läuft.
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0: Ed Sheeran, Shivers, 16.11 Uhr.
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0: Wir übernehmen ganz unkompliziert die Kosten für Dinge, die ihr schon bezahlt habt und für Wünsche, die ihr euch noch erfüllen wollt. Und auf radiopsr.de hat sich die Cindy Löwe aus Altmittweida angemeldet. Hallo Cindy.
2: Hallo.
0: Schön, dass du es geschafft hast, innerhalb von 3 Songs bei uns anzurufen. Die 270 Euro für die Kinderkrippe sind hiermit von Radio PSR bezahlt.
2: Oh, das ist ja super, da freue ich mich. Vielen Dank.
0: Wenn ich Kinderkrippe höre, dann blutet mir sofort das Herz, weil ich weiß noch genau, wie das war, als man den Nachwuchs, der ja noch so klein ist, dann einfach den ganzen Tag da in der Krippe abgeben musste. Wie geht's dir dabei?
2: Ja, es ist früh schon immer noch ein bisschen mit einem weinenden Auge, aber er fühlt sich wohl,
0: ja.
2: Und das ist die Hauptsache, ne?
0: Also hat er auch was davon, dass er mit Gleichaltrigen da richtig toben und spielen kann?
2: Genau, das auf jeden Fall.
0: Hast du ein gutes Gefühl, wenn es nicht so teuer wäre, ne?
2: Das ist leider so. Heutzutage ist alles teuer.
0: Aber einmal 270 Euro gibt's von Radio PSR zurück. Dann sag schöne Grüße zu Hause. Grüße an die
2: das
0: Family.
2: Das mache ich. Genau.
0: Und winke, winke nach Altmittweida.
2: Super, bis bald.
0: Tschüss,
2: ciao.
0: Cindy. Ciao.
2: Tschüss.
0: So, und jetzt seid ihr dran. 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
0: 16.12 Uhr.

0: Bam, Linkin Park und Lost um 4:45 bei Radio PSR. Ich bin Steffen Lukas, wünsche einen traumhaften Dienstagnachmittag. Eine kleine Aussicht in die nächste halbe Stunde hier bei Radio PSR. Kurz nach halb das sinnlose Telefon. Da gibt's ein Wiederhören mit Opa Unger. Und kurz vor 5 der Radio PSR Überraschungshit. Ein Welthit von Shania Twain, bitte. Läuft hier kurz vor 5 in der Feierabendshow. Und ab halb bei uns Jennifer Lopez und David Guetta. Save Me Tonight. Für die Abwechslung habe ich Miley Cyrus parat. Wrecking Ball.
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1: Radio PSR Sachsen Update mit Daniel Bornberg. Leipzig will Brücken bauen, im übertragenen Sinne. Die Stadt will sich als zentraler Anlauf und Schnittstelle für Unternehmen aus Vietnam in Deutschland positionieren. Mehr dazu von Lisa Schwarzkopf.
10: Als Vorbild dient die Stadt Düsseldorf, die sich über Jahrzehnte als bevorzugter Standort für Unternehmen aus Indien, China, Japan und Südkorea etabliert hat. Leipzig möchte Unternehmen aus Vietnam eine gebündelte Beratungsstruktur bieten. Es geht darum, wirtschaftliche Kooperationen, Investitionen und Wissenstransfer zwischen beiden Ländern zu erleichtern. Vietnam ist für Deutschland ein wichtiger Wirtschaftspartner und Leipzig pflegt seit Jahrzehnten intensive Beziehungen mit dem Land.
1: Alle Leipziger Bürgerbüros bleiben morgen geschlossen. Grund ist eine Personalversammlung, die den ganzen Tag dauert. Deshalb ist auch das Bürgertelefon nicht besetzt. Viele Dinge lassen sich aber auch online erledigen und das geht weiterhin. Am Donnerstag sind die Bürgerbüros dann wieder normal geöffnet. Der Knaus Campingpark am Leipziger Auensee ist der meistgefragte Campingplatz in Sachsen. In einem ADAC-Ranking landete er wieder auf dem ersten Platz. Dahinter folgen der Campingpark Lux-Oase in Kleinröhrsdorf im Landkreis Bautzen und der Campingplatz Gunzenberg an der Talsperre Pöhl im Vogtland. Radio PSR, neue Nachrichten wieder in einer halben Stunde. 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
0: Fühlt ihr euch gut in der Sonne? Noch scheint sie. Das wird sich ändern. Die Bewölkung nimmt zu, dann regnet es zum Teil vom Vogtland bis zum Erzgebirge. Die Temperaturen liegen zwischen 15 und 20 Grad. Heute Nacht regnet es bei starker Bewölkung zunächst häufig. Erst zwischen Vogtland und Erzgebirge, dann zum Morgen hin auch im Rest von Sachsen. Die Tiefstwerte zwischen 15 und 11 Grad. Im Erzgebirge wird es noch ein bisschen frischer, 9 Grad. Morgen halten sich dann anfangs die vielen Wolken. Es regnet gebietsweise. Im Tagesverlauf lässt der Regen allerdings nach. Die Sonne zeigt sich dann mehr und mehr. Die Höchstwerte morgen 19 bis 23, Donnerstag dann wieder 30 Grad.
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0: Autobahn A14, Leipzig Richtung Nossen in der Auffahrt Grimma. Da ist ein Auto liegen geblieben. A72, Chemnitz zwischen Borna Süd und Geithain. Achtung, Personen auf der Autobahn. In Neudorf, da ist die Nieskier Straße gesperrt. Höhe am Waldrand, da gab es einen Unfall. Und Weißenberg, Bautzener Landstraße, Höhe Lausker Straße, auch da Unfall. Geblitzt wird auf der A4 Dresden Richtung Chemnitz, kurz vor dem Kreuz Chemnitz. In Radebeul stehen sie auf der Kötschenbrodaer Straße und Chemnitz Nevestraße stadteinwärts. Schön aufpassen, fahrt schön vorsichtig, damit ihr gesund ankommt. Wenn ihr irgendwas seht, Staus oder Blitzer, könnt ihr ganz bequem ergänzen am Telefon. Einfach mal kostenfrei anrufen bei uns 0800 023 4x4.
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0: Sturer Blick Richtung Feierabend, eine Minute nach 16:30. Wie weit kommt Opa Unger bei der Telefonauskunft auf der Suche nach einer alten Schulfreundin? Hören wir in 10 Minuten am Sinnlos-Telefon. Vorher Shakira.

0: Na, ganz ehrlich, wer hat mitgesungen, willst du, dass ich verrecken soll? Wieso gibt's heute Rosenkohl? Unser Radio Pirsa Sachsen Song. Hier das Original Wrecking Ball. Miley Cyrus. 4 Minuten noch, dann ist es 4:45. Hier ist Radio PSR mit der Feierabendshow. Ich bin Steffen Lukas, wünsche einen schönen Dienstagnachmittag. Bitte lauscht jetzt einer ganz besonderen Love Story.
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3: Schönen guten Tag, mein Name ist Unger. Können Sie bitte ein kleines bisschen lauter sprechen? Ich bin 84.
2: Ja.
3: Schauen Sie mal bitte nach der Telefonnummer von Lieselotte Mehnert.
2: In welchem Ort?
3: In Anklam.
2: Mehnert.
3: Die Lilo.
2: Ich habe kein Mehnert-Verzeichnis.
3: Schauen Sie mal, es kann natürlich auch sein, die hat geheiratet. Schauen Sie mal nach Martha Mehnert.
2: Martha Mehnert?
3: Ja, ja, ja. Die geheiratet hat, ist schon der Name geändert.
2: Nein, auch nicht.
3: Nee.
2: Kein Eintrag unter dem.
3: Es war nämlich eine Jugendfreundin von mir.
2: Ja.
3: Ich meine nicht, weil sie jetzt. Ich habe zwar eine Freundin, aber die hat jetzt, die ist mit so einem 70-Jährigen schon schnöselbar, die Kaffee trinken.
2: Mhm.
3: Da wollte ich die mal ordentlich betrügen mit meinen Jugendfreundinnen. Ja. Schauen Sie mal nach Löserbrunnhilde in Erfurt.
2: In Erfurt?
3: Ja, auch das war was, die Bruni. Und wenn Sie die Bruni finden, das wäre schön.
2: Es tut mir leid.
3: Aber mit der habe ich vor 10 Jahren noch telefoniert.
2: Mhm.
3: Sagen Sie mal, das bringt schon jetzt alles nichts, wenn Sie die Nummer nicht finden.
2: Mhm.
3: Darf ich mal ehrlich sein?
2: Ja.
3: Sie haben so eine schöne Stimme.
2: Oh, danke schön.
3: Ja, ich würde Sie gerne heiraten.
2: Oh, ich bin 22.
3: Ja, ich meine, ich bin auch erst 84.
2: Ja.
3: Verstehen Sie mich?
2: Meine Oma ist auch 84.
3: Ehrlich, sagen Sie mir mal, sag mal die Telefonnummer von Ihrer Oma.
2: Also zweimal die 20 und die 1.
3: Ja, wie heißen die?
2: Da müssten Sie nach Else Kagemann fragen.
3: Das gibt's doch jetzt gar nicht.
2: Die
3: Kagemann Else.
2: Ja?
3: Natürlich kenne ich die Kagemann Else. Sagen Sie mal, was ist denn aus der geworden?
2: Das können Sie mal anrufen.
3: Das mache ich.
2: Die Telefonnummer ist von meiner Mutter, aber die Oma, die wohnt da gleich nebenan.
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0: Also wenn man das heute nochmal so hört, das fällt schon unter Jugendstreich. Die schönsten Sinnlos Telefonate in der Feierabendshow immer 4:45.

0: Lieblingsmucke bei Radio PSR. Be mein Kamerad. Es ist 16.52 Uhr, 8 vor 5.
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2: Ja, Herr Lukas, Sie haben was für eine Welthit gefaselt. Was ist denn nü? Wir warten.
0: Versprochen ist versprochen. Ein Welthit zur Überraschung am Ende der Stunde von Shania Twain. That don't impress me much.

0: That Don't Impress Me Much. Shania Twain, der Radio PSA Überraschungshit für diese Stunde. Den nächsten gibt's pünktlich in einer Stunde kurz vor 6. Und ab 5 geht's weiter mit den besten Hits von heute. Endlich mal wieder Taylor Swift, Opalite und für die Abwechslung Pink, Who Knew.
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10: Kurz vor 5. Ich bin Philipp Nützig. Guten Tag. Der gescheiterte Anschlag auf den Leipziger Flughafen sollte offenbar größer ausfallen, als bisher bekannt gewesen ist. Wie unter anderem die Süddeutsche Zeitung berichtet, wurde auf einem Feld in der Nähe des Flughafens eine weitere Sprengstoffdrohne gefunden. Sicherheitskreise vermuten Russland als Drahtzieher. Das Mitteldeutsche Infektionsschutzzentrum am St. Georg-Klinikum Leipzig soll neu gebaut werden. Sachsens Regierung hat dafür nun mehr als 53 Millionen Euro auf den Weg gebracht. Für einen Großteil der Gelder braucht es noch grünes Licht aus dem Landtag. Geplant sind 20 Betten, darunter 8 Betten für Quarantänefälle. Gesundheitsministerin Petra Köpping sagt:
11: Wir reden hier nicht über normale Infektionskrankheiten, sondern über hochpathogene, also lebensbedrohliche Erreger, wie zum Beispiel Ebola oder eine Lungenpest. Menschen, die daran erkranken, müssen in hochspeziellen und vor allem sehr sicheren Einrichtungen abgesondert werden.
10: Die geplante Zuckersteuer fällt wohl deutlich umfangreicher aus als bisher gedacht. Laut Medienberichten soll sie auch für Zero-Getränke, Fruchtsäfte aus Konzentraten und alkoholfreies Bier gelten. Die Zuckersteuer soll ab kommendem Jahr erhoben werden, um den hohen Zuckerkonsum zu senken. Dazu kommen die Millioneneinnahmen für den Staat. Die Luftfahrtbranche in Deutschland bleibt im Sinkflug. Der Flughafenverband hat seine Jahresprognose nochmal nach unten korrigiert. Er geht nun von rund 217 Millionen Passagieren aus. Ein Grund ist der Iran-Krieg. Der Flughafenverband kritisiert aber auch die Standortbedingungen mit hohen Kosten. Radio PSR, neue Nachrichten wieder in einer halben Stunde.
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0: Das ist doch ein schöner, sonniger Dienstagnachmittag, oder? Aber es bleibt nicht so, die Bewölkung nimmt zu. Später regnet es dann vom Vogtland bis zum Erzgebirge. Die Temperaturen zwischen 15 und 20 Grad. Heute Nacht wieder Regen zwischen Vogtland und Erzgebirge. Am Morgen dann auch im Rest des Landes. Die Tiefstwerte liegen zwischen 15 und 11 Grad. Und morgen am Tag, am Mittwoch, halten sich anfangs die vielen Wolken. Da regnet es auch mal. Im Tagesverlauf lässt der Regen danach. Und dann kommt die Sonne raus. Die Höchstwerte morgen am Mittwoch 19 bis 23 Grad.
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0: Autobahn A14 Leipzig-Nossen in der Auffahrt Grimma. Achtung, da ist ein Auto liegen geblieben. A17 Prag-Dresden zwischen Bad Gottleuba und Baretal. Unfall auf der rechten Fahrspur. A72 Leipzig-Chemnitz zwischen Borna Süd und Geithain. Personen auf der Fahrbahn. In Neudorf ist die Nieskier Straße Höhe am Waldrand nach einem Unfall gesperrt. Im Kreis Görlitz betrifft es die Straße zwischen Wittgendorf. Das Wittgensdorf ist, glaube ich, bei Chemnitz. Wittgendorf und dem Abzweig nach Dittelsdorf. Da gab es einen Unfall. Und Weißenberg, Bautzener Landstraße, Höhe Lauska Straße, auch da Unfall. Geblitzt wird auf der A4 Richtung Chemnitz, kurz vorm Kreuz Chemnitz. Dann Radebeul, Kötschenbroda Straße, stadteinwärts. Und Chemnitz, Nefestraße, auch stadteinwärts. Wenn ihr noch was seht, Staus oder Blitzer, immer her damit. Geht ganz bequem über unsere App.
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0: Map, Feierabend, 1:05. Ihr müsst nach Hause gehen jetzt. Keiner darf mehr arbeiten. Nur liebe Grüße in alle Spätschichten, da dauert's noch ein bisschen. 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Punkt 7 bei Rocky und Mandy in der Morningshow. Ihr habt's gehört, Meghan und Harry wollen zurück aus den USA nach England. Angeblich soll nächste Woche schon Umzug sein. Wer ist von euch mal zurückgekehrt nach Sachsen, nachdem er sich aufgemacht hat in die weite Welt und dann dort gedacht hat, nee, zu Hause ist doch schöner? Sprachnachricht über WhatsApp an die 0341 39 37 6000. Wir hören mal, wer schon da ist. In 10 Minuten bei mir in der Show.

0: Noch 2 Minuten bis 17:45. Happy Feierabend. Ich bin Steffen Lukas. Hier ist Radio PSR. Harry und Meghan wollen sich wieder in die Heimat bewegen, wollen eigentlich wieder den Lebensmittelpunkt nach Großbritannien verlegen, kommen aus den USA. Nächste Woche soll schon Umzug sein. Zurzeit laufen angeblich Gespräche mit King Charles, mit dem Papa von Harry, ob sie vielleicht private Royals werden können. Also das sind dann Royals ohne eine öffentliche Aufgabe, aber schon mit einer deutlichen Nähe zur königlichen Familie. Wer von euch ist denn mal ausgereist, ausgewandert und jetzt wieder da? Sachsen-Rückkehrerin Avelina, die hat's erlebt.
1: Hallo, hier ist Avelina. Ich freue mich, dass wir zurück nach Sachsen gezogen sind, weil ich da näher bei Oma und Opa bin.
0: Das ist also wirklich ein Argument. Und wie sieht's bei Jakob aus Coswig?
2: Wir haben 10 Jahre in München gewohnt, hatten dort eine tolle Zeit, aber meine Frau hat mich die ganze Zeit genervt, wieder nach Sachsen zu ziehen und hat mich dann auch überzeugen können. Und ich bin sehr froh, dass wir das gemacht haben. Seit 5 Jahren wohnen wir hier und es ist einfach schön hier. Wir haben das schöne Elbtal, Dresden, die Sächsische Schweiz, wo wir oft sind. Und wir haben natürlich auch die Nähe zur Familie und zu den Großeltern. Was Schönes, meistens zumindest.
0: Jakob, jetzt weiß ich nicht, ist der Hauptgrund, weil dich deine

Frau genervt hat oder weil es so schön ist in Sachsen? Wie ist es bei euch gewesen? Seid ihr schon mal abgehauen und jetzt wieder da? Schickt uns mal eine Sprachnachricht über WhatsApp 0341 39 37 6000.

0: Danke für nischt. Habe ich schon wieder einen Ohrwurm. Lifeline. Glockenbach und Ella Henderson in der Feierabendshow 17:55. Ich bin Steffen Lukas, hier ist Radio PSR. Wir freuen uns auf kurz vor 6, da läuft der Radio PSR Überraschungshit. Der ganz besondere Hit in jeder Stunde, immer kurz vor bei Radio PSR. Diesmal ein Lied, zusammengebastelt aus den Lieblingssongs der eigenen Jugend. Von Adel Tawil, hört ihr kurz vor 5. Und in der nächsten halben Stunde gibt's Harry Styles, American Girls. Für die Abwechslung habe ich Coldplay ausgebuddelt mit A Sky Full of Stars.
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7: Mit Daniel Bornberg. Die Stadt Leipzig will sich als zentrale Anlauf- und Schnittstelle für Unternehmen aus Vietnam in Deutschland positionieren. Geplant sind gebündelte Beratungsangebote, um wirtschaftliche Kooperationen und Investitionen zwischen beiden Ländern zu erleichtern. Vietnam ist ein wichtiger Wirtschaftspartner für Deutschland. Es ist ein neuer Rekord in Sachsen. Im letzten Jahr haben so viele Kinder das Sportabzeichen gemacht wie noch nie zuvor. Das hat der Landessportbund mitgeteilt. Mehr von Lisa Schwarzkopf.
8: Das FLITZI-Kindersportabzeichen ist für Kinder im Alter von 3 bis 7 Jahren gedacht. Mehr als 19.000 legten es insgesamt ab. Die Kreissportbünde Sächsische Schweiz, Osterzgebirge und Vogtland konnten ihre Zahlen nahezu verdoppeln. Der Stadtsportbund Leipzig knackte erstmals die Marke von 3.000 FLITZI-Abzeichen. Nicht nur die Jüngsten stellten einen Rekord auf, auch beim deutschen Sportabzeichen konnte Sachsen deutlich zulegen und verzeichnete bundesweit den stärksten Anstieg.
7: Wer in Leipzig morgen ins Bürgerbüro gehen will, muss umplanen. Weil eine Personalversammlung ansteht, die den ganzen Tag dauert, bleiben alle Bürgerbüros der Stadt geschlossen. Auch das Bürgertelefon ist nicht besetzt. Online-Anträge sind aber möglich. Am Donnerstag sind die Bürgerbüros wieder geöffnet. Radio PSR, neue Nachrichten wieder in einer halben Stunde.
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0: Ja, so langsam ziehen Wolken ins Land. Zuerst vom Vogtland bis zum Erzgebirge. Da gibt es auch den ersten Regen. Die Temperaturen zwischen 15 und 20 Grad. So geht es auch in der Nacht weiter. Dann gibt es Regen vom Vogtland bis zum Erzgebirge. Zum Morgen hin dann auch im Rest des Landes. Die Tiefstwerte zwischen 15 und 11 Grad. Im Erzgebirge geht es noch ein bisschen weiter runter. Da gibt es frische 9 Grad. Morgen, dann gibt es erstmal Wolken, gebietsweise Regen. Im Tagesverlauf lässt der Regen allerdings nach. Dann gibt es die liebe Sonne wieder zu sehen. Und die Höchstwerte morgen am Mittwoch 19 bis 23 Grad.
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0: Autobahn A14 Richtung Nossen in der Auffahrt Grimma. Da steht ein Pannenauto. A4 Chemnitz Richtung Dresden. Am Dreieck Dresden-West in der Überleitung zur A17 Richtung Prag. Wildunfall. A14 Richtung Nossen. Nee, A17, Prag Richtung Dresden, zwischen Bad Gottleuba und Baretal. Da gab es einen Unfall. Aufpassen bitte auf der rechten Fahrspur. Im Kreis Görlitz die Straße zwischen Wittgendorf und dem Abzweig nach Dittelsdorf, gesperrt nach einem Unfall. Und geblitzt wird in Leipzig, Baalsdorfer Straße Richtung Holzhausen. A14, Halle Richtung Leipzig, in Leipzig-Ost, dann in Gornsdorf, Hauptstraße auf beiden Seiten und Radebeul, Kötschenbroda Straße stadteinwärts. Wenn ihr jetzt noch was seht auf eurer Fahrt, Staus oder Blitzer, könnt ihr ganz bequem melden über unsere App.
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0: Es ist 17:30 Uhr, Freizeitvergnügen im Land. Hoffentlich habt ihr schon ein bisschen Freizeit. Hier ist die Feierabendshow, ich bin Steffen Lukas. 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Was es für euch zu gewinnen gibt und wie ihr dabei sein könnt, in 10 Minuten in der Feierabendshow.

0: Oh, ich habe sofort wieder Bock auf ein Coldplay-Konzert, A Sky Full of Stars. Wer das noch nie gesehen hat, unbedingt mal hingehen, wenn die irgendwo in einer Stadt sind, wo es nicht so weit weg ist aus Sachsen, weil in Sachsen, glaube ich, haben die, doch, das war schon, aber es ist schon ein paar Jahre her. Das ist jetzt ungefähr 10, 12, 15 Jahre her, dass Coldplay in Sachsen gespielt hat. Ansonsten müssen wir unbedingt hin. Es ist jetzt 17:41, 4 vor 3:15 6 und das gab es in Sachsen noch nie.
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0: Darauf die neue Harry Styles. Hier ist American Girls. Es ist in 4 Minuten 3:15.

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0: Houston. Purple Disco Machine. Substitution. Es ist 9 Minuten vor um 6. Ihr wisst, was jetzt kommt.
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0: Immer am Ende der Stunde gibt's für euch einen besonderen Song, den wir für die maximale Abwechslung rauskramen. Gucke mal hier, das war 2013. Adel Tawil und Lieder. 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

0: Adel Tawil und Lieder. Haben wir auch einen Radio PSR Sachsen-Song draus gemacht, und zwar mit den Plattencovern und den Bands aus unserer Jugend im Osten. Könnt ihr mal gucken auf dem Radio PSR-Kanal bei YouTube. Das war der Radio PSR Überraschungshit der Stunde. Den nächsten gibt es in einer Stunde kurz vor sieben, und in der nächsten halben, da haben wir die besten Hits von heute natürlich dabei. Ganz neu Tiffany Harris mit Vertigo und für die Abwechslung Usher. Da wird es richtig cool. Der Song heißt Yeah. Die
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8: Kurz vor sechs. Ich bin Philipp Nützig. Guten Abend. Der Drohnenvorfall am Flughafen Leipzig-Halle weitet sich aus. Wie die Süddeutsche Zeitung berichtet, wurde auf einem Feld in der Nähe des Flughafens eine weitere Sprengstoffdrohne entdeckt. Insgesamt wurden damit wohl mindestens drei Drohnen eingesetzt. Bundeskanzler Friedrich Merz sagt:
9: Deutschland ist stärker ins Fadenkreuz hybrider Angreifer gerückt. Angreifer nehmen zunehmend skrupellos auch schwere Sachschäden, sogar Verletzte und Tote in Kauf.
8: Der Kanzler kündigte außerdem an, dass er sich bald dazu äußern will, wer hinter der Drohnenattacke stecken könnte. Und er sagt, die Urheber werden dafür bezahlen. Das Mitteldeutsche Infektionsschutzzentrum am St. Georg-Klinikum Leipzig soll neu gebaut werden. Sachsens Regierung hat dafür nur mehr als 53 Millionen Euro auf den Weg gebracht. Geplant sind 20 Betten, darunter 8 Betten für Quarantänefälle. Auch Sachsen-Anhalt und Thüringen könnten sich am Neubau beteiligen. Mit viel Druck auf dem Kessel ist die Bundesregierung zu ihrer Kabinettsklausur zusammengekommen. Hauptthema ist die angespannte wirtschaftliche Lage. Union und SPD wollen jetzt schnell die angeschobenen Reformen umsetzen. Da geht es unter anderem um mehr Wettbewerbsfähigkeit und weniger Bürokratie. In Köln schlagen ab heute Abend wieder die Herzen von Computerspielfans höher. Die Gamescom startet mit ihrer Eröffnungsshow. Richtig los geht's fürs breite Publikum am Donnerstag. Rund 1600 Aussteller präsentieren die neuesten Spiele und Trends. Bis zu 350.000 Besucher werden erwartet. Radio PSR, neue Nachrichten wieder in einer halben Stunde.
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0: Heute Abend und in der Nacht ist es wechselnd bewölkt. Vom Vogtland und vom Erzgebirge bis zur Oberlausitz ziehen dichte Wolken auf. Die Nacht ist stark bewölkt, verbreitet gibt es Regen. Die Tiefstwerte liegen zwischen 15 und 11 Grad, im Gebirge bisschen frischer bei 9 Grad. Morgen am Mittwoch anfangs viele Wolken, gebietsweise Regen, und hier ist der Ausblick für eure Region. In und um Leipzig lässt der Regen im Tagesverlauf nach und die Sonne kommt raus. Wir bekommen bis 22 Grad in Torgau und bis 21 Grad in Espenhain. Am Donnerstag, wenn sich der Frühnebel verzogen hat, ist es meist heiter und trocken mit Höchstwerten bis 30 Grad. Und am Freitag dann wieder mehr Wolken mit Schauern und zum Teil starken Gewittern. Aber es bleibt bis zum Ende der Woche sehr warm.
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0: Na, schönen guten Abend. Grüße ins Auto gleich um 6 A17 Prag, Dresden zwischen Bad Gottleuba und Baretal. Unfall auf der rechten Fahrspur. Geblitzt wird in Leipzig, Balsdorfer Straße Richtung Holzhausen. A14 Halle Richtung Leipzig. Dann bei Leipzig Ost, das muss man schon noch dazu sagen. In Gornsdorf, Hauptstraße auf beiden Seiten. Dann auf der A4 Dresden Chemnitz, kurz vorm Kreuz Chemnitz. Danke fürs schnelle Bescheid sagen, Kai. Und ein Blitzer, der hält sich hartnäckig schon ein paar Stunden in Radebeul, Kötschenbroda Straße stadteinwärts. Wenn ihr noch was gesehen habt, Staus oder Blitzer, könnt ihr jederzeit bei uns melden. Entweder am Telefon kostenfrei 0800 023 und 4x4 oder über unsere App.
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0: Um 6 am Dienstagabend, Feierabend im Land. Ich wünsche euch eine schöne Freizeit. Ich hoffe, ihr habt nicht mehr allzu viel um die Ohren. Ich weiß, da muss man noch zum Sport, da muss man die Kinder irgendwie zum Sport kutschen und wieder zurück. Vielleicht auch noch einkaufen. 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Punkt 7 in der Radio PSR Morning Show mit Rocky und Mandy.

Wohl dem, der jetzt gerade im Auto sitzt und diese coole Mucke hört. Yeah, Usher, hier ist die Feierabendshow kurz nach 6. Ich bin Steffen Lukas bei Radio PSR. Wünsche euch jetzt einen tollen Heimweg. Es bleibt cool. Die neue Tiffany Harris, Vertigo.

0: gar nicht mehr weit bis 6:30. Ich bin Steffen Lukas. Happy Feierabend wünscht die Feierabendshow bei Radio PSR. Und ihr wisst, für noch mehr Abwechslung gibt's bei uns den Radio PSR Überraschungshit. Das machen wir immer am Ende der Stunde. Da gibt's den ganz besonderen Song. Diesmal ist es einer von Alanis Morissette. Und ihr wisst, auf Alanis Morissette ist Verlass. Könnt ihr euch drauf freuen? Lasst euch überraschen. Und ab 6:30 bei mir Bibi Rexha und Faithless, New Religion. Außerdem für die Abwechslung endlich mal wieder Sunrise Avenue, Hollywood Hills. Alles ab 6:30 in der Feierabendshow.
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1: Mit Daniel Bornberg. Leipzig will Brücken bauen, im übertragenen Sinne. Die Stadt will sich als zentraler Anlauf- und Schnittstelle für Unternehmen aus Vietnam in Deutschland positionieren. Mehr dazu von Lisa Schwarzkopf.
2: Als Vorbild dient die Stadt Düsseldorf, die sich über Jahrzehnte als bevorzugter Standort für Unternehmen aus Indien, China, Japan und Südkorea etabliert hat. Leipzig möchte Unternehmen aus Vietnam eine gebündelte Beratungsstruktur bieten. Es geht darum, wirtschaftliche Kooperationen, Investitionen und Wissenstransfer zwischen beiden Ländern zu erleichtern. Vietnam ist für Deutschland ein wichtiger Wirtschaftspartner und Leipzig pflegt seit Jahrzehnten intensive Beziehungen mit dem Land.
1: Alle Leipziger Bürgerbüros bleiben morgen geschlossen. Grund ist eine Personalversammlung, die den ganzen Tag dauert. Deshalb ist auch das Bürgertelefon nicht besetzt. Viele Dinge lassen sich aber auch online erledigen und das geht weiterhin. Am Donnerstag sind die Bürgerbüros dann wieder normal geöffnet. Der Knaus Campingpark am Leipziger Auensee ist der meistgefragte Campingplatz in Sachsen. In einem ADAC-Ranking landete er wieder auf dem ersten Platz. Dahinter folgen der Campingpark Lux-Oase in Kleinröhrsdorf im Landkreis Bautzen und der Campingplatz Gunzenberg an der Talsperre Pöhl im Vogtland. Radio PSR, neue Nachrichten wieder in einer halben Stunde.
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3: Heute Abend und in der Nacht ist es wechselnd bewölkt. Vom Vogtland und vom Erzgebirge bis zur Oberlausitz ziehen dichte Wolken auf. Die Nacht ist stark bewölkt, verbreitet gibt es Regen. Die Tiefstwerte liegen zwischen 15 und 11 Grad, im Gebirge bisschen frischer bei 9 Grad. Morgen am Mittwoch anfangs viele Wolken, gebietsweise Regen und hier ist der Ausblick für eure Region. In und um Leipzig lässt der Regen im Tagesverlauf nach und die Sonne kommt raus. Wir bekommen bis 22 Grad in Torgau und bis 21 Grad in Espenhain. Am Donnerstag, wenn sich der Frühnebel verzogen hat, ist es meist heiter und trocken mit Höchstwerten bis 30 Grad. Und am Freitag dann wieder mehr Wolken mit Schauern und zum Teil starken Gewittern. Aber es bleibt bis zum Ende der Woche sehr warm.
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3: Autobahn A17 Richtung Dresden zwischen Bad Gottleuba und Baretal, Unfall auf der rechten Fahrspur. Und die Blitzer, Leipzig, Balsdorfer Straße Richtung Holzhausen, A14 Halle Richtung Leipzig, Höhe Leipzig Ost, in Gornsdorf auf der Hauptstraße auf beiden Seiten und Radebeul, Kötschenbroda Straße Stadt einwärts. Solltet ihr noch was entdecken, einfach anrufen 0800 023 4x4.
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3: Nur noch ein bisschen die Waren des täglichen Bedarfs in den Kofferraum hucken und dann ab nach Hause mit euch. Ihr habt euch den Feierabend verdient. Es ist 6:30 am Dienstag. Ich bin Steffen Lukas. Na, wo sind die Schnick-Schnack-Schnuck-Profis? Die sogenannten Schnick-Schnack-Schnuckis. Ich mache euch gleich Bock auf unsere Radio PSR Schnick-Schnack-Schnuck-Meisterschaft im September in Dresden. Bei mir in 10 Minuten in der Show, vorher Luis Capaldi, Someone You Loved.

0: Sunrise Avenue, Hollywood Hills, kurz nach 7. Ich bin Steffen Lukas, Happy Feierabend wünscht die Feierabendshow bei Radio PSR. Und ihr wisst, das Leben ist so ernst, deshalb brauchen wir alle viel mehr Spaß.
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1: Kurz vor 7 am Dienstagabend. Jetzt ist Überraschungshit-Zeit. Wir freuen uns schon die ganze Zeit auf einen ganz besonderen Song. Und der ist wirklich besonders. Ich bin ein großer Fan von ihr und freue mich jetzt auf Alanis Morissette. Hier ist Ironic.

0: Ironic, Alanis Morissette. Der Radio PSA Überraschungshit für diese Stunde. Den nächsten hört ihr morgen in der Radio PSA Morning Show bei Rocky und Mandy, kurz vor 9. Und ich wünsche euch jetzt einen tollen Feierabend. Weiter geht's hier natürlich mit den besten Hits von heute. Rivers, die neue von Ray Garvey, ab 7 bei Radio PSR.
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13: Kurz vor 7, ich bin Gisa Weber, guten Abend. Sachsen will sich besser für die Behandlung hochansteckender Krankheiten aufstellen. Das Infektionsschutzzentrum am Leipziger St. Georg Klinikum soll dafür neu gebaut werden. Mehr als 53 Millionen Euro will die Regierung in das Vorhaben stecken. Angelegt ist das Projekt als Infektionsschutzzentrum für ganz Mitteldeutschland. Das sagt Gesundheitsministerin Petra Köpping.
14: Wir wollen noch in diesem Jahr eine Vereinbarung mit dem Freistaat Thüringen über eine Beteiligung an der Finanzierung des Neubaus abschließen. Mit Sachsen-Anhalt, da müssen wir die Wahlen abwarten und auch dann über eine Beteiligung mit Sachsen-Anhalt reden. Wenn sich andere Länder beteiligen, werden sich natürlich die Kosten für den Freistaat Sachsen entsprechend reduzieren.
13: Nach dem gescheiterten Anschlag auf den Leipziger Flughafen haben Ermittler offenbar eine dritte Sprengstoffdrohne gefunden. Das berichtet unter anderem die Süddeutsche Zeitung. Die Drohne wurde demnach schon vor anderthalb Wochen in einem Feld in der Nähe des Flughafens entdeckt. Bei der Kabinettsklausur der Bundesregierung ist zum Auftakt die Stärkung der Wirtschaft das große Thema gewesen. Die Koalition hat sich dazu auch mit Spitzenvertretern der Branche getroffen, die jetzt Taten sehen wollen. In den kommenden Monaten sollen die Weichen für mehr Wachstum gestellt werden. Am Kreuz Chemnitz ist die A4 heute Nacht dicht. In Richtung Erfurt gibt es eine Vollsperrung, weil die Verkehrszeichenbrücken geprüft werden. Von der A72 kann man deshalb auch nicht direkt auf die A4 nach Erfurt fahren. Der Verkehr wird über Röhrsdorf und Limbach-Oberfrohnau umgeleitet. Radio PSR, neue Nachrichten, wieder in einer halben Stunde.
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0: Heute Abend und in der Nacht ist es wechselnd bewölkt. Vom Vogtland und vom Erzgebirge bis zur Oberlausitz ziehen dichte Wolken auf. Die Nacht ist stark bewölkt, verbreitet gibt es Regen. Die Tiefstwerte liegen zwischen 15 und 11 Grad, im Gebirge bisschen frischer bei 9 Grad. Morgen am Mittwoch anfangs viele Wolken, gebietsweise Regen und hier ist der Ausblick für eure Region. In und um Leipzig lässt der Regen im Tagesverlauf nach und die Sonne kommt raus. Wir bekommen bis 22 Grad in Torgau und bis 21 Grad in Espenhain. Am Donnerstag, wenn sich der Frühnebel verzogen hat, ist es meist heiter und trocken mit Höchstwerten bis 30 Grad. Und am Freitag dann wieder mehr Wolken mit Schauern und zum Teil starken Gewittern. Aber es bleibt bis zum Ende der Woche sehr warm.
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15: Auf der A4 Chemnitz Richtung Dresden. Achtung, am Dreieck Dresden West liegt in der Überleitung zur A17 Richtung Prag ein totes Tier auf der Autobahn. Auf der A17 Prag Richtung Dresden hat es zwischen Bad Gottleuber und Baretal einen Unfall auf der rechten Spur gegeben. Geblitzt wird in Leipzig auf der Balsdorfer Straße Richtung Holzhausen. Es blitzt auch auf der A14 Halle Richtung Leipzig in Leipzig Ost und in Gornsdorf auf der Hauptstraße beidseitig. Staus oder Blitzer einfach melden unter 0800 023 und 4x4.

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1: Hallo, ich bin Daniel Heinzer. Der Theologe Dietrich Bonhoeffer hat mal Folgendes geschrieben. Achtung, nicht der Mächtige hat Recht. Letztlich hat immer der Schwache Recht. Was für ein Gedanke, oder? Ich nehme das im Alltag ja ganz oft anders wahr. Wer viel Geld hat, bestimmt, wo es lang geht. Wer viele Follower hat, influenced, beeinflusst also das, was den Leuten gefällt, worüber gesprochen wird. Die Mächtigen entscheiden in der Welt über Krieg und Frieden. Mag sein, aber haben sie deswegen auch automatisch Recht? Ich wünsche mir eine Welt, in der Schwache stärker beachtet werden, in der auf ihre Bedürfnisse, Sorgen, Hoffnungen gehört wird. Ich glaube, das meint Bonhoeffer ja mit Recht haben. Dem Schwächeren zu helfen, dafür zu sorgen, dass es ihm oder ihr besser geht, das sollte Vorrang haben vor den Interessen der Mächtigen und Einflussreichen. Der Schwache hat immer Recht. Probieren wir es doch einfach mal aus.
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6: mit Daniel Bornberg. Die Stadt Leipzig will sich als zentrale Anlauf- und Schnittstelle für Unternehmen aus Vietnam in Deutschland positionieren. Geplant sind gebündelte Beratungsangebote, um wirtschaftliche Kooperationen und Investitionen zwischen beiden Ländern zu erleichtern. Vietnam ist ein wichtiger Wirtschaftspartner für Deutschland. Es ist ein neuer Rekord in Sachsen. Im letzten Jahr haben so viele Kinder das Sportabzeichen gemacht wie noch nie zuvor. Das hat der Landessportbund mitgeteilt. Mehr von Lisa Schwarzkopf.
7: Das FLITZI-Kindersportabzeichen ist für Kinder im Alter von 3 bis 7 Jahren gedacht. Mehr als 19.000 legten es insgesamt ab. Die Kreissportbünde Sächsische Schweiz, Osterzgebirge und Vogtland konnten ihre Zahlen nahezu verdoppeln. Der Stadtsportbund Leipzig knackte erstmals die Marke von 3.000 FLITZI-Abzeichen. Nicht nur die Jüngsten stellten einen Rekord auf, auch beim deutschen Sportabzeichen konnte Sachsen deutlich zulegen und verzeichnete bundesweit den stärksten Anstieg.
6: Wer in Leipzig morgen ins Bürgerbüro gehen will, muss umplanen. Weil eine Personalversammlung ansteht, die den ganzen Tag dauert, bleiben alle Bürgerbüros der Stadt geschlossen. Auch das Bürgertelefon ist nicht besetzt. Online-Anträge sind aber möglich. Am Donnerstag sind die Bürgerbüros wieder geöffnet. Radio PSR, neue Nachrichten wieder in einer halben Stunde.
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8: Heute Abend und in der Nacht ist es wechselnd bewölkt. Vom Vogtland und vom Erzgebirge bis zur Oberlausitz ziehen dichte Wolken auf. Die Nacht ist stark bewölkt, verbreitet gibt es Regen. Die Tiefstwerte liegen zwischen 15 und 11 Grad, im Gebirge bisschen frischer bei 9 Grad. Morgen am Mittwoch anfangs viele Wolken, gebietsweise Regen und hier ist der Ausblick für eure Region. In und um Leipzig lässt der Regen im Tagesverlauf nach und die Sonne kommt raus. Wir bekommen bis 22 Grad in Torgau und bis 21 Grad in Espenhain. Am Donnerstag, wenn sich der Frühnebel verzogen hat, ist es meist heiter und trocken mit Höchstwerten bis 30 Grad. Und am Freitag dann wieder mehr Wolken mit Schauern und zum Teil starken Gewittern. Aber es bleibt bis zum Ende der Woche sehr warm.
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2: Auf der A17 Prag Richtung Dresden, Achtung, zwischen Bad Gottleuba und Baretal hat es einen Unfall auf der rechten Spur gegeben. Geblitzt wird in Leipzig auf der Balsdorfer Straße Richtung Holzhausen. Außerdem steht ein Blitzer auf der A14 Halle Richtung Leipzig in Leipzig-Ost. Staus oder Blitzer einfach melden unter 0800 023 und 4x die 4.
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4: Kurz vor 8. Ich bin Gisa Weber. Guten Abend. Sachsens Regierung will mehr als 53 Millionen Euro in ein neues Infektionsschutzzentrum stecken. Das bestehende Zentrum am Leipziger St. Georg Klinikum soll dafür bis 2032 neu gebaut werden. Es versorgt Patienten mit gefährlichen, hochansteckenden Infektionskrankheiten. Gesundheitsministerin Petra Köpping sagt:
5: Damit die gesetzlichen Verpflichtungen des Freistaates Sachsen erfüllt werden können, werden wir in dem Neubau ganz konkret eine Sonderisolierstation mit 12 Betten, 3 Betten davon Intensivstation, 9 Betten intermediale Care und eine Quarantänestation mit 8 Betten finanzieren.
4: Auch Sachsen-Anhalt und Thüringen könnten sich am Neubau beteiligen. Mit viel Druck auf dem Kessel ist die Bundesregierung zu ihrer Kabinettsklausur zusammengekommen. Hauptthema ist die angespannte wirtschaftliche Lage. Union und SPD wollen jetzt schnell die angeschobenen Reformen umsetzen. Da geht es unter anderem um mehr Wettbewerbsfähigkeit und weniger Bürokratie. Bei VW wird gerade über die Sparpläne gesprochen. Auf einer Betriebsversammlung in Wolfsburg sagte Konzernchef Blume, dass etwa die Hälfte der bis zu 50.000 Stellenstreichungen auf Deutschland entfallen soll. Dabei wolle man aber auf freiwillige Instrumente wie einen früheren Renteneintritt setzen. Ein Himmelsspektakel in Sachsen ist vorbei, das nächste kommt. Wer am Freitag früh aufsteht, hat die Chance, eine partielle Mondfinsternis zu sehen. Der Vollmond tritt dann fast komplett in den Kernschatten der Erde ein und sieht rötlich aus. Dafür muss man kurz nach 4:30 morgens Richtung Westen schauen. Radio PSR, neue Nachrichten, wieder in einer halben Stunde.
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6: Heute Abend und in der Nacht ist es wechselnd bewölkt. Vom Vogtland und vom Erzgebirge bis zur Oberlausitz ziehen dichte Wolken auf. Die Nacht ist stark bewölkt, verbreitet gibt es Regen. Die Tiefstwerte liegen zwischen 15 und 11 Grad, im Gebirge bisschen frischer bei 9 Grad. Morgen am Mittwoch anfangs viele Wolken, gebietsweise Regen, und hier ist der Ausblick für eure Region. In und um Leipzig lässt der Regen im Tagesverlauf nach und die Sonne kommt raus. Wir bekommen bis 22 Grad in Torgau und bis 21 Grad in Espenhain. Am Donnerstag, wenn sich der Frühnebel verzogen hat, ist es meist heiter und trocken mit Höchstwerten bis 30 Grad. Und am Freitag dann wieder mehr Wolken mit Schauern und zum Teil starken Gewittern. Aber es bleibt bis zum Ende der Woche sehr warm.
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7: Auf der A4 Dresden Richtung Chemnitz, Vorsicht, zwischen Wilsdruff und dem Dreieck Nossen liegen Reifenteile auf der mittleren Spur. Auf der A4 Chemnitz Richtung Dresden, zwischen dem Kreuz Chemnitz und Chemnitz Mitte, befinden sich nach einem Unfall Fahrzeugteile auf der Straße. Geblitzt wird in Leipzig auf der Balsdorfer Straße Richtung Holzhausen und ein Blitzer steht auch auf der A14 Halle Richtung Leipzig in Leipzig Ost. Staus oder Blitzer einfach melden unter 0800 023 und 4x4.

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10: Mit Daniel Bornberg. Leipzig will Brücken bauen, im übertragenen Sinne. Die Stadt will sich als zentraler Anlauf- und Schnittstelle für Unternehmen aus Vietnam in Deutschland positionieren. Mehr dazu von Lisa Schwarzkopf.
11: Als Vorbild dient die Stadt Düsseldorf, die sich über Jahrzehnte als bevorzugter Standort für Unternehmen aus Indien, China, Japan und Südkorea etabliert hat. Leipzig möchte Unternehmen aus Vietnam eine gebündelte Beratungsstruktur bieten. Es geht darum, wirtschaftliche Kooperationen, Investitionen und Wissenstransfer zwischen beiden Ländern zu erleichtern. Vietnam ist für Deutschland ein wichtiger Wirtschaftspartner und Leipzig pflegt seit Jahrzehnten intensive Beziehungen mit dem Land.
10: Alle Leipziger Bürgerbüros bleiben morgen geschlossen. Grund ist eine Personalversammlung, die den ganzen Tag dauert. Deshalb ist auch das Bürgertelefon nicht besetzt. Viele Dinge lassen sich aber auch online erledigen und das geht weiterhin. Am Donnerstag sind die Bürgerbüros dann wieder normal geöffnet. Der Knaus Campingpark am Leipziger Auensee ist der meistgefragte Campingplatz in Sachsen. In einem ADAC-Ranking landete er wieder auf dem ersten Platz. Dahinter folgen der Campingpark Lux-Oase in Kleinröhrsdorf im Landkreis Bautzen und der Campingplatz Gunzenberg an der Talsperre Pöhl im Vogtland. Radio PSR, neue Nachrichten wieder in einer halben Stunde.
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12: Heute Abend und in der Nacht ist es wechselnd bewölkt. Vom Vogtland und vom Erzgebirge bis zur Oberlausitz ziehen dichte Wolken auf. Die Nacht ist stark bewölkt, verbreitet gibt es Regen. Die Tiefstwerte liegen zwischen 15 und 11 Grad, im Gebirge bisschen frischer bei 9 Grad. Morgen am Mittwoch anfangs viele Wolken, gebietsweise Regen. Und hier ist der Ausblick für eure Region. In und um Leipzig lässt der Regen im Tagesverlauf nach und die Sonne kommt raus. Wir bekommen bis 22 Grad in Torgau und bis 21 Grad in Espenhain. Am Donnerstag, wenn sich der Frühnebel verzogen hat, ist es meist heiter und trocken mit Höchstwerten bis 30 Grad. Und am Freitag dann wieder mehr Wolken mit Schauern und zum Teil starken Gewittern. Aber es bleibt bis zum Ende der Woche sehr warm.
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13: Auf der A4 Dresden Richtung Chemnitz. Achtung, zwischen Wilsdruff und dem Dreieck Nossen liegen Reifenteile auf der mittleren Spur. Auf der A4 Chemnitz Richtung Dresden, zwischen dem Kreuz Chemnitz und Chemnitz Mitte, liegen nach einem Unfall Fahrzeugteile auf der Straße. Geblitzt wird in Leipzig auf der Balsdorfer Straße Richtung Holzhausen und ein Blitzer steht auf der A14 Halle Richtung Leipzig in Leipzig-Ost. Staus oder Blitzer einfach melden unter 0800 023 und 4x4.

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1: Echt jetzt?
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0: Ist auch schön. 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
1: Die Puffmutter?
0: Es ist nicht deine Antwort. Es ist die Masseurin.
1: Ach so.
0: Wir lieben den Oberlausitzer Dialekt.
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3: Kurz vor 9. Ich bin Gisa Weber. Guten Abend. Sachsen will sich besser für die Behandlung hochansteckender Krankheiten aufstellen. Das Infektionsschutzzentrum am Leipziger St. Georg Klinikum soll dafür neu gebaut werden. Mehr als 53 Millionen Euro will die Regierung in das Vorhaben stecken. Angelegt ist das Projekt als Infektionsschutzzentrum für ganz Mitteldeutschland. Das sagt Gesundheitsministerin Petra Köpping.
4: Wir wollen noch in diesem Jahr eine Vereinbarung mit dem Freistaat Thüringen über eine Beteiligung an der Finanzierung des Neubaus abschließen. Mit Sachsen-Anhalt, da müssen wir die Wahlen abwarten und auch dann über eine Beteiligung mit Sachsen-Anhalt reden. Wenn sich andere Länder beteiligen, werden sich natürlich die Kosten für den Freistaat Sachsen entsprechend reduzieren.
3: Die geplante Zuckersteuer fällt wohl deutlich umfangreicher aus als bisher gedacht. Laut Medienberichten soll sie auch für Zero-Getränke, Fruchtsäfte aus Konzentraten und alkoholfreies Bier gelten. Die Zuckersteuer soll ab kommendem Jahr erhoben werden, um den hohen Zuckerkonsum zu senken, heißt es. Dazu kommen die zusätzlichen Einnahmen für den Staat. US-Country-Sängerin Dolly Parton ist tot. Das hat ihre Familie mitgeteilt. Parton wurde 80 Jahre alt. Sie hatte zuletzt mit gesundheitlichen Problemen zu kämpfen und musste geplante Auftritte absagen. Zu ihren größten Hits gehörten Jolene und 9to5. Christopher Nkunku ist zurück bei RB Leipzig. Der 28-Jährige kehrt auf Leihbasis für ein Jahr von Mailand nach Leipzig zurück. Außerdem hat sich RB eine Kaufoption gesichert. Nkunku hat zwischen 2019 und 2023 über 170 Pflichtspiele für die Leipziger gemacht. Radio PSR, neue Nachrichten, wieder in einer halben Stunde.
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5: Heute Abend und in der Nacht ist es wechselnd bewölkt. Vom Vogtland und vom Erzgebirge bis zur Oberlausitz ziehen dichte Wolken auf. Die Nacht ist stark bewölkt, verbreitet gibt es Regen. Die Tiefstwerte liegen zwischen 15 und 11 Grad, im Gebirge bisschen frischer bei 9 Grad. Morgen am Mittwoch anfangs viele Wolken, gebietsweise Regen und hier ist der Ausblick für eure Region. In und um Leipzig lässt der Regen im Tagesverlauf nach und die Sonne kommt raus. Wir bekommen bis 22 Grad in Torgau und bis 21 Grad in Espenhain. Am Donnerstag, wenn sich der Frühnebel verzogen hat, ist es meist heiter und trocken mit Höchstwerten bis 30 Grad. Und am Freitag dann wieder mehr Wolken mit Schauern und zum Teil starken Gewittern. Aber es bleibt bis zum Ende der Woche sehr warm.
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6: Auf der A4 Chemnitz Richtung Dresden. Achtung, zwischen dem Kreuz Chemnitz und Chemnitz Mitte liegen nach einem Unfall Fahrzeugteile auf der Autobahn. Auf der A4 Dresden Richtung Chemnitz zwischen Wilsdruff und dem Dreieck Nossen liegen auch Reifenteile auf der mittleren Spur. Und im Kreis Sächsische Schweiz-Ost-Erzgebirge sind zwischen Wilsdruff und Kesselsdorf in beiden Richtungen Rinder auf der Straße. Geblitzt wird in Leipzig auf der Balsdorfer Straße Richtung Holzhausen und es blitzt auch auf der A14 Halle Richtung Leipzig in Leipzig-Ost. Staus oder Blitzer einfach melden unter 0800 023 und 4x4.

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1: Jennifer Lopez und David Guetta. Say

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4: Mit Daniel Bornberg. Die Stadt Leipzig will sich als zentrale Anlauf- und Schnittstelle für Unternehmen aus Vietnam in Deutschland positionieren. Geplant sind gebündelte Beratungsangebote, um wirtschaftliche Kooperationen und Investitionen zwischen beiden Ländern zu erleichtern. Vietnam ist ein wichtiger Wirtschaftspartner für Deutschland. Es ist ein neuer Rekord in Sachsen. Im letzten Jahr haben so viele Kinder das Sportabzeichen gemacht wie noch nie zuvor. Das hat der Landessportbund mitgeteilt. Mehr von Lisa Schwarzkopf.
5: Das FLITZI-Kindersportabzeichen ist für Kinder im Alter von 3 bis 7 Jahren gedacht. Mehr als 19.000 legten es insgesamt ab. Die Kreissportbünde Sächsische Schweiz, Osterzgebirge und Vogtland konnten ihre Zahlen nahezu verdoppeln. Der Stadtsportbund Leipzig knackte erstmals die Marke von 3.000 FLITZI-Abzeichen. Nicht nur die Jüngsten stellten einen Rekord auf, auch beim deutschen Sportabzeichen konnte Sachsen deutlich zulegen und verzeichnete bundesweit den stärksten Anstieg.
4: Wer in Leipzig morgen ins Bürgerbüro gehen will, muss umplanen. Weil eine Personalversammlung ansteht, die den ganzen Tag dauert, bleiben alle Bürgerbüros der Stadt geschlossen. Auch das Bürgertelefon ist nicht besetzt. Online-Anträge sind aber möglich. Am Donnerstag sind die Bürgerbüros wieder geöffnet. Radio PSR, neue Nachrichten wieder in einer halben Stunde.
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6: Heute Abend und in der Nacht ist es wechselnd bewölkt. Vom Vogtland und vom Erzgebirge bis zur Oberlausitz ziehen dichte Wolken auf. Die Nacht ist stark bewölkt, verbreitet gibt es Regen. Die Tiefstwerte liegen zwischen 15 und 11 Grad, im Gebirge bisschen frischer bei 9 Grad. Morgen am Mittwoch anfangs viele Wolken, gebietsweise Regen und hier ist der Ausblick für eure Region. In und um Leipzig lässt der Regen im Tagesverlauf nach und die Sonne kommt raus. Wir bekommen bis 22 Grad in Torgau und bis 21 Grad in Espenhain. Am Donnerstag, wenn sich der Frühnebel verzogen hat, ist es meist heiter und trocken mit Höchstwerten bis 30 Grad. Und am Freitag dann wieder mehr Wolken mit Schauern und zum Teil starken Gewittern, aber es bleibt bis zum Ende der Woche sehr warm.
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7: Auf der A4 Chemnitz Richtung Dresden Vorsicht. Zwischen dem Kreuz Chemnitz und Chemnitz Mitte liegen nach einem Unfall Fahrzeugteile auf der Autobahn. Auf der A17 Prag Richtung Dresden hat es zwischen Bad Gottleuba und Baretal einen Unfall auf der rechten Spur gegeben. Und im Kreis Sächsische Schweiz-Osterzgebirge sind zwischen Wilsdruff und Kesselsdorf in beiden Richtungen Rinder auf der Straße. Staus oder Blitzer einfach melden unter 0800 023 und 4x die 4.

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1: Kurz vor 10, ich bin André Glatzel. Guten Abend. Die geplante Zuckersteuer fällt wohl deutlich umfangreicher aus als bisher gedacht. Laut Medienberichten betrifft das eine ganze Palette an Getränken, darunter auch Sirup-Varianten, Fruchtsäfte aus Konzentraten und alkoholfreies Bier. Philipp Nitzig.
2: Finanzminister Klingbeil sagte bei NTV, dass die ganze Bundesregierung hinter den Plänen zur Ausweitung stehe. Um welche Getränke es sich genau handelt, sei aber noch vertraulich. Die Bundesregierung erhofft sich von der Steuer, dass der Zuckerkonsum in der Bevölkerung sinkt. Gleichzeitig winken aber auch zusätzliche Steuereinnahmen, die den klammen Krankenkassen zugutekommen sollen.
1: Mit viel Druck auf dem Kessel ist die Bundesregierung zu ihrer Kabinettsklausur zusammengekommen. Hauptthema ist die angespannte wirtschaftliche Lage. Union und SPD wollen jetzt schnell die angeschobenen Reformen umsetzen. Da geht es unter anderem um mehr Wettbewerbsfähigkeit und weniger Bürokratie. Die deutsche Wirtschaft ist von Mai bis Juni um 0,3% gewachsen und das trotz des Iran-Kriegs. Das Statistische Bundesamt hat seine erste Schätzung damit um 0,1 Prozentpunkte nach oben korrigiert. Grund für das Plus ist die gute Exportentwicklung. Sachsen will sich besser für die Behandlung hochansteckender Krankheiten wie Ebola aufstellen. Das Infektionsschutzzentrum am Leipziger St. Georg Klinikum soll dafür neu gebaut werden. Mehr als 53 Millionen Euro will die Regierung in das Vorhaben stecken. Angelegt ist das Projekt als Infektionsschutzzentrum für ganz Mitteldeutschland, sagt Gesundheitsministerin Petra Köpping.
3: Wir wollen noch in diesem Jahr eine Vereinbarung mit dem Freistaat Thüringen über eine Beteiligung an der Finanzierung des Neubaus abschließen. Mit Sachsen-Anhalt, da müssen wir die Wahlen abwarten und auch dann über eine Beteiligung mit Sachsen-Anhalt reden. Wenn sich andere Länder beteiligen, werden sich natürlich die Kosten für den Freistaat Sachsen entsprechend reduzieren.
1: Christopher Nkunku ist zurück bei RB Leipzig. Der 28-Jährige kehrt auf Leihbasis für ein Jahr von Mailand nach Leipzig zurück. Außerdem hat sich RB eine Kaufoption gesichert. Nkunku hat zwischen 2019 und 2023 über 170 Pflichtspiele für die Leipziger gemacht. Radio PSR, neue Nachrichten wieder in einer halben Stunde.
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4: Heute Abend und in der Nacht ist es wechselnd bewölkt. Vom Vogtland und vom Erzgebirge bis zur Oberlausitz ziehen dichte Wolken auf. Die Nacht ist stark bewölkt, verbreitet gibt es Regen. Die Tiefstwerte liegen zwischen 15 und 11 Grad, im Gebirge bisschen frischer bei 9 Grad. Morgen am Mittwoch anfangs viele Wolken, gebietsweise Regen und hier ist der Ausblick für eure Region. In und um Leipzig lässt der Regen im Tagesverlauf nach und die Sonne kommt raus. Wir bekommen bis 22 Grad in Torgau und bis 21 Grad in Espenhain. Am Donnerstag, wenn sich der Frühnebel verzogen hat, ist es meist heiter und trocken mit Höchstwerten bis 30 Grad. Und am Freitag dann wieder mehr Wolken mit Schauern und zum Teil starken Gewittern. Aber es bleibt bis zum Ende der Woche sehr warm.
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5: Auf der A17 Prag Richtung Dresden. Achtung, zwischen Bad Gottleuba und Baretal hat es einen Unfall auf der rechten Spur gegeben. Und im Kreis Sächsische Schweiz-Osterzgebirge sind zwischen Wilsdruff und Kesselsdorf in beiden Richtungen Rinder auf der Fahrbahn. Staus oder Blitzer einfach melden unter 0800 023 und 4x4.

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6: Kurz vor 10:30, ich bin André Glatzel. Guten Abend. Die geplante Zuckersteuer fällt wohl deutlich umfangreicher aus als bisher gedacht. Laut Medienberichten soll sie auch für Zero-Getränke, Fruchtsäfte aus Konzentraten und alkoholfreies Bier gelten. Die Zuckersteuer soll den hohen Zuckerkonsum senken, heißt es. Dazu kommen die zusätzlichen Einnahmen für den Staat. Mit viel Druck auf dem Kessel ist die Bundesregierung zu ihrer Kabinettsklausur zusammengekommen. Hauptthema ist die angespannte wirtschaftliche Lage. Union und SPD wollen jetzt schnell die angeschobenen Reformen umsetzen. Da geht es unter anderem um mehr Wettbewerbsfähigkeit und weniger Bürokratie. Am Kreuz Chemnitz ist die A4 diese Nacht dicht. In Richtung Erfurt gibt es eine Vollsperrung, weil die Verkehrszeichenbrücken geprüft werden. Von der A72 kann man deshalb auch nicht direkt auf die A4 nach Erfurt fahren. Der Verkehr wird über Röhrsdorf und Limbach-Oberfrohna umgeleitet. Christopher Nkunku ist zurück bei RB Leipzig. Der 28-Jährige kehrt auf Leihbasis für ein Jahr von Mailand nach Leipzig zurück. Außerdem hat sich RB eine Kaufoption gesichert. Nkunku hat zwischen 2019 und 2023 über 170 Pflichtspiele für die Leipziger gemacht. Radio PSR, neue Nachrichten wieder in einer halben Stunde.
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7: Heute Abend und in der Nacht ist es wechselnd bewölkt. Vom Vogtland und vom Erzgebirge bis zur Oberlausitz ziehen dichte Wolken auf. Die Nacht ist stark bewölkt, verbreitet gibt es Regen. Die Tiefstwerte liegen zwischen 15 und 11 Grad, im Gebirge bisschen frischer bei 9 Grad. Morgen am Mittwoch anfangs viele Wolken, gebietsweise Regen und hier ist der Ausblick für eure Region. In und um Leipzig lässt der Regen im Tagesverlauf nach und die Sonne kommt raus. Wir bekommen bis 22 Grad in Torgau und bis 21 Grad in Espenhain. Am Donnerstag, wenn sich der Frühnebel verzogen hat, ist es meist heiter und trocken mit Höchstwerten bis 30 Grad. Und am Freitag dann wieder mehr Wolken mit Schauern und zum Teil starken Gewittern. Aber es bleibt bis zum Ende der Woche sehr warm.
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8: Auf der A17 Prag Richtung Dresden, Vorsicht, zwischen Bad Gottleuba und Baretal hat es einen Unfall auf der rechten Spur gegeben. Auf der A13 Schönefelder Kreuz Richtung Dresden steht in Höhe Thiendorf ein kaputtes Auto auf der rechten Spur. Und im Kreis Sächsische Schweiz-Osterzgebirge sind zwischen Wilsdruff und Kesselsdorf in beiden Richtungen Rinder auf der Fahrbahn. Staus oder Blitzer einfach melden unter 0800 023 und 4x die 4.

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0: Das Oberlausitzer Wort des Jahres ist Feuerriepel. 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
1: Es ist eine Person.
0: Ja.
1: Der Feuerrüpel ist der Schornsteinfeger.
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1: Echt jetzt?
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1: Ah, okay.
0: Ist auch schön. Was ist ein Welkerweibel?
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0: Nee, jemanden durchwalken.
1: Die Puffmutter?
0: Es ist nicht deine Antwort. Es ist die Masseurin.
1: Ach so.
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0: Schöne Grüße.
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3: Kurz vor 11. Ich bin André Glatzel. Guten Abend. Die Zuckersteuer ab kommenden Jahr soll offenbar ausgeweitet werden. Laut Medienberichten sollen mehr Getränke betroffen sein als bislang gedacht. Zum Beispiel Siroprodukte oder auch pflanzliche Milchalternativen. Für den Staat würde das natürlich deutlich mehr Steuereinnahmen bedeuten. Darum gehe es dabei aber nicht, sagte Finanzminister Klingbeil bei NTV.
4: Das Ziel ist doch klar. Wir sehen, dass wir unsere Kinder schützen müssen, dass wir das Gesundheitssystem stärken müssen. Das ist in vielen anderen Ländern passiert. Das machen wir ja auch. Und ich kann Ihnen aus den Gesprächen, glaube ich, sagen, dass da auch die ganze Bundesregierung dahinter steht. Das ist etwas, was wir auf den Weg bringen. Und das ist doch richtig, um unsere Kinder zu schützen, um dafür zu sorgen, dass man in Deutschland gesünder lebt. Dafür ist eine solche Steuer dann noch richtig.
3: Bei VW sollen nur im Notfall Werke geschlossen werden. Das hat Konzernchef Blume auf einer Betriebsversammlung in Wolfsburg gesagt. Der VW-Vorstand erklärt sich die Woche über auf mehreren Veranstaltungen zum Sparplan des Autobauers. Weltweit sollen 50.000 Jobs gestrichen werden. 4 Werke in Deutschland stehen vor dem Aus. Bei der Kabinettsklausur der Bundesregierung ist zum Auftakt die Stärkung der Wirtschaft das große Thema gewesen. Die Koalition hat sich dazu auch mit Spitzenvertretern der Branche getroffen, die jetzt Taten sehen wollen. In den kommenden Monaten sollen die Weichen für mehr Wachstum gestellt werden. Der meistgefragte Campingplatz in Sachsen befindet sich in Leipzig. Es ist der Knaus Campingpark am Auensee im Stadtteil Waren. Grundlage des ADAC-Rankings sind die Seitenaufrufe deutscher Camper. Mehr von Lisa Schwarzkopf.
5: Der Leipziger Campingpark führt das Sachsen-Ranking auch dieses Jahr an. Dahinter folgen der Campingpark Luxoase in Kleinröhrsdorf im Landkreis Bautzen und der Campingplatz Gunzenberg an der Talsperre Pöhl im Vogtland. Die bestplatzierten Campingplätze verteilen sich auf ganz unterschiedliche Regionen des Freistaats. 9 den Top 10 sind Caravan Camping Sächsische Schweiz, Waldcamping Erzgebirge, Camping Pirna und Natur- und Abenteuercamping Bautzen.
3: Radio PSR, neue Nachrichten wieder in einer halben Stunde.
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6: Heute Abend und in der Nacht ist es wechselnd bewölkt. Vom Vogtland und vom Erzgebirge bis zur Oberlausitz ziehen dichte Wolken auf. Die Nacht ist stark bewölkt, verbreitet gibt es Regen. Die Tiefstwerte liegen zwischen 15 und 11 Grad, im Gebirge bisschen frischer bei 9 Grad. Morgen am Mittwoch anfangs viele Wolken, gebietsweise Regen und hier ist der Ausblick für eure Region. In und um Leipzig lässt der Regen im Tagesverlauf nach und die Sonne kommt raus. Wir bekommen bis 22 Grad in Torgau und bis 21 Grad in Espenhain. Am Donnerstag, wenn sich der Frühnebel verzogen hat, ist es meist heiter und trocken mit Höchstwerten bis 30 Grad. Und am Freitag dann wieder mehr Wolken mit Schauern und zum Teil starken Gewittern. Aber es bleibt bis zum Ende der Woche sehr warm.
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7: Auf der A17 Prag Richtung Dresden. Achtung, zwischen Bad Gottleuber und Baretal hat es einen Unfall auf der rechten Spur gegeben. Staus oder Blitze einfach melden unter 0800 023 und 4x4.

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2: Kurz vor 11:30, ich bin André Glatzel, guten Abend. Von der Zuckersteuer ab kommenden Jahr sind womöglich mehr Getränke betroffen als bislang gedacht. Wie mehrere Medien berichten, sollen zum Beispiel Siroprodukte, Säfte und pflanzliche Milchalternativen betroffen sein. Die Verbraucherorganisation Foodwatch begrüßt die Pläne. Bei VW sollen nur im Notfall Werke geschlossen werden. Das hat Konzernchef Blume auf einer Betriebsversammlung in Wolfsburg gesagt. Der VW-Vorstand erklärt sich die Woche über auf mehreren Veranstaltungen zum Sparplan des Autobauers. Weltweit sollen 50.000 Jobs gestrichen werden. 4 Werke in Deutschland stehen vor dem Aus. Bei der Kabinettsklausur der Bundesregierung ist zum Auftakt die Stärkung der Wirtschaft das große Thema gewesen. Die Koalition hat sich dazu auch mit Spitzenvertretern der Branche getroffen, die jetzt Taten sehen wollen. In den kommenden Monaten sollen die Weichen für mehr Wachstum gestellt werden. Das Mitteldeutsche Infektionsschutzzentrum am St. Georg Klinikum Leipzig soll neu gebaut werden. Sachsens Regierung hat dafür nun mehr als 53 Millionen Euro auf den Weg gebracht. Geplant sind 20 Betten, darunter 8 Betten für Quarantänefälle. Auch Sachsen-Anhalt und Thüringen könnten sich am Neubau beteiligen. Radio PSR, neue Nachrichten wieder in einer halben Stunde.
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3: Heute Abend und in der Nacht ist es wechselnd bewölkt. Vom Vogtland und vom Erzgebirge bis zur Oberlausitz ziehen dichte Wolken auf. Die Nacht ist stark bewölkt, verbreitet gibt es Regen. Die Tiefstwerte liegen zwischen 15 und 11 Grad, im Gebirge bisschen frischer bei 9 Grad. Morgen am Mittwoch anfangs viele Wolken, gebietsweise Regen, und hier ist der Ausblick für eure Region. In und um Leipzig lässt der Regen im Tagesverlauf nach und die Sonne kommt raus. Wir bekommen bis 22 Grad in Torgau und bis 21 Grad in Espenhain. Am Donnerstag, wenn sich der Frühnebel verzogen hat, ist es meist heiter und trocken mit Höchstwerten bis 30 Grad. Und am Freitag dann wieder mehr Wolken mit Schauern und zum Teil starken Gewittern. Aber es bleibt bis zum Ende der Woche sehr warm.
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4: Auf der A17 Prag Richtung Dresden, Vorsicht, zwischen Bad Gottleuber und Baretal hat es einen Unfall auf der rechten Spur gegeben. Staus oder Blitzer einfach melden unter 0800 023 und 4x die 4.

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1: Tiffany Aris, Vertigo.

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1: Kurz vor 12. Ich bin André Glatzel. Guten Abend. Die geplante Zuckersteuer fällt wohl deutlich umfangreicher aus als bisher gedacht. Laut Medienberichten betrifft das eine ganze Palette an Getränken, darunter auch Sirup-Varianten, Fruchtsäfte aus Konzentraten und alkoholfreies Bier. Philipp Nitzig.
2: Finanzminister Klingbeil sagte bei NTV, dass die ganze Bundesregierung hinter den Plänen zur Ausweitung stehe. Um welche Getränke es sich genau handelt, sei aber noch vertraulich. Die Bundesregierung erhofft sich von der Steuer, dass der Zuckerkonsum in der Bevölkerung sinkt. Gleichzeitig winken aber auch zusätzliche Steuereinnahmen, die den klammen Krankenkassen zugutekommen sollen.
1: Mit viel Druck auf dem Kessel ist die Bundesregierung zu ihrer Kabinettsklausur zusammengekommen. Hauptthema ist die angespannte wirtschaftliche Lage. Union und SPD wollen jetzt schnell die angeschobenen Reformen umsetzen. Da geht es unter anderem um mehr Wettbewerbsfähigkeit und weniger Bürokratie. Trotz Iran-Krieg ist die deutsche Wirtschaft von Mai bis Juni um 0,3% gewachsen. Das hat das Statistische Bundesamt mitgeteilt. Und damit seine Schätzung von Ende Juli um 0,1 Prozentpunkte nach oben korrigiert. Insbesondere die gute Entwicklung bei den Exporten ist dafür ausschlaggebend. Sachsens Regierung will mehr als 53 Millionen Euro in ein neues Infektionsschutzzentrum stecken. Das bestehende Zentrum am Leipziger St. Georg Klinikum soll dafür bis 2032 neu gebaut werden. Es behandelt Patienten mit gefährlichen, hochansteckenden Infektionskrankheiten. Gesundheitsministerin Petra Köpping sagt,
3: damit die gesetzlichen Verpflichtungen des Freistaates Sachsen erfüllt werden können, werden wir in dem Neubau ganz konkret eine Sonderisolierstation mit 12 Betten, 3 Betten davon Intensivstation, 9 Betten intermediale Care und eine Quarantänestation mit 8 Betten finanzieren.
1: Auch Sachsen-Anhalt und Thüringen könnten sich am Neubau beteiligen. Christopher Nkunku ist zurück bei RB Leipzig. Der 28-Jährige kehrt auf Leihbasis für ein Jahr von Mailand nach Leipzig zurück. Außerdem hat sich RB eine Kaufoption gesichert. Nkunku hat zwischen 2019 und 2023 über 170 Pflichtspiele für die Leipziger gemacht. Radio PSR, neue Nachrichten wieder in einer halben Stunde.
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4: Viele Wolken gibt es heute Abend und in der Nacht. Aus Südwesten kommt erstmal Regen rein, der später eher in einzelne Schauer übergeht. Die Tiefstwerte liegen bei 14 bis 11 Grad. Morgen starten wir nochmal ziemlich wolkig. Ab und zu kann es nass werden. Später lockert das Ganze langsam auf und meist bleibt es trocken bei maximal 23 Grad.
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4: Im Moment ist alles frei auf den Straßen bei uns in Sachsen. Es gibt keine Staus. Staus oder Blitzer einfach melden unter 0800 023 und 4x die 4.

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1: Kurz vor 12:30, ich bin André Glatzel. Die geplante Zuckersteuer fällt wohl deutlich umfangreicher aus als bisher gedacht. Laut Medienberichten soll sie auch für Zero-Getränke, Fruchtsäfte aus Konzentraten und alkoholfreies Bier gelten. Die Zuckersteuer soll den hohen Zuckerkonsum senken, heißt es. Dazu kommen die zusätzlichen Einnahmen für den Staat. Bei der Kabinettsklausur der Bundesregierung ist zum Auftakt die Stärkung der Wirtschaft das große Thema gewesen. Die Koalition hat sich dazu auch mit Spitzenvertretern der Branche getroffen, die jetzt Taten sehen wollen. In den kommenden Monaten sollen die Weichen für mehr Wachstum gestellt werden. Der meistgefragte Campingplatz in Sachsen befindet sich in Leipzig. Es ist der Knaus Campingpark am Auensee im Stadtteil Waren. In dem ADAC-Ranking folgen dahinter der Campingpark Luxoase in Kleinröhrsdorf im Landkreis Bautzen und der Campingplatz Gunzenberg an der Talsperre Pöhl im Vogtland. Christopher Nkunku ist zurück bei RB Leipzig. Der 28-Jährige kehrt auf Leihbasis für ein Jahr von Mailand nach Leipzig zurück. Außerdem hat sich RB eine Kaufoption gesichert. Nkunku hat zwischen 2019 und 2023 über 170 Pflichtspiele für die Leipziger gemacht. Radio PSR, neue Nachrichten wieder in einer halben Stunde.
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2: Viele Wolken gibt es heute erstmal. Ab und zu kommt auch ein Schauer runter. Später lockert das auf und meistens bleibt es dann trocken. Und die Sonne kommt auch noch raus. Die Höchstwerte liegen bei 20 bis 23 Grad. Morgen wird es trocken mit Wolken und viel Sonne. Dazu maximal 29 Grad.
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2: Es gibt gerade keine Staus, man kommt entspannt durch. Staus oder Blitzer einfach melden unter 0800 023 und 4 mal die 4.

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3: Kurz vor eins. Ich bin André Glatzel. Die Zuckersteuer ab kommenden Jahr soll offenbar ausgeweitet werden. Laut Medienberichten sollen mehr Getränke betroffen sein als bislang gedacht, zum Beispiel Siroprodukte oder auch pflanzliche Milchalternativen. Für den Staat würde das natürlich deutlich mehr Steuereinnahmen bedeuten. Darum gehe es dabei aber nicht, sagte Finanzminister Klingbeil bei NTV.
4: Das Ziel ist doch klar. Wir sehen, dass wir unsere Kinder schützen müssen, dass wir das Gesundheitssystem stärken müssen. Das ist in vielen anderen Ländern passiert. Das machen wir hier auch. Und ich kann Ihnen aus den Gesprächen, glaube ich, sagen, dass da auch die ganze Bundesregierung dahinter steht. Das ist etwas, was wir auf den Weg bringen. Und das ist auch richtig, um unsere Kinder zu schützen, um dafür zu sorgen, dass man in Deutschland gesünder lebt. Dafür ist eine solche Steuer dann noch richtig.
3: Mit viel Druck auf dem Kessel ist die Bundesregierung zu ihrer Kabinettsklausur zusammengekommen. Hauptthema ist die angespannte wirtschaftliche Lage. Union und SPD wollen jetzt schnell die angeschobenen Reformen umsetzen. Da geht es unter anderem um mehr Wettbewerbsfähigkeit und weniger Bürokratie. Die befürchteten Werksschließungen bei VW sind noch keine beschlossene Sache. Das hat Konzernchef Blume bei einer Betriebsversammlung in Wolfsburg gesagt. Die Infos von Tim Britztrup.
5: Sie seien immer die letzte und teuerste Lösung, sagte Blume. Der Vorstand äußert sich die Woche über auf mehreren Veranstaltungen zu den Sparplänen. Weltweit sollen 50.000 Stellen gestrichen werden. Die Werke Emden, Hannover, Zwickau und Neckarsulm stehen auf der Kippe. Die Ankündigungen zuletzt hatten bei den Beschäftigten für große Unsicherheit gesorgt. Sie werfen dem Vorstand eine desaströse Kommunikation vor.
3: Der meistgefragte Campingplatz in Sachsen befindet sich in Leipzig. Es ist der Knaus Campingpark am Auensee im Stadtteil Waren. Grundlage des ADAC-Rankings sind die Seitenaufrufe deutscher Camper. Mehr von Lisa Schwarzkopf.
6: Der Leipziger Campingpark führt das Sachsen-Ranking auch dieses Jahr an. Dahinter folgen der Campingpark Luxoase in Kleinröhrsdorf im Landkreis Bautzen und der Campingplatz Gunzenberg an der Talsperre Pöhl im Vogtland. Die bestplatzierten Campingplätze verteilen sich auf ganz unterschiedliche Regionen des Freistaats. Neu in den Top 10 sind Caravan Camping Sächsische Schweiz, Waldcamping Erzgebirge, Camping Pirna und Natur- und Abenteuercamping Bautzen.
3: Radio PSR, neue Nachrichten wieder in einer halben Stunde.
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7: Viele Wolken gibt es heute erstmal. Ab und zu kommt auch ein Schauer runter. Später lockert das auf und meistens bleibt es dann trocken und die Sonne kommt auch noch raus. Die Höchstwerte liegen bei 20 bis 23 Grad. Morgen wird es trocken mit Wolken und viel Sonne, dazu maximal 29 Grad.
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7: Nichts los im Moment, die Straßen in Sachsen sind frei. Staus oder Blitzer einfach melden unter 0800 023 und 4 mal die 4.

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5: Kurz vor 13:30, ich bin André Glatzel. Von der Zuckersteuer ab kommenden Jahr sind womöglich mehr Getränke betroffen als bislang gedacht. Wie mehrere Medien berichten, sollen zum Beispiel Siroprodukte, Säfte und pflanzliche Milchalternativen betroffen sein. Die Verbraucherorganisation Foodwatch begrüßt die Pläne. Mit viel Druck auf dem Kessel ist die Bundesregierung zu ihrer Kabinettsklausur zusammengekommen. Hauptthema ist die angespannte wirtschaftliche Lage. Union und SPD wollen jetzt schnell die angeschobenen Reformen umsetzen. Da geht es unter anderem um mehr Wettbewerbsfähigkeit und weniger Bürokratie. Bei VW sollen nur im Notfall Werke geschlossen werden. Das hat Konzernchef Blume auf einer Betriebsversammlung in Wolfsburg gesagt. Der VW-Vorstand erklärt sich die Woche über auf mehreren Veranstaltungen zum Sparplan des Autobauers. Weltweit sollen 50.000 Jobs gestrichen werden. 4 Werke in Deutschland stehen vor dem Aus. Das Mitteldeutsche Infektionsschutzzentrum am St. Georg Klinikum Leipzig soll neu gebaut werden. Sachsens Regierung hat dafür nun mehr als 53 Millionen Euro auf den Weg gebracht. Geplant sind 20 Betten, darunter 8 Betten für Quarantänefälle. Auch Sachsen-Anhalt und Thüringen könnten sich am Neubau beteiligen. Radio PSR, neue Nachrichten wieder in einer halben Stunde.
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6: Viele Wolken gibt es heute erstmal. Ab und zu kommt auch ein Schauer runter. Später lockert das auf und meistens bleibt es dann trocken. Und die Sonne kommt auch noch raus. Die Höchstwerte liegen bei 20 bis 23 Grad. Morgen wird es trocken mit Wolken und viel Sonne. Dazu maximal 29 Grad.
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6: Im Moment ist alles frei auf den Straßen bei uns in Sachsen. Es gibt keine Staus. Staus oder Blitzer einfach melden unter 0800 023 und 4x4.

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3: Kurz vor zwei. Ich bin André Glatzel. Die geplante Zuckersteuer fällt wohl deutlich umfangreicher aus als bisher gedacht. Laut Medienberichten betrifft das eine ganze Palette an Getränken, darunter auch Zero-Varianten, Fruchtsäfte aus Konzentraten und alkoholfreies Bier. Philipp Nützig.
4: Finanzminister Klingbeil sagte bei NTV, dass die ganze Bundesregierung hinter den Plänen zur Ausweitung stehe. Um welche Getränke es sich genau handelt, sei aber noch vertraulich. Die Bundesregierung erhofft sich von der Steuer, dass der Zuckerkonsum in der Bevölkerung sinkt. Gleichzeitig winken aber auch zusätzliche Steuereinnahmen, die den klammen Krankenkassen zugutekommen sollen.
3: Bei der Kabinettsklausur der Bundesregierung ist zum Auftakt die Stärkung der Wirtschaft das große Thema gewesen. Die Koalition hat sich dazu auch mit Spitzenvertretern der Branche getroffen, die jetzt Taten sehen wollen. In den kommenden Monaten sollen die Weichen für mehr Wachstum gestellt werden. Sachsen will sich besser für die Behandlung hochansteckender Krankheiten wie Ebola aufstellen. Das Infektionsschutzzentrum am Leipziger St. Georg Klinikum soll dafür neu gebaut werden. Mehr als 53 Millionen Euro will die Regierung in das Vorhaben stecken. Angelegt ist das Projekt als Infektionsschutzzentrum für ganz Mitteldeutschland, sagt Gesundheitsministerin Petra Köpping.
5: Wir wollen noch in diesem Jahr eine Vereinbarung mit dem Freistaat Thüringen über eine Beteiligung an der Finanzierung des Neubaus abschließen. Mit Sachsen-Anhalt, da müssen wir die Wahlen abwarten und auch dann über eine Beteiligung mit Sachsen-Anhalt reden. Wenn sich andere Länder beteiligen, werden sich natürlich die Kosten für den Freistaat Sachsen entsprechend reduzieren.
3: Die Luftfahrtbranche in Deutschland bleibt im Sinkflug. Der Flughafenverband hat seine Jahresprognose nochmal nach unten korrigiert. Er geht nun von rund 217 Millionen Passagieren aus. Ein Grund ist der Iran-Krieg. Der Flughafenverband kritisiert aber auch die Standortbedingungen mit hohen Kosten. Christopher Nkunku ist zurück bei RB Leipzig. Der 28-Jährige kehrt auf Leihbasis für ein Jahr von Mailand nach Leipzig zurück. Außerdem hat sich RB eine Kaufoption gesichert. Nkunku hat zwischen 2019 und 2023 über 170 Pflichtspiele für die Leipziger gemacht. Radio PSR, neue Nachrichten wieder in einer halben Stunde.
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6: Viele Wolken gibt es heute erstmal. Ab und zu kommt auch ein Schauer runter. Später lockert das auf und meistens bleibt es dann trocken. Und die Sonne kommt auch noch raus. Die Höchstwerte liegen bei 20 bis 23 Grad. Morgen wird es trocken mit Wolken und viel Sonne. Dazu maximal 29 Grad.
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6: Nichts los auf den Straßen, überall freie Fahrt. Staus oder Blitzer einfach melden unter 0800 023 und 4x4.